0: Dann, wenn es hier Wölfe gäbe,
1: brummte der Bärtige.
0: An der Kuttenbrücke, da liegt ein Wolf, ein kleiner Wolf. Er ist verletzt. Bitte, bitte, Sie müssen mitkommen, jetzt gleich.
1: Rosa stiegen die Tränen in die Augen.
0: Na ja, bestimmt hast du einen Hund gesehen,
1: sagte der jüngere der beiden Männer.
0: Aber ich komm mal mit. Ich wollte eh gerade raus.
1: Er schob Rosa aus der Tür.
0: Lass dein Fahrrad hier, wir nehmen das Auto.
1: Wenig später huppelten sie den schmalen, holprigen Weg entlang. Es war ja nicht weit. Rosa war jetzt ein wenig ruhiger geworden.
0: Also, hier gibt es eigentlich keine Wölfe,
1: sagte der Förster.
0: So nah an einer großen Stadt, nee. Aber an der Königsbrücke Heide, das sind so 30 Kilometer von hier, da gibt's welche. Naja, wir schauen uns mal an, was du da gefunden hast.
1: Sie waren schon angekommen. Der Förster parkte den Wagen und Rosa leitete ihn durch das Gebüsch.
0: Hoffentlich war der Wolf noch da, hoffentlich war es ein Wolf.
1: Plötzlich war sie sich gar nicht mehr sicher, ob sie nicht alles geträumt hatte. Aber da hörten sie beide das leise Winseln.
0: Da unter dem Strauch.
1: Der Förster hob die Zweige an und schaute auf den Welpen.
0: Tja,
1: meinte er und dachte nach.
0: Das könnte tatsächlich ein Wolfsjunge sein. Das ist gut, dass du uns geholt hast.
1: Er holte seine dicken Arbeitshandschuhe und einen derben Leinensack aus dem Fahrzeug.
0: Den nehmen wir erstmal mit und dann verständigen wir das Wildbiologische Büro Lupus. Die kennen sich mit den Wölfen besser aus als wir.
1: Er packte den kleinen Wolfswelpen mit einer blitzschnellen Handbewegung am Genick und stülpte ihm den Sack über den Kopf. Aber das war gar nicht nötig. Der kleine Wolf war inzwischen so schwach, dass er sich kaum mehr wehrte. Mit dem Wolf im Kofferraum holperten sie zurück zum Forsthaus. Der Bärtige kümmerte sich sogleich um die Verletzung und der Junge telefonierte aufgeregt mit dem wildbiologischen Büro. Da fiel Rosa plötzlich ein, dass sie ja eigentlich zu Oma wollte. Und jetzt war es schon 3:30.
0: Mach dir keine Sorgen,
1: sagte der junge Förster.
0: Der Wolf ist bei uns in guten Händen. Und bald kommen 2 Leute vom Büro Lupus. Weißt du was? Gib mir deine Telefonnummer und wir rufen an, wenn wir was wissen.
1: Das war gut. Irgendwie erschöpft, aber zufrieden, stieg sie aufs Fahrrad und fuhr die 100 Meter zu Omas Haus.
0: Ach, je Rosa,
1: rief Oma.
0: Wo hast du denn gesteckt?
1: Natürlich hatte Mutti angerufen und gefragt, ob Rosa schon angekommen sei. Und das war jetzt fast eine Stunde her. Nachdem Oma Rosas Mutter angerufen und einen Kakao gekocht hatte, saßen sie beide bei Kuchen und Kakao und Rosa musste ihre unglaubliche Geschichte nochmal erzählen.
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Ja, bevor es hier weiter im Programm des Magazins geht, hören wir ein bisschen Musik von Black Marble, Picture When.

0: Nach Eintrag in die US-Terrorliste Autistici Inventati schließt O-Ton aus dem AI-Kollektiv. Das ist ein Beitrag von Johanna bei Radio Dreieckland. Nachdem der linke Mail- und Bloganbieter Autistici Inventati Ende August, wie schon weitere antifaschistische Initiativen zuvor, auf die US-Terrorliste gesetzt worden war, hat das Kollektiv nun bekannt gegeben, seine Angebote einzustellen. Autistici Inventati hatte versprochen, so lange wie möglich weiterzumachen. Bereits kurz nach dem Schritt der Trump-Regierung hatte der private Anbieter der .org-Domain Autistici Inventati die Domain entzogen und die italienische Banca Etica hatte aus Angst vor eigenen Schwierigkeiten das Konto des Kollektivs geschlossen. Am 6. September hat Autistici Inventati nun erklärt, seine Dienste mit Rücksicht auf die Sicherheit der NutzerInnen einzustellen. Menschlich bleiben ist für uns nicht nur ein Slogan, es bedeutet vor allem, dass es die NutzerInnen sind, die Personen, die die menschlichen Netzwerke bilden und auf die wir uns stützen. Und die Gemeinschaften, die uns mit Nachrichten der Liebe und Solidarität überschwemmt haben, die geschützt werden müssen. Die konkrete Möglichkeit, dass wir die Ursache strafrechtlicher oder finanzieller Konsequenzen für jemanden sein könnten, der uns nahesteht oder der auch nur mit uns interagiert, erlaubt uns keine andere Wahl. Radio Ondat Orto hat kurz nachdem AI auf die Terrorliste gesetzt worden war, bereits mit Blicero vom Kollektiv Autistici Inventati gesprochen. Sie haben Ausschnitte aus seinem Statement übersetzt, indem er die Ziele und die Haltung des Kollektivs gegenüber der aktuellen Repression erklärt.
1: Autistici Inventati nasce nel 2001, sull'onda di altre esperienze anche passate, come quello di Isole nella Rete o di altri server, diciamo così, per fornire servizi di comunicazione libera e aperta a attivisti, collettivi, associazioni, individui.
2: Autistici Inventati entsteht 2001 auf der Welle anderer Erfahrungen, die teilweise schon wieder zu Ende sind, wie Isole nella Rete, Inseln im Netz oder anderer Server, sagen wir, um Dienste für freie und offene Kommunikation für AktivistInnen, Gruppen, Vereine, Individuen anzubieten, die mehr oder weniger auf der gleichen politischen Seite der Welt stehen wie wir. Und das machen wir, indem wir Mailadressen, Mailinglisten und Nachrichtensysteme, wie zum Beispiel Chats, anbieten. Außerdem beherbergen wir Webseiten auf unseren Servern und Blogs über NoBlogs. Bei all dem garantieren wir Diskretion gegenüber denen, die unsere Dienste nutzen. Das heißt, wir fragen nicht nach dem Ausweis. Wir verlangen nur, dass unsere Prinzipien geteilt werden. Freie Kommunikation, Antirassismus und auch Antifaschismus, die sozusagen die Basis unseres politischen Handelns sind. Wir sind also eine Infrastruktur für alle und wir sind noch verankert in der ursprünglichen Idee von Internet, wo alle ihre Version der Welt erzählen konnten, was für alle wichtig war. So sind wir entstanden. Und so machen wir das auch noch jetzt, nach 25 Jahren. Und dass es noch immer gebraucht wird, ist an der großen Zahl von Menschen zu sehen, die unsere Dienste nutzen, auf der ganzen Welt. Punkt.
1: Era il luogo dove tutti potevano raccontare la propria versione del mondo e che cosa era importante e fondamentale per ognuno e ognuna. 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Punto. Sai, se non fosse estremamente grave e seria la situazione, ci si potrebbe fare anche una bella risata. A parte, come dire.
2: Weißt du, wenn die Situation nicht so extrem ernst wäre, könnte man herzhaft darüber lachen und es als große Auszeichnung verstehen. Ein Kollektiv von wenigen Personen, die im digitalen Raum tätig sind, in einem Land, wo gerade mal 60 Millionen der insgesamt 8 Milliarden Menschen leben, rückt ins Licht der Aufmerksamkeit der größten Weltmacht. Es wäre zum Lachen, dass Trump oder Rubio sich mit Autistici Inventati befassen müssen, wenn es nicht sehr ernst wäre. Also ein etwas bitterer Scherz. Aber es ist richtig, dass wir nach unserer Tradition die Frage mit erhobenem Kopf und der richtigen Dosis an Sarkasmus angehen.
1: È una risata un po' amara, ma è giusto che, come da nostra tradizione, affrontiamo le cose a testa alta e con la giusta dose di sarcasmo.
0: Ja, danke an Johanna von Radio Dreieckland für diesen Beitrag und ich zitiere mal kurz aus dem Beitrag, den das Kollektiv gestern nochmal gepostet hat. Now turn off your PC, get out of your homes, struggle, hug each other and keep on smiling. We are stopping, but the resistance and IDs do not stop. Stay human.

0: Ich habe jetzt hier nochmal einen Beitrag, der nochmal zurückschaltet nach Sachsen-Anhalt. Die Hoffnung der Linkspartei nach der Wahl thematisiert Radio Korax. Die Linkspartei konnte nicht so viele Stimmen gewinnen, wie sie wollte, möchte sich aber nun im neuen Landtag für eine demokratische Regierung einsetzen und darauf hinwirken, dass soziale Themen auch Raum bekommen. Ein Statement am Wahlabend von Eva von Angern von der Linkspartei.
1: Hoffnung Nummer eins ist, dass wir hier keine AfD-Alleinregierung haben. Und die Hoffnung Nummer zwei ist, dass Demokratinnen und Demokraten einen gemeinsamen Weg finden. Also, dass wir es schaffen, uns an einen Tisch zu setzen, um eben nicht nur die Pressefreiheit, sondern auch die Rechte von Menschen mit Behinderung, von Migrantinnen, von der queeren Community gemeinsam zu verteidigen. Da sind aber auch viele Hausaufgaben zu machen, das will ich auch ausdrücklich sagen. Weiter so wird es mit der Linken nicht geben, weil diese Landesregierung wird heute abgewählt werden. Das steht jetzt schon mal fest. Und ich finde, das muss man ernst nehmen. Nur sind wir nicht Teil der Landesregierung und deswegen auch nicht verantwortlich dafür, aber diese Landesregierung ist auch dafür verantwortlich, dass die AfD so stark geworden ist. Das heißt, weiter so wäre dumm, aber vor allem mit der Linken unmöglich. Wir stehen für eine andere Politik. Wir wollen, dass die Bezahlbarkeit des Lebens ganz weit nach vorne gestellt wird. Wir wollen, dass das Sozialstaatsprinzip nicht ständig in Frage gestellt wird. Wir wollen, dass Menschen mit Migrationshintergrund hier nicht die Sündenböcke für Versagen von politischen Entscheidungsträgern sind. Und deswegen, da wird es viele Gespräche brauchen. Aber die größte Hoffnung ist, dass wir sie überhaupt führen können. Die CDU und die Linke gehören politisch nicht zusammen. Auf keinen Fall. Und punktuell ist es natürlich auch eine politische und menschliche Zumutung. Aber es gibt dazu keine Alternative, weil die Alternative wäre dann die AfD. Und das wollen wir verhindern. Das ist übrigens auch das, was die Wählerschaft von uns erwartet und was auch viele Akteurinnen der Zivilgesellschaft von uns erwarten. Und deswegen müssen wir das schaffen, uns eher über die verbindenden Elemente auszutauschen als über die trennenden. Also selbstverständlich werden wir uns als Linke nicht klein machen lassen, aber unsere Aufgabe ist sogar noch wichtiger. Wir müssen dafür sorgen, dass kleinere Gruppen, Minderheiten in Sachsen-Anhalt geschützt werden. Also queere Menschen, Menschen mit Behinderung. Und das ist unser Auftrag und den nehmen wir sehr ernst. Wir haben, meine ich, in diesem Wahlkampf deutlich gemacht, dass wir eine sehr nahbare Partei sind, dass wir die sozialen Medien nicht vergessen haben, also diese Kommunikationswege nicht außen vor lassen und dass wir vor allem auch keine Region in Sachsen-Anhalt im Stich lassen. Also wir waren tatsächlich, und auch ich höchstpersönlich, in ganz Sachsen-Anhalt unterwegs, nahbar für die Menschen vor Ort ansprechbar. Das ist unsere Stärke und das werden wir auch weiter in der nächsten Wahlperiode verfolgen.
0: Ja, soweit Eva von Angern gegenüber Radio Korax. Hier gibt es Charlie XCX mit Persona.

Ja, ich weiß nicht, wie es euch geht, aber ich habe eigentlich gerade satt, was ich tue. So irgendwie wird es thematisch nicht schöner. Ich werde jetzt relativ schnell irgendwie den Vogel der Woche spielen. Aber ich möchte euch auf ein paar Sachen hinweisen. Nämlich erstens, natürlich läuft nach wie vor die Demonstration draußen oder Kundgebung draußen auf der Schlossstraße. Ich habe mit Wohlwollen zur Kenntnis genommen, dass ein ganz paar Leute aus dem Livestream sich verabschiedet haben nach der Ansage. Ihr seid bemerkt worden. Und wovon ist zu reden? Es wird die Tage auch vom anarchistischen Netzwerk ausgerichtet, die A-Tage, die anarchistischen Tage geben. Da läuft heute schon was, da läuft jeden Tag was. Und ich glaube, das werde ich gar nicht so alles richtig hier referieren können, was es da alles gibt. Das Beste ist, ihr guckt unter a-dresden.org und findet, was unter diesen anarchistischen Tagen alles zu haben ist, an verschiedenen Veranstaltungsorten, unter anderem im Hall of Fame, unter anderem hier im Seminarraum, im Zentralwerk. Gibt es verschiedene Veranstaltungen jetzt bis zum 13., also von heute bis zum 13. Ansonsten gibt es am Freitag auch noch das queere Sommerfest in Görlitz, wo ihr zum Queerspace auf der Hospitalstraße in Görlitz gehen könnt. Nicht, dass ich jetzt irgendwas vergesse. Ja, natürlich. Es gibt nämlich das Sommerfest als Auftaktevent für den Jugendkongress, der am 7.11. stattfinden soll. Und dazu gibt es diese Woche am Samstag 16 Uhr ein offenes Treffen im Alaunplatz. Ich wünsche den Beteiligten, dass es natürlich irgendwie ein gutes Wetter gibt. Sich da umzuschauen. Und dann sind wir schon wieder eigentlich schon fast durch die Woche durch oder überhaupt durch die Woche durch. Also ihr könnt gucken unter a-dresden.org, was dieses Jahr alles zu haben ist, unter den anarchistischen Tagen. Wir werden im Nachfeld nächste Woche darüber zu reden haben, wie die Tage gelaufen sind. Und jetzt würde ich hier mal damit überhaupt was nicht Negatives heute mal noch gesendet wird, die Weißbart-Seeschwalbe hier zu Wort kommen lassen im Vogel der Woche. Und dann schauen wir mal, was dann mit dem Rest nach diesem Beitrag passieren wird.

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1: Ja, ich habe ja eine amtlich bestätigte Macke, Flamingo-Macke, und danke Rudi Gohricht für diesen Vogel der Woche, von dem ich gar nicht so genau wusste, wie revolutzerig er am Start ist. Okay, wir hören jetzt Musik von Muse, Be With You.

Ich hatte meinen Dozenten, der war ganz erstaunt, als er mitbekam, dass im Osten die erste Prügelei mit den Bullen stattfand in Berlin beim Zuhören eines Konzerts. Also falsch, andersrum. Es gab also eine Reihe von Prügeleien anlässlich von Konzerten, die am Reichstagsufer stattfanden. Und dass da ausgerechnet die Band Barclay James Harvest den Auftakt dazu geliefert hat, fand mal jemand sehr, sehr spannend. Kann ich nur unbedingt zustimmen. So eine weichgespülte Musik war jetzt nicht unbedingt revolutionsverdächtig. Ebenso nicht revolutionsverdächtig ist sicherlich die Band Alphaville immer gewesen, die halt ein paar schmusige Songs gemacht hat, die durchaus auch Haltung zeigen an der einen oder anderen Stelle. So, und da gab es ein Festival mit dem seltsamen Namen Glücksgefühle, und die haben gesagt, nee, sowas wie euch wollen wir hier nicht haben. Während der Andreas Hakenkreuz Gabalier durchaus gewünscht war, und es also durchaus auch vom linken Rand Leute gab, die da aufgetreten sind oder klar links positionierte Bands da geliefert sind. Aber man war irgendwie der Meinung, also dieser Herr Krampe war der Meinung, also Alpha Will, das geht so gar nicht. By the way, einfach nur so to note, 01099 ist dort aufgetreten. Und natürlich hat das für Furor gesorgt, und Alphaville ist auch auf die Wiedereinladung nicht eingegangen. Ihr habt das bestimmt mitbekommen. Ich finde es süß, dass die Bands sich doch in verschiedener Weise da irgendwie dazu verhalten haben. Und interessant finde ich, was da ein solcher gewisser Josef Walter aus der AfD-Fraktion in Baden-Württemberger Landtag dazu erklärt. Das, also am schönsten finde ich das Stückchen Zitat: Nach der Alphaville-Debatte traten die No Angels demonstrativ im Fuck-AfD-Shirts auf, obwohl Sängerin Lucy vor 13 Jahren eine ausländerfeindliche Roma-Debatte im Fernsehen führte. Also im Grunde genommen ganz unkompliziert, er reklamiert eigentlich diese Band für sich und findet das irgendwie ganz erstaunlich. Und dann kommen natürlich wieder das ganze Portfolio von solchen Argumenten, dass bezahlte Kulturfunktionäre irgendwie die Menschen in diesem Land irgendwie gängeln wollen, was sie gut finden oder was sie nicht gut finden. Ich finde es einen spannenden Move, wie da argumentiert wird. So what? Ja, wir haben jetzt hier noch ein paar Takte Musik, und dann versuche ich nochmal jemanden reinzubekommen, um auf die Geschichte zu schauen, die jetzt gerade draußen in der Stadt läuft. Nicht nur eine, ja, mäßig besuchte Demonstration am Schlossplatz, die offensichtlich zu einem Sit-in mit Diskussionsangeboten geworden ist, sondern es war auch die Rede davon, dass der Führer der AfD, der Erfinder des Breitnasenfroschs, nee, das hieß irgendwie Hufeisennase, ja, der Herr Orban, dass der auch irgendwo sprechen will. Vielleicht gibt es da noch einen kleinen Blick drauf. Hier gibt es Elaminus mit Espiral.

0: Ja, heute in der Neustadt unterwegs rempelt mich ein Typi hässlich wie die Nacht mit Torhammer um Hals vom Fußweg, wahrscheinlich im Rausch der Wahlergebnisse. Flo, du bist jetzt gerade in der Stadt unterwegs. Wie fühlt sich's an?
1: Mich hat niemand umgerempelt. Ich bin gerade am Schlossplatz, wo bis vor kurzem eine Veranstaltung war, die sozusagen die ganz in die gängigen Schemata passt, wo Leute sich getroffen haben, um irgendwie darüber zu sprechen, wie sie gerade empfinden und warum sie da sind und Bande zu knüpfen, die vielleicht eine Weile halten. So zumindest die Idee. Man wird sehen. Irgendwie gibt es am Sonntag noch eine Neuauflage davon. Jetzt ist das Ganze am Abflauen und ein paar Leute sind noch da und unterhalten sich. Ein paar Jungnazis stehen am Rande und trinken Bier. Und ja, also, ich sag mal, es ist ein diverses Bild mit Frauentönen leider, was das dann noch ist.
0: Das fand ich gestern auch sehr schön, dass die Taz irgendwie von dem Farbschema abgewichen ist, diese Kanaillen in Blau darzustellen, sondern sie haben das Kuchendiagramm mit Braun gefüllt. Das war nicht schlecht, das gefiel mir.
1: Na gut, also irgendwie scheint es wer das irgendwie interessant findet, mal nicht typische Kundgebung, nicht typische Demo, sondern eher sowas kontaktorientiertes oder so. Ich habe einen Flyer in die Hand gedrückt gekriegt am 13.09. 13 Uhr Theaterplatz.
0: Soll es
1: Gibt
0: noch
1: eine
0: mal eine
1: Webseite, wo
0: richtige
1: man
0: Demo
1: gucken kann,
0: geben?
1: was die Menschen meinen. Dresden.zum-zum-han-minus-zeit-zum-handeln mit Minusen dazwischen.org.
0: Okay.
1: Dresden.zeit-zum-zum-handeln.org.
0: Danke, Flo, für diese kurze Impression. Hier hört es jetzt gleich auf mit der von mir direkt betreuten Anteil des Magazins. Und es geht weiter um völkische Siedlungen und Natur und so weiter. Danke dir, schöne Grüße nach draußen. Bye bye, bis nächstens.
1: Bye bye.
0: Ja, und hier geht's los.
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3: Ich glaube, dass das, nach dem, was ich so weiß und mit den internationalen Partnern, mit denen ich so gesprochen habe, ist es ein sehr deutsches Phänomen, dass der Naturschutz explizit auch ein Kampffeld ist für Interventionen von rechts außen und bei der Frage um Deutungshoheit im Gesellschaftspolitischen. Und ich hatte das schon gesagt, ich glaube, das ist vielleicht nicht unbedingt deutsch, aber das ist zumindest etwas, was wir ja wahrnehmen, damit zu tun, dass Natur etwas ist, was sehr emotional ist und uns allen sehr, sehr wichtig ist. Und damit hast du sofort auch die Menschen, also die Aufmerksamkeit der Menschen, wenn du über Natur und über Naturzerstörung sprichst. Und das Zweite ist, dass wir tatsächlich einen historischen Fall aus dem Völkischen haben.
4: Und damit hallo an alle da draußen. Wir sind extrem froh, mal wieder zusammen im Studio zu stehen. Und damit meine ich mich, Eva, und dich.
5: Anna. Ja, weil es ist echt schon eine Weile her, dass wir hier zusammen im Studio waren. Wir konnten uns gerade selber kaum noch erinnern, wann das überhaupt war. Und leider, das müssen wir euch an dieser Stelle mitteilen, ist es auch die letzte reguläre Folge von Bei uns doch nicht, die wir beide in dieser Moderationsbesetzung aufnehmen werden.
4: Das soll heißen, wir beide hören auf. Nach 5 Jahren ist es Zeit für einen neuen Fünfjahresplan. Aber der Podcast wird in veränderter Form weitergehen. Zumindest ist das momentan der Plan. Wie genau, mit wem und wie oft, das erfahrt ihr wahrscheinlich in der nächsten Folge, die wir zwar noch machen, aber nicht mehr hier im Studio, sondern als Live-Folge in Kombination mit einer Abschiedsparty. Genauere Informationen und Einladungen folgen dann noch.
5: Genau, aber wir werden auf jeden Fall euch und alles hier sehr vermissen
4: Ja.
5: und es war sehr schön.
4: Ja, deswegen hat diese Folge jetzt schon fast was Tröstliches, auch wenn das vielleicht ein bisschen weird ist angesichts des Themas.
5: Eine elegante Überleitung wie immer, denn damit hat Eva schon unser Thema ein bisschen angeteasert. Es ist, was ihr euch vielleicht schon gedacht habt anhand des O-Tons ganz am Anfang. Es geht um Naturschutz und die extreme Rechte, also die Ideologie, die Geschichte und die Bewegung von völkischen SiedlerInnen und rechter Raumnahme. Und deswegen nicht zur Wahl, aber ich hoffe, ihr werdet das auch alles verfolgen, was da passiert.
4: Ja, und wir hoffen, dass alle Menschen in Sachsen-Anhalt die Folge überhaupt noch hören dürfen. Genau, damit aber zu was anderem, nämlich zu Aktuelles.
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7: Siebte, sechste. Wander- und Aktionstag beim Dritten Weg.
8: Die neonazistische Partei Der Dritte Weg führt einen Wander- und Aktionstag im Oberholz, einem Waldstück in Großpösner sowie in der Stadt Großpösner durch. In einem Veranstaltungsbericht werden die Verbundenheit zur Natur sowie deutschem Liedgut hervorgehoben und gegen die Stadt sowie eine, Zitat, gleichgeschaltene globalisierte Musikindustrie in Stellung gebracht. In Großpösner verteilen die Neonazis Flyer mit dem Slogan »Europa verteidigen«. Diese beschäftigen sich inhaltlich mit dem russischen Angriffskrieg auf die Ukraine und machen den inhaltlichen Standpunkt der Neonazis folgendermaßen klar. Darum steht unsere nationalrevolutionäre Partei und Bewegung programmatisch für die Aufrüstung der deutschen Streitkräfte, die Wiedereinführung der Wehrpflicht sowie für ein europäisches Verteidigungsbündnis statt des impotenten und von den USA fremdbestimmten NATO-Bündnisses.
7: 12.06. Neonazistische und antisemitische Vorfälle bei Böse Onkels Konzert.
8: Beim Konzert der Band Böse Onkels im Leipziger Stadion kommt es zu neonazistischen Ausrufen wie Heil Hitler und Sieg Heil. Außerdem zeigen zwei Männer einen Hitlergruß. Nach der Veranstaltung wird eine Gedenktafel für ein jüdisches Opfer des Holocaust im Waldstraßenviertel abgerissen. AnwohnerInnen bringen sie wieder an.
7: 15.06. Diffamierende Flyer in löslichen Briefkästen verteilt.
8: Im Leipziger Stadtteil Lößnig werden Flyer der identitären Bewegung in Briefkästen verteilt und an öffentlichen Orten verklebt. Inhaltlich setzt der Flyer ganz im Stil der IB auf rassistische Argumentation. Einzelne schwere Gewalttaten werden herangezogen und mit Migration verknüpft bzw. diese als Ausgangspunkt ausgemacht. Weiterhin wird die, Zitat, Unterstützung für Linksextreme problematisiert und konkret Chronik LE und der Trägerverein Engagierte Wissenschaft e.V. diffamiert. Chronik LE widme sich, Zitat, vor allem dem Dokumentieren patriotischer Sticker, Aufkleber und rechter Aktivitäten in Leipzig. Dafür erhalte das Projekt angeblich 200.000 Euro. Das Dokumentations- und Rechercheprojekt Chronik LE ist ein ehrenamtliches Projekt ohne Angestellte und erhält nicht dauerhaft staatliche Gelder. Lediglich für einzelne Projekte, wie beispielsweise die Erstellung der Broschüre Leipziger Zustände, wurden Fördermittel beantragt.
7: 27.06. Vortragsveranstaltung der Generation Deutschland in Eilenburg.
8: Die Generation Deutschland organisiert in Eilenburg eine Veranstaltung. Inhaltliches Programm ist ein Vortrag zum Thema Marius versus Sulla. Die Veranstaltung findet wahrscheinlich in dem im Februar 2026 eröffneten Büro der Generation Deutschland in Eilenburg statt. Die Generation Deutschland ist die im November 2025 gegründete Jugendorganisation der AfD. Sie wurde nach Auflösung der Vorgängerorganisation Junge Alternative gegründet.
7: 28.06. AfD-Sommerfest in Grimma.
8: Die AfD veranstaltet auf dem Grimmaer Marktplatz eine Kundgebung unter dem Motto »Gemeinsam für Deutschland«. Beworben wird die Veranstaltung als »Großes Sommerfest«. Als Redner angekündigt sind Jörg Dornow, Jörg Urban, Oliver Kirchner und David Haseloff. Neben den Rednern hält die Veranstaltung ein Kulturprogramm bereit. Hüpfburg, Bratwurst und Getränke bei Unterhaltung von DJ Rossi. Die Veranstaltung wird bereits am frühen Nachmittag beendet. Ob der Klimawandel und die damit einhergehenden bis zu 40 Grad der ausschlaggebende Punkt sind oder es auch früher schon mal so heiß war, wird nur die AfD beantworten können. Bereits in den vergangenen Jahren fanden entsprechende Veranstaltungen auf dem Grimmaer Marktplatz statt.
9: Na, da musst du ja anfangen zu definieren, was ist Natur.
10: Ja.
9: Und Natur ist das, was die Gesellschaft bestimmt, was Natur ist.
10: Und in Deutschland ist es quasi was anderes als überall anders?
9: Das kommt drauf an, wie du fragst. Ich würde sagen, Konservative oder auch Rechte würden immer sagen, Natur ist was Festes, was Starres. Vielleicht auch mit dem Bild von früher verbunden. Während andere Herangehensweisen sagen könnten, Natur ist veränderbar.
4: Ja, so hat Florian Teller, Bildungsreferent bei FAHN, Fachstelle für Radikalisierungsprävention und Engagement im Naturschutz, über die wir später nochmal mehr hören, auf meine sehr naive und grundlegende Frage geantwortet, was denn eigentlich Natur ist.
5: Ja, weil das ist vielleicht ganz gut, am Anfang direkt nochmal zu sagen, dass Natur selbst natürlich auch ein gesellschaftliches Konstrukt ist. Also Natur bezeichnet vielleicht erstmal was Ursprüngliches, Unverändertes, Natürliches vom Wortlaut her. Aber gleichzeitig haben wir ja schon irgendwie auch eine geteilte, intuitive Vorstellung davon, was wir meinen, wenn wir von Natur sprechen. Also Landschaft, Pflanzen, Tiere und so weiter. Und damit auch von Naturschutz, nämlich sowas wie Biodiversität erhalten, Artenvielfalt und dafür eben auch den Lebensraum von Arten. Es geht um Klimaschutz und auch die Abwehr von Wasserverschmutzung, Luftverschmutzung und so weiter.
4: Ja, und beide Verständnisse von Natur kommen aber zusammen, auch in dieser Folge. Das heißt, wir haben es mit einem Spannungsfeld aus einer unberührten Umgebung zu tun, in welcher der Mensch als Teil dessen existiert und der jetzt anfängt mit Kultur, also sich seine Umwelt umzubauen, so wie es besser für ihn ist. Also Naturbeherrschung ganz im Sinne seiner eigenen Natur, könnte man vielleicht sagen. Aber genau, das ist quasi so eine künstliche Einflussnahme auf die Natur, welche diese verändert oder im Zweifel auch zerstört.
5: Und um dieses Verhältnis von Natürlichkeit und Künstlichkeit, also von Natur und Kultur, drehen sich unglaublich viele philosophische und anthropologische Fragen, aber auch ganz lebensnahe, wie eben Umweltschutz und Naturschutz, welche ja auch immer ein bisschen das Verhältnis von Kultur und Natur auf dem Schirm haben müssen. Weil da ist man ja einfach auch schnell bei der Frage, was es denn bedeutet, im Einklang mit der Natur zu leben als Mensch. Und darauf gibt es einerseits progressive Antworten, die sich der Widersprüchlichkeiten innerhalb dieser Frage bewusst sind. Und es gibt Antworten, die die Natur in einer Weise überhöhen oder eben gesellschaftstheoretisch interpretiert, dass die Natur dann der Ausgangspunkt für krude Ideologien wird.
9: Also Natur als Projektion finden wir in verschiedenen Bereichen, jetzt nicht nur bei der Extremrechten. Also ganz viel im Gesundheitsbereich, im esoterischen Bereich, dass das Natürliche, die Natur, was Positives ist, wie, wo wir wieder hinwollen. Und wir müssen ein bisschen gucken, jetzt sozusagen eine gesunde Natur als was, wo man hin will, zu betrachten, ist ja erstmal nichts Schlechtes. Auch sozusagen Naturheilkunde muss erstmal nichts Schlechtes sein. Gefährlich wird es ja immer dann, wenn mit Natur Diskriminierung, Ungerechtigkeiten versucht wird zu legitimieren. Und das macht ja rechte Ideologie auf alle Fälle. Sie greifen ja immer wieder auf die Natur zurück und sagen, Ideologie der Ungleichwertigkeit wird durch Gesetze der Natur legitimiert. So wie es in der Natur ist, so muss es auch in der Gesellschaft sein. Die Natur hat eine bestimmte Ordnung und deswegen hat auch die Gesellschaft eine bestimmte Ordnung, gegen die man sich nicht auflehnen darf. Also als natürlich werden zum Beispiel die Beziehung von Mann und Frau angesehen, während alle anderen Beziehungsformen dann eben als wieder natürlich oder als unnatürlich angesehen werden.
4: Und natürlich nicht zu vergessen der Aspekt der Heimat, also der in Anführungszeichen natürliche Lebensraum als Existenzgrundlage für alles Mögliche. All das wollen wir uns mal ein bisschen genauer anschauen, weswegen wir uns im Folgenden ganz dezidiert der extrem rechten Ideologie rund um den Naturschutz widmen, aber auch nochmal genauer auf AkteurInnen schauen.
5: Genau, und dazu sprechen wir auf der einen Seite mit dem NABU, also dem Naturschutzbund, als größter und daher auch sehr breit aufgestellter und politisch etwas gemäßigterer Naturschutzorganisation. Und wir wollen hören, was Sie zu dieser Thematik der rechten Übernahmeversuche von dem Thema Naturschutz und Umweltschutz erzählen. Und darüber hinaus wollen wir aber auch explizit über die Bewegung von völkischen SiedlerInnen sprechen, hier in Sachsen.
4: Ja, dazu vielleicht eine kleine Sache noch. Eigentlich hätten wir dazu gerne ein Interview mit dem Kulturbüro geführt, die sehr viel dazu arbeiten. Das kam leider nicht zustande und das hatte nichts, aber auch gar nichts damit zu tun, dass ich zu spät angefragt habe.
5: Natürlich nicht. Aber deswegen erzählen wir beide euch einfach alles. Und das ist ja vielleicht auch ganz schön, weil es ist ja im Prinzip das letzte Mal, dass ihr unsere schönen Stimmen hier hören könnt.
4: Genau. Ja, aber gut, jetzt zum Thema Naturschutz. Was passiert da? Dazu hören wir Matthias Laurisch von der Bundesgeschäftsstelle des NABU in Berlin. Der musste sich nämlich in den letzten Jahren wieder mehr mit rechten AkteurInnen auseinandersetzen, die den Naturschutz für ihre Zwecke instrumentalisieren. Und dass das überhaupt so easy geht, ist einer sehr simplen Tatsache geschuldet.
3: Viele Menschen kümmern sich um Natur, denen ist Natur wichtig, und gar nicht so sehr die Frage, ob das jetzt da im Klima- und Umweltschutz, sondern erstmal, wenn man sagen würde, Natur, wie wichtig ist das, würden über 90% der Menschen in Deutschland sagen, ist für mich ein zentrales Thema. Also, Naturschutz ist eine Aushandlung in der Gesellschaft, und die Gesellschaft muss aushandeln, wie sie mit Naturschutz umgehen will. Das ist nichts, was sich sozusagen von selber regelt, sondern es ist ein gesellschaftliches Gut wie viele andere, und dementsprechend ist Naturschutz immer politisch. Und es ist etwas, was die Gesellschaft in ihrer Mitte bewegt. Das ist für uns total spannend als Naturschutzverband, weil wir damit natürlich viele Menschen ansprechen, auch viele Menschen vertreten. Es ist gleichzeitig aber auch ein politisches Feld, in dem man mit verschiedenen Ambitionen und mit verschiedenen auch Begründungen unterwegs sein kann.
5: Ja, das zeigt zum Beispiel ja auch die Gründung von der Partei Die Grünen ganz exemplarisch, die zu Anfang eben genau dieses Spannungsfeld aus unterschiedlichen Motiven beinhaltete, weshalb nicht von vornherein ein ideologisches Urteil über Naturschutz gefällt werden kann. Dazu schieben wir mal ganz kurz Flo ein.
9: Ja, also wäre jetzt ein bisschen vorsichtig zu sagen, Naturschutz und Umweltschutz ist jetzt was Rechtes. Also es gab ja, das dürfen wir nicht unter den Tisch fallen lassen, es gab ja die Gründung der Grünen, die ja in ihren Anfängen eine Querfrontpartei war. Ich bin immer ein bisschen vorsichtig mit dem Begriff, aber da waren einfach linke Gruppen, K-Gruppen, sozusagen diese sozialen Bewegungen, Umweltschutzbewegungen, Anti-Atom-Bewegungen, Frauenbewegungen, daraus schöpften die Grünen, aber da waren auch einfach Altnazis drin, wie die Haferbecks, Ursula Haferbeck, ihr Mann Werner-Georg Haferbeck, Baldur Springmann, ehemaliger SA-Mann und völkischer Ökobauer und Vertreter aktueller rechter Parteien. Da gab es dann Richtungsstreit, einen Machtkampf innerhalb der Grünen, dann konnten sie den rechten Flügel herausdrängen, und mit der Gründung der Grünen ist Umweltschutz das geworden, wie wir ihn heute wahrnehmen, als eher was Linkes, als was Progressives sozusagen. Und ich würde auch sagen, dass die Natur- und Umweltschutzbewegungen und Verbände, die es gibt, die sind gut aufgestellt. Also die wissen um das Problem von der Geschichte, zum Teil auch von ihrer eigenen Geschichte, und arbeiten das auf und gehen damit um. Ich warne nur davor, von vornherein anzunehmen, dass Naturschutz entweder, das habe ich schon gesagt, was Unpolitisches ist oder was automatisch was Linkes oder was Progressives.
4: Genau, und darauf wollte auch Matthias hinaus, denn dieser vermeintlich unpolitische Charakter des Naturschutzes
3: macht das Feld nicht bloß attraktiv für Menschen, die Gutes für die Natur tun wollen, sondern auch attraktiv für Menschen, die das politisch nutzen wollen.
5: Ja, und das kann eben unterschiedlich aussehen. In den letzten Jahren ist jedenfalls offensichtlich geworden, wie das Thema von der extremen Rechten bespielt wird. Und wie auch Naturschutzorganisationen wie der NABU dafür herhalten müssen. So heißt es in der Handreichung »Die Zeit drängt« auf neurechte Einflussnahmen im Naturschutz reagieren von der Stiftung Naturschutzgeschichte, die im Auftrag des NABUs erstellt wurde.
7: Im Europawahlkampf 2024 rief die AfD in Social Media den NABU und den BUND als vermeintliche Referenzen für ihre Politik des Kampfes gegen die Zerstörung der Natur auf und zog daraus den Schluss, echten Naturschutz gibt es nur mit der AfD. Der Naturschutz in Deutschland hat nur einen echten und natürlichen Verbündeten, die AfD. Das rechtsextrem identitäre Magazin Die Kehre, Zeitschrift für Naturschutz, bringt Münzen mit einem Edelweiß auf den Markt, den identitätsstiftenden Logopflanzen des Deutschen Alpenvereins und des Vereins zum Schutz der Bergwelt. Dabei bewerben sie die Münzen mit dem Hinweis, dass das Edelweiß eine bedrohte Pflanzenart sei, so bedroht wie der Zustand unseres Volkes. Im Juni 2023 benannte sich die neonazistische NPD in die Heimat um.
4: Ja, und es wurde schon angedeutet, Sinn macht diese Strategie vor allem, weil das Thema eben so unschuldig daherkommt, weil das ja gefühlt einfach was Gutes ist. Es heißt in dem Papier entsprechend weiter.
7: Alle 2 Jahre belegen die Naturbewusstseinsstudien, dass Naturschutz sich einer hohen Zustimmung erfreut. Naturschutz ist also positiv besetzt, ein potenzielles Einfallstor in die Mitte der Gesellschaft. Er bietet aber auch Masse. Über die dem Deutschen Naturschutzring, DNR, angehörenden Verbände und Vereine kann man über 10 Millionen Menschen und ihre organisatorischen Strukturen in Deutschland erreichen. Ein dritter Grund ist ideologisch motiviert. 1989 bemerkte der Sozialdemokrat Peter Glotz in der Streitschrift Die deutsche Rechte, diese habe sich mit dem Thema Ökologie einen wichtigen Teil ihrer Kronjuwelen klauen lassen. Glotz meinte den Naturschutz. Dieses Kronjuwel reklamieren neue Rechte nun für sich zurück. Spätestens 2019 haben die neuen Rechten explizit den Kampf um die Themenführerschaft im und die Deutungshoheit über den Naturschutz ausgerufen. Der Impuls ging bereits 2017 von Björn Höcke aus. Auf Facebook erklärte er, dass die AfD das Thema Naturschutz stärker als bisher an sich binden müsse.
5: Insofern verwundert es auch nicht, dass die Zeit dieses letzten Zitates auch mit einem anderen Ereignis zusammenfällt.
9: Also die Fachstelle wurde 2017 gegründet von den Naturfreunde Deutschlands und dem Jugendverband Naturfreunde Jugend Deutschlands. Und ich würde sagen, in den Verbänden hatte man damals erkannt, dass es sozusagen Bestrebungen gibt, von rechtsextremer Seite Naturschutz, Umweltschutz zu besetzen oder zu vereinnahmen und auch Naturschutzverbände sozusagen da reinzugehen. Und dann gab es ein Förderprogramm dazu und dann hat man eben diese Fachstelle aus der Taufe gehoben. Und seitdem machen wir erfolgreich Bildungsarbeit in verschiedenen Strukturen, arbeiten mit den Umweltverbänden großartig zusammen und würde sagen, diese Arbeit ist nach wie vor in verschiedenen Aspekten immer noch wichtig und wird nachgefragt.
5: Dabei ist interessant, dass die extreme Rechte immer wieder den gesellschaftlichen Diskurs nutzt, um bestimmte Motive zu verankern. In den letzten Jahren waren das mit der sogenannten Flüchtlingskrise das Thema Ethnopluralismus im Kontext mit Naturschutz. Aber auch das Artensterben wird genutzt, um so völlig absurde Vergleiche zur Population in Deutschland zu ziehen. Und natürlich auch der Klimawandel an sich, wobei der Klimaschutz explizit gegen einen sehr kurzzeitig gedachten Naturschutz in Stellung gebracht wird. Das populärste Beispiel dafür sind zum Beispiel Windräder, gegen die dann mobil gemacht wird, weil dadurch heimische Vögel gefährdet seien.
3: Und jetzt ist es auch so, dass Naturschutz immer in Abwägung passieren muss mit anderen gesellschaftlichen Gütern. Wir wissen, dass wir im Zuge des menschengemachten Klimawandels eine dringende Notwendigkeit haben, den Ausbau erneuerbarer Energien voranzutreiben. Und gleichzeitig ist es aber etwas, wo sich Zielkonflikte mit dem Naturschutz ergeben. Deswegen würden wir als NABU, und das kann man darüber nachlesen, immer von dem naturverträglichen Ausbau der erneuerbaren Energien sprechen. Gleichzeitig sehen wir von rechts außen, wie dort dieser Zielkonflikt auch bewusst getrieben wird, wie Naturschutz dann mit Heimat und mit auch ausschließenden Heimatbildern verknüpft wird und damit auch Zielkonflikte im Naturschutz getrieben werden. Und das nimmt dann zum Teil sehr krasse Formen an, wenn dann im Prinzip dem NABU unterstellt wird, er würde vor grüner Politik warnen, und echter Naturschutz eben bloß von mindestens konservativer, wenn nicht sogar noch weiter rechts Außenseite zu betreiben ist, weil der Naturschutz dagegen den Klimaschutz in Stellung gebracht wird, was wir als NABU so nie unterschreiben würden.
4: Ja, weil es auch völliger Quatsch ist. Aber ja, so heißt es dann zum Beispiel, Zitat, dass die heimathassenden Grünen den Naturschutz gekapert haben, ohne ihm gerecht werden zu können, ist eine der Tragödien der deutschen Nachkriegsgeschichte. Wir müssen es, also den Naturschutz, ihnen entwenden.
9: Das sehen wir aber viel in der Extremrechten, dass Naturschutz als was genuin Rechtes bezeichnet wird, als was Organisches, was verbunden und naturverbundenes und Klimaschutz als was Künstliches, als ein Projekt der Eliten, als was Grünes, als was Wokes angesehen wird.
5: Ja, es ist eigentlich unnötig, das hier nochmal zu sagen, aber
3: natürlich ist es hochrelevant auch für die Natur, dass wir den Klimaschutz vorantreiben, dass wir gucken, wir sehen gerade, was der Klimawandel auch mit der Natur macht. Wir sehen austrocknende Flüsse, wir sehen Waldbrände quer durch Europa. Das sind ja alles reale Auswirkungen von menschengemachten Klimawandel auf die Natur und das bedingt sich. Also wir haben diese Doppelkrise, Zwillingskrise, zwei Seiten sozusagen derselben Medaille.
5: Aber Matthias betonte dann auch nochmal, dass es ja überhaupt nicht um den Naturschutz ging, von rechter Seite aus, sondern immer nur darum, bestimmte Motive auszuspielen, wobei im Zweifel immer gegen den Naturschutz entschieden wird.
3: Wir haben die Wiederherstellungsverordnung gehabt, also im Englischen in Brüssel dann Nature Restoration Law, die durchs Europaparlament musste und dort beschlossen worden ist, gegen die Stimmen der Parteien vom rechten Rand. Wir wissen, dass es bei den Parteien am rechten Rand, rechts außen, massive Angriffe gegen den Wolf sozusagen gibt. Der ist ja jetzt dann auch, da ist ja der Schutzstatus auch abgeschwächt worden. Auch das sind Dinge, wo wir sagen würden, wenn da wirklich Naturschutzkern des Anliegens wäre, dann müssten bestimmte Dinge halt auch politisch anders entschieden werden, sodass wir an vielen Stellen uns fragen, ob der der getriebene Zielkonflikt zwischen Naturschutz und anderen Schutzgütern oder anderen gesellschaftlichen Themen nicht vor allem auch ein Treiben gesellschaftlicher Konfliktlinien ist. Also so nach dem Motto, wir wollen gar keine Lösung anbieten, sondern wir wollen das Problem treiben. Und dann sind wir bei dem, wo wir sagen würden, das ist ein Populismus und das ist mit dem NABU nicht zu machen.
4: Und das ist auch insofern wichtig, als der NABU in seiner Geschichte bereits Komplize der nationalsozialistischen Ideologie war. Das kann man auf der Seite des NABU nachlesen, dass der NABU unter der Gründerin in der NS-Zeit gleichgeschaltet war. So heißt es in einem Zitat von damals:
7: Heimatliebe und Naturliebe sind eine der stärksten Wurzeln, aus denen Deutschland Kraft schöpfen kann. Deshalb dürfen wir, so klein unser Arbeitsgebiet scheinen mag, uns zu Mitkämpfern rechnen. Freudig stellen wir uns hinter den Führer, geloben, unsere ganze Kraft einzusetzen für sein hohes Ziel.
5: Aber man muss es dem NABU lassen, dass sie sich immerhin mit der Zeit beschäftigen und das aufgearbeitet haben.
3: Ja, jetzt hat Naturschutz auch einen historischen Pfad aus dem Völkischen, den wir mitbedenken. Und da haben wir auch eine Geschichte, die durchaus wechselhaft ist, also als Naturschutzbund und in unseren Vorgängerorganisationen.
4: Auf den historischen Pfad des Völkischen kommen wir gleich noch zu sprechen. Aber zunächst erzählt uns Flo, wie Naturschutz in der NS-Zeit insgesamt aussah.
9: Ja, da kann man, glaube ich, einen mehrteiligen Podcast drüber machen. Ich versuche es kurz und knapp. Also Naturschutz war im Nationalsozialismus propagandistisch enorm aufgeladen. Zum Beispiel der Wald, der Mythos Wald, die Deutschen als Waldvolk. Das war ein zum Beispiel enormer Propagandazweig. Wir müssen aber sehen, dass der Raub an der Natur im Nationalsozialismus enorm zugenommen hat. Also vor allem im Zuge der Kriegsvorbereitung hat der Holzeinschlag enorm zugenommen zum Beispiel. Ich gebe jetzt nur so ein paar Schlaglichter. Ja? Gucken wir auf den Autobahnbau. Autobahnbau war gedacht als naturnahes Bauen. Die Autobahn sollte sich an die Landschaft anpassen und sich sozusagen durch die heimische Landschaft schlängeln, mit heimischen Materialien gebaut werden.
5: Ja, dieses Konzept, das stammte von Alwin Seifert. Der hatte auch den Titel eines NS-Landschaftsanwalts.
9: Der hatte auch so Komposte, wollte er anlegen neben den Autobahnen. Es war auch gedacht, dass es Raststätten gab, wo biologische Ernährung gab oder zum Teil sogar biodynamische, also Ernährung aus biodynamischer Landwirtschaft. Und dann sollte die Familie eben in ihrem Auto

0: Also die Autobahnen sollten eben dann, da wurden dann eben Nadelwälder dafür gerodet und da an den Seiten der Autobahn sollten dann eben deutsche Laubbäume wieder gepflanzt werden. Also eben ein deutscher Wald entstehen.
1: Das waren aber eben, wie gesagt, vor allen Dingen Überlegungen, die dann aber de facto gar nicht umgesetzt wurden, weil es eben neben der ideologischen Linie eben Funktionsträger gab, die eher auf Effizienz schauen mussten. Denn ein zweiter großer Punkt war
0: der Generalplan Ost, dass mit der Eroberung der Ostgebiete dann die Pläne waren, da deutsche Wehrbauern anzusiedeln und damit sich die deutsche Seele dort wohlfühlt in diesen Steppen, jetzt in Anführungszeichen Steppengebieten, sollte die Landschaft eben arisiert werden. Also SS-Gartenlandschaftsbauer sollten dort eben Hecken pflanzen oder Bäume pflanzen, dass sich die deutsche Volksseele dort wohlfühlt. Auch das ist so nicht durchgezogen. Und das Menschenfeindliche dabei ist, dass das natürlich alles im Zuge mit Zwangsarbeit vollzogen wurde und dass die einheimische Bevölkerung sollte einfach verhungern. Also sie sollte erstmal das sozusagen die Landschaft vorbereiten und dann verhungern, weil der Platz dann ja für die sozusagen deutschen Bauern dort vorgesehen war. Das ist jetzt so nicht eingetroffen, auch weil sozusagen der Krieg sich ja dann gewendet hat und dann zu Gebiete zurückerobert wurden. Natürlich sind trotzdem Millionen von Menschen ums Leben gekommen. Ein Nachtrag noch zur Kontinuität von also sowohl Hans Klose, der unter Göring die NS-Naturschutzgebiete ausgewiesen hat, der ist nach dem Nationalsozialismus, war der dann Chef vom Amt, was heute das Bundesamt für Naturschutz ist. Alwin Seifert, der Landschaftsanwalt, Reichslandschaftsanwalt, hat dann eine Stelle an der Hochschule gekriegt. Also diese ganzen NS-Naturschützer konnten nach 1945 einfach weitermachen.
2: Und wie wir gesehen haben, ist das ja bis heute ein Thema. Dass dem so ist, hängt nochmal mit einer ganz spezifischen Idee zusammen, nämlich der des Völkischen.
0: Ich fange mal von vorne an. Also was hat völkisches Denken eigentlich mit Natur zu tun? Völkisches Denken entstand in der Zeit der Romantik im 19. Jahrhundert, in der Zeit, in der Europa sich im politischen, sozialen und ökonomischen Umbruch befand. Die Leute waren verunsichert durch die verschiedenen Revolutionen, die es in Frankreich gegeben hat, durch das Zeitalter der Industrialisierung. Und in dieser Zeit der Unsicherheit suchten die Menschen eigentlich nach zwei widerstreitenden Ideen. Zum einen, sich als Individuum gemäß der eigenen Fähigkeiten entfalten zu können und andererseits aber auch einen Platz in einem großen Ganzen zu haben. Und die Idee eines Volks, das vereinte eben diese beiden Ideen. Und was hat dieses Volk jetzt mit Natur zu tun? Natur war für Romantiker beseelt, also es war nicht einfach ein lebloses Ding. Und die Menschen konnten durch die Natur in Kontakt mit anderen treten, in Kontakt mit dem Volk. Das Volk war sozusagen Ausdruck etwas Höheren. Und Natur war die Brücke, wodurch man in Kontakt treten konnte. Wir müssen aber gucken, dass Natur damals nicht als etwas Universelles gesehen wurde, sondern Natur wie auch Volk sozusagen hatte nationale Grenzen. Natur war eigentlich Landschaft. Und das Volk lebt mit dieser Landschaft in einer untrennbaren Verbindung. Sie bedingen sich gegenseitig. Das Volk wird durch die Landschaft geformt und formt aber auch wiederum die Landschaft.
2: Das wird dann zur Grundlage, sich den Problemen der Industrialisierung anzunehmen.
0: Und wir sehen das zum Beispiel bei den ersten Naturschutzvereinigungen, dem Bund Heimatschutz, der zum einen die Probleme, die es damals gab, richtig erkannt hat, also Luftverschmutzung, Wasserverschmutzung, Abholzung, Verstädterung, Verelendung in den Städten, dafür aber verantwortlich gemacht hat, die Modernisierung und die ersten emanzipatorischen Bewegungen, die es gab, also wie die Frauenrechtsbewegung zum Beispiel. Und sie haben dem entgegengesetzt eine Art ständisches Gesellschaftsmodell. Also sie haben gesagt, wir müssen zurück zu einem ständischen Gesellschaftsmodell, wo jeder Mensch seinen von Gott gegebenen Platz hat. Ganz wichtig darin war der Stand der Bauern, weil die Bauern leben in Kontakt mit der Natur, haben eine enge Verbindung zur Natur. Und wenn wir darin zurückgehen, dann leben wir auch wieder im Einklang mit der Natur. Also schon da sozusagen, und das sozusagen wird gespeist eben aus dieser völkischen Idee oder aus dieser Idee, dass Volk und Natur eine Einheit bilden.

0: Und wenn diese nationale Identität, diese völkische Identität und die Landschaft übereinkommen, dann ist das die Heimat. Und deswegen auch dieser Bund Heimatschutz.
1: Und das ist etwas, was wir auch heute wiederfinden.
0: Also das finden wir zum Beispiel beim Ethnopluralismus der Identitären oder der Neuen Rechten, die nicht mehr von Rasse sprechen, wie die sozusagen Nationalsozialisten, sondern sie sprechen von Kultur oder von Ethnie. Und sie sagen, jede Kultur, jede Ethnie, jede Nation hat einen angestammten Siedlungsraum, hat sozusagen eine angestammte eigene Landschaft. Und nur dort kann sich diese Nation, diese Kultur, diese Ethnie entwickeln. Und sie darf von dort auch nicht wegziehen, weil dann geht sie ein. Sie bemühen immer das Bild des Baumes. Wenn man einen Baum verpflanzt, dann kann er nicht weiterleben. Und das übertragen sie auf die Gesellschaft. Und daraus folgt dann eben Schließung der Grenzen, Ausweisung von Menschen, die eben nicht deutsch sind, in einem rassischen, sozusagen biologistischen Begriff, die eben nicht hierher gehören. Und das wird mit dem Rückgriff auf Natur und mit diesem Rückgriff auf diese Verbindung von Volk und Natur oder Volk und Landschaft begründet.
1: Das wird dann zum Beispiel auch über bestimmte Motive der Landschaft verankert.
0: Der Mythos von Deutschen Wald ist eigentlich ein gutes Beispiel, um das zu zeigen, weil auch dieser Mythos entstand in der Zeit der Romantik, wo die Suche nach einer nationalen Einheit auch begann, wo man diese Kleinstaaterei Deutschlands überwinden wollte und dann auch geguckt hat, auch wieder in diesem völkischen Bestreben, was sind eigentlich die Wurzeln der Deutschen, die Wurzeln des deutschen Volkes. Dann kam man ganz schnell auf die Germanen. Die Germanen als solche gab es ja, das ist ja auch eine Fremdzuschreibung von den Römern gewesen. Und dann hat man den Tacitus entdeckt. Tacitus, ein römischer Geschichtsschreiber, der 100 Jahre nach der Schlacht im Teutoburger Wald oder der Varusschlacht, sag ich mal verkürzt, geschrieben hat, die Germanen haben die Römer besiegt, weil sie aus den dichten, kalten, unwirtlichen Wäldern Germaniens kamen und deswegen besonders abgehärtet waren. Darauf hat man sich berufen, das hat man wiederentdeckt und hat dann den Wald und die deutsche Eiche vor allem als deutsches Nationalsymbol entdeckt. Und das war erstmal die Konstruktion eines eigenen, also die Konstruktion einer eigenen Geschichte, die Konstruktion der eigenen Nation, die Konstruktion eines eigenen Nationalsymbols.
1: Und dann kommt der nächste Schritt, die Konstruktion des Fremden.
0: Und das eigene dann über das Fremde zu stellen. Die Franzosen wurden als Parkvolk angesehen, als Feldvolk angesehen, die Engländer als Parkvolk, die Natur nur artifiziell begreifen können. Und dann damals war stark virulent der antislawische Rassismus, Slawen als Steppenvolk, die mit Natur nichts anfangen können. Und dann antisemitisch konnotiert Jüdinnen und Juden als Wüstenvolk, die in Natur nur einen Ausbeutungsgegenstand sehen.
2: Ja, daneben gibt es dann auch viel so romantisierte Motive, zum Beispiel den Wolf.
0: Ja, der Wolf ist auch ein interessantes Beispiel, weil eigentlich ist der Wolf für die Rechte ja ein wichtiges Identifikationssymbol. Vor allen Dingen, weil rechte Ökologie oder rechte Ideologie ja stark auch auf Sozialdarwinismus als Grundlage hat, ist ja der Wolf eigentlich wäre sozusagen ein Erfolgsmodell im Sozialdarwinismus, der sich durchsetzt, der an der oberen Spitze der Nahrungskette steht. Björn Höcke hat selber mal gesagt, wir müssen Wolf und nicht Schaf sein. Nun ist die AfD aber ein großer Gegner vom Wolf. Warum ist das so? Ich würde sagen, ein wichtiger Grund ist, weil die AfD eine Empörungspartei ist, weil sie von der Empörung lebt, von der Zuspitzung, von der Instrumentalisierung von Emotionen. Und deswegen engagiert sie sich gegen den Wolf. Das ist das Gleiche, weshalb sie sich dann gegen die Abschaffung der Subvention des Agrardiesels engagiert hat. Sie ist eine neoliberale Partei wirtschaftlich gesehen. Sie ist ja für die Abschaffung jeglicher Subvention, war auch für die Abschaffung dieser Agrardieselsubvention. Erst als sie gesehen hat, es gibt Protest dagegen, hat sie sich versucht, an die Spitze der Bauernproteste zu stellen und zu sagen, hey, wir gehören zu euch. Und ich würde auch sagen, das ist auch ein wichtiger Grund, warum sich die AfD gegen Windräder engagiert. Weil sie versucht, dieses Thema zu instrumentalisieren, weil das eben ein sehr emotionales Thema ist.
1: Okay, und damit sind wir zurück bei der extremen Rechten im Heute. Und wir hatten ja schon gehört, dass die extreme Rechte mit dem Naturschutz versucht zu mobilisieren und da auch immer wieder Übernahmeversuche stattfinden. Wir haben auch nochmal gefragt beim NABU, wie die denn nun genau aussehen.
3: Wir haben jetzt ein großes Forschungsprojekt gehabt, haben wir nicht selber gemacht, sondern ein größerer Forschungsverbund, der sehr deutlich machen konnte, dass es keine flächendeckende Unterwanderungsversuche bei den großen Naturschutzverbänden gibt. Was wir sehen, sind Angriffe in Social Media. Das können Fake News sein dazu, wie gerade im Klimaschutz so Sachlagen sind, auch in Frage stellen, dass Menschen die Macht des Klimawandels. Wir kommen immer wieder auch vor in parlamentarischen kleinen Anfragen als Kronzeuge für Dinge, die wir, also wo wir zwar zum Beispiel Erhebungen machen, so Vogelschlag an Windrädern zum Beispiel, aber daraus nicht ableiten würden, dass man die Energiewende nicht vorantreibt, sondern wir würden ja mal fragen, wo ist ein guter Standort für Windenergieanlagen oder wie kann man möglichst naturverträglich den Ausbau der Erneuerbaren vorantreiben. Was es durchaus auch gibt, sind so Doppelmitgliedschaften, also Mitglied beim NABU und auch Mitglied bei Organisationen, wo wir sagen würden, da finden wir es schwer, Ziele und auch Werte vereinbar zu finden. Also natürlich kann erstmal jeder beim NABU Mitglied werden, aber er möge sich dann bitte an dem orientieren, was wir in unserer Satzung ganz weit vorn drin zu stehen haben, nämlich Bindung an die freiheitlich-demokratische Grundordnung, Toleranz. Also dem Baum ist es eben nicht egal, wer ihn umarmt.
2: Das ist also so das eine, und das lässt sich vielleicht ganz gut mit dem Konzept der rechten Raumnahme in den Köpfen fassen. Also, dass Themen bespielt werden, über die dann andere Inhalte transportiert und gefestigt werden. Es gibt aber noch eine andere handfeste Raumnahmestrategie in dem Zusammenhang, und zwar die völkischen SiedlerInnen. Und eine recht große Gruppe hat sich in Leisnig angesiedelt. Leisnig ist so 50 Kilometer im Südosten von Leipzig, also im Landkreis Mittelsachsen.
4: So, Glück auf und herzlich willkommen zu unserem heutigen Plauderstream. Heute Abend wieder mit einem Gast. Wir hatten ja am Montag bereits ein Gespräch mit unserem Hühnerflüsterer, bei dem es auch um die Themen Landleben, Autarkie, Umgang mit Tieren und so weiter und so fort ging. Und heute wollen wir dieses Gespräch sozusagen etwas vertiefen. Ihr habt euch ein Gespräch mit Zusammenrücken des Öfteren gewünscht und wir haben das jetzt endlich hingekriegt, einen gemeinsamen Termin zu finden. Heute Abend ist bei mir der liebe Kamerad Christian Fischer und mit dem werden wir uns jetzt unterhalten. Christian, schönen guten Abend an dich und ich bin froh, dass es heute geklappt hat.
5: Ja, super. Ja, Frank, das freut mich auch. Dir auch erstmal hallo und hallo allen Zuschauern heute hier live und dann natürlich im Nachgang noch bei YouTube, wird es, glaube ich, veröffentlicht, oder?
4: Genau. Wenn der Stream vorbei ist, dann wird es archiviert und dann kann man das Gespräch bis auf alle Ewigkeit im Kanal abrufen. Also schön aufpassen, was wir heute erzählen.
1: Bevor ihr euch jetzt hier weiter ewig gestriges Gelaber antun müsst, übernehmen wir lieber wieder. Vielleicht erstmal ganz grundlegend, was sind überhaupt völkische SiedlerInnen? Das, was der Name sagt, Menschen aus dem extrem rechten bzw. völkischen Spektrum ziehen bewusst in bestimmte ländliche Regionen und kaufen oder übernehmen Höfe und Grundstücke. Sie gründen Familien und bauen langfristig lokale Strukturen auf. Nach außen kann das zunächst tatsächlich auch relativ unspektakulär oder sogar positiv für die Dorfgemeinschaft wirken, weil eben einfach Familien in kleine Orte ziehen, wo vielleicht bisher nicht mehr so viel los war. Das heißt, die Orte werden wieder belebt und Menschen engagieren sich.
2: Ja, und meist werden dann auch tatsächlich Vereine, die Nachbarschaft oder lokale Veranstaltungen genutzt, um, und das ist das Entscheidende dahinter, politisch und ideologisch wirksam zu werden und extrem rechte Strukturen aufzubauen. Und was das so gefährlich macht, ist, dass damit nicht nur so ein kurzfristiges Engagement einhergeht, sondern darin drückt sich wirklich ein langfristiges Denken über Generationen hinweg aus.
1: Ja, und getragen wird es von der Vorstellung einer Volksgemeinschaft, also einem biologistischen Weltbild und rassistischen Vorstellung von Zugehörigkeit durch Blut. Also, dass deutsche Menschen aufgrund ihrer Abstammung einen besonderen Anspruch auf diesen Lebensraum haben. Und diese Abstammungsvorstellung ist eben ganz zentral, weil sie als Basis, als Träger der Kultur gedacht wird und Kultur als Schaffenskraft eines Volkes. Also Bevölkerung und Kultur werden nicht politisch, sondern biologisch bzw. ethnisch-rassistisch gedacht.
2: Und das wiederum hat dann zur Folge, dass der sogenannte Volkserhalt, was an sich schon ein schreckliches Konzept ist, an den Erhalt von Raum und Volk geknüpft wird. Darin sind dann auch zutiefst antisemitische Stereotype enthalten, wenn von der Ablehnung eines in Anführungszeichen wurzellosen bzw. universellen Gesellschaftsverständnisses gefaselt wird. Und gleichzeitig ist es auch so eine interne Unterscheidung zwischen der extremen Rechten, weil nämlich so völkische SiedlerInnen in Ostdeutschland ihren ideologisch reinen Abstammungspatriotismus gegen einen Kulturpatriotismus der westdeutschen extrem Rechten in Stellung bringen.
1: Ja, weil sie ihnen quasi vorwerfen, dass, weil es im Westen nicht genug, was auch immer, für biologisch definierte Deutsche gibt, diese auf das Konzept zurückfallen mussten, dass zur Kultur zählt, wer diese Werte vertritt. Dass also im Zweifel auch ein Nichtdeutscher Nazi werden darf.
2: Was eben aus so einer völkischen Logik heraus nicht klar geht. Und weil im Osten noch genug völkisch reine Deutsche leben, sollten die sich zusammenschließen in Siedlungen. Da können auch gerne die Westdeutschen hinziehen, um das zu erhalten bzw. zu wachsen.
1: Entsprechend hieß die Initiative der völkischen Siedler in Leisnig Zusammenrücken in Mitteldeutschland. Ihre Grundidee war die gezielte Ansiedlung rechter und völkischer Menschen im ländlichen Raum, um eben neue soziale Strukturen aufzubauen und Menschen aus dem extrem rechten Spektrum für einen Umzug nach Ostdeutschland gewinnen zu können.
2: Genau, dafür haben sie damals explizit geworben. Die Initiative war dabei eben, wie gesagt, nicht nur so als klassische politische Kampagne gedacht, sondern sollte das gesamte Leben umfassen. Unter dem Stichwort, wieder in Anführungszeichen, Kräfte zu bündeln und auch in Anführungszeichen, neue Motivation zu schaffen, Volk und Raum langfristig zu erhalten.
1: 2023 wurde die Initiative dann eingestellt. Die SiedlerInnen leben aber weiter in Leisnig und werben auch weiter für das, in Anführungszeichen, Sammeln als vielversprechendste politische Strategie. Das heißt, wir haben es hier mit einer Strategie der rechten Raumnahme zu tun. Rechte Raumnahme bedeutet, dass versucht wird, einen sozialen Raum langfristig zu prägen, Immobilien zu erwerben, Familien anzusiedeln, eigene Netzwerke aufzubauen, Veranstaltungen zu organisieren, Medien- und Kommunikationskanäle zu betreiben, irgendwann auch politische Mandate zu übernehmen und ebenso lokale Konflikte und politische Themen anschlussfähig machen und nach rechts zu verschieben.
2: Naja, und literally alles davon hat die extreme Rechte in Leisnig nicht geschafft, auch wenn Zusammenrücken in Mitteldeutschland inzwischen aufgelöst ist. Die Siedler sind noch da und die Personen, die Teil der Initiative waren auch, haben sich nun aber umorientiert. Wir schauen uns das mal genauer an.
1: Ein Eckpfeiler des früheren Netzwerks, welches auch in anderen Quellen und Recherchen zum Thema immer wieder auftaucht, ist leisnig.info als lokales Kommunikationsmedium. Das ist einmal ein Telegram-Kanal und dann auch eine Website. Beides wird immer noch regelmäßig und in kurzen Abständen bespielt. Und dort gibt es dann so lokale Nachrichten, Veranstaltungshinweise und politische Beiträge und zeigt auch, welche Netzwerke da am Wirken sind.
2: Ja, also zum Beispiel werden momentan ständig die Freien Sachsen bejubelt. Es wird zum sogenannten Trauermarsch nach Dresden aufgerufen und so weiter. Und die Lieblingsthemen sind natürlich zuallererst die Heimat. Das wird ganz unterschiedlich bespielt. Also so ganz viel geht's um Kinder und Familien und Gemeinschaft und dann aber auch permanent um die Schönheit der Heimat. Also aka Bashing gegen Windkraft, Solarenergie, Migration, Sauberkeit in der Stadt, Verkehr. Also inhaltlich, wenn man sich die Sachen anschaut, extrem rechts, aber eben unter diesem Bürgi-Deckmantel, um weiterhin gesellschaftlich anschlussfähig zu sein.
1: Ja, und gleichzeitig wird über leisnig.info auch auf andere Nazi-Formate wie auf 1TV und diverse YouTube-Kanäle verwiesen und natürlich auch auf Kampagnen, Aufrufe und so weiter, die dort geteilt und verbreitet werden und die mindestens Sympathien zu bestimmten Personen aus dem rechten Spektrum vermuten lassen. Eine dieser zentralen Personen ist Christian Fischer, den ihr vorhin auch schon in dem YouTube-Auszug gehört habt. Er ist ein völkischer Siedler im Raum Leisnig und der ehemalige Sprecher von Zusammenrücken. Inzwischen ist er bei den Freien Sachsen aktiv und Stadtrat in Leisnig und Fraktionsvorsitzender der Freien Sachsen im Stadtrat.
2: Das heißt, wir sehen hier, wie Siedlermilieu bereits Teil der kommunalen Politik ist. Naja, und ältere Recherchen weisen darauf hin, dass mindestens früher Kontakte zu weiteren extrem rechten Organisationen bestanden. Eine weitere zentrale Person ist Lutz Gießen. Er ist ebenfalls völkischer Siedler im Raum Leisnig und Naunhof und langjährig aktiver Neonazi, der früher auch im Umfeld der NPD, heute die Heimat, aktiv war. Und er ist im Zusammenhang mit dem Dresdner rechtsextremen Trauermarsch aktiv, der wirklich hochfrequentiert bei leisnig.info beworben wird.
1: Heute ist er interessanterweise ebenfalls für die Freien Sachsen aktiv und Mitglied des Kreistags Mittelsachsen. Dann gibt es noch Michael H. Er ist nach wie vor der Verantwortliche bzw. der im Impressum genannte Betreiber von leisnig.info und kann ebenfalls dem Leisniger Siedlerkreis zugeordnet werden. Er war auch Redner bei Leißninger Corona-Protesten und es wurde immer wieder Verbindung zu Christian Fischer dokumentiert.
2: Das heißt, was wir hier sehen, ist eine Verbindung aus Christian Fischer und Lutz Gießen, die für die Freien Sachsen kommunalpolitisch aktiv sind. Leißnig.info berichtet regelmäßig darüber in Zusammenhang mit lokalen politischen Themen, also zum Beispiel Windkraft und da zum Beispiel über die Initiative Gegenwind aus Altenhof, die mindestens extrem rechts vereinnahmt sind.
1: Es ist also eine Mischung aus Protestgeschehen, Kommunalpolitik und alternativen Medien. Und insgesamt ein gut funktionierendes Beispiel rechter Raumnahme, welches die Themen Naturschutz und völkisches Denken bespielt.
2: Ja, soweit vielleicht erstmal dazu. Es gibt ja nicht nur die völkischen SiedlerInnen und die Freien Sachsen, sondern das Thema Naturschutz ist auch bei anderen Parteien der extremen Rechten beliebt. Dazu nochmal Flo.
0: Also es gibt ja sozusagen die neonazistische Kleinstpartei Der Dritte Weg, die ja im Gegensatz zur AfD eine Partei ist, die sich gegen zum Beispiel Braunkohletagebaue und bis vor kurzem auch gegen Atomenergie engagiert hat, weil eben wieder aus diesem völkischen Denken heraus, wir müssen die Landschaft schützen, um das deutsche Volk zu schützen. Wir lehnen Atomenergie ab, weil die Strahlung die deutschen Gene schädigt. Die zumindest in diesem völkischen Denken schon eine Naturschutzpartei sind, jetzt natürlich nicht realpolitisch, also sie machen jetzt wenig Naturschutz, sie sozusagen machen, dann laden das propagandistisch auf und gehen mal Müll sammeln, aber ideologisch sind sie im Gegensatz zur AfD schon eher eine Naturschutzpartei.
1: Und das äußert sich dann auch hinsichtlich Umweltschutz.
0: Zum Beispiel leugnen nicht alle rechten Parteien oder alle rechten Organisationen den Klimawandel. Der Dritte Weg zum Beispiel ist jetzt nicht eine klassische Klimawandelleugnungspartei, sondern die setzen sich auch für erneuerbare Energien ein. Sie sind gegen Braunkohleabbau, gegen Atomenergie. Das macht sie aber nicht zu Bündnispartnerin oder zu einer besseren Partei, weil Klimawandel wird dann oft rassistisch sozusagen aufgeladen, dass man eben sagt, oder die Gründe werden externalisiert, dass man sagt, wir müssen Migration stoppen für weniger Klimawandel, weil zum Beispiel die Menschen aus dem globalen Süden haben dort einen niedrigeren CO2-Fußabdruck, dann kommen sie nach Deutschland, nehmen unsere Konsumgewohnheiten an und haben dann einen höheren CO2-Fußabdruck. Deswegen wären geschlossene Grenzen eine aktive Klimaschutzpolitik. Also so ist dann die Argumentation, was natürlich total ausblendet, dass es sozusagen, wer produziert eigentlich am meisten CO2? Was hat das mit Einkommen zu tun? Wie viel CO2 produzieren Reiche, die reichen Industrienationen? Was haben die eigentlich für eine Geschichte von Treibhausgasemissionen und so weiter und so fort?
1: Und wenn man bei Klimanationalismus ist, dann ist man auch ziemlich schnell bei der menschenverachtenden Vorstellung der Überbevölkerung angekommen.
0: Überbevölkerung oder diese Erzählung der Überbevölkerung ist auch ein starkes Narrativ, was nach rechts anschlussfähig ist, beziehungsweise von Rechten auch oft verbreitet wird. Also zu sagen, es gibt zu viele Menschen auf der Welt, was erstmal wissenschaftlich schwierig ist, weil zu sagen, wenn wir zu viele Menschen auf der Welt haben, dann müssen wir irgendwas zu wenig haben. Jetzt können wir gucken, was haben wir zu wenig? Haben wir zu wenig Nahrungsmittel? Nein, wir haben genügend Nahrungsmittel, um die Weltbevölkerung zu ernähren. Wir haben ein Problem mit Nahrungsmittelverteilung. Und die Argumentation beim Natur- und Umweltschutz sind auch nicht neu, die gibt es auch schon seit den 70ern. Gruhl zum Beispiel, einer Gründungsmitglied der Grünen, hat auch zweiter Vorsitzender vom BUND gewesen, der hat gesagt, die Umwelt in Deutschland trägt nur eine bestimmte Anzahl von Menschen und seine Folgerung daraus war, wir müssen die Einreisen von Menschen aus dem globalen Süden, er hat damals ja noch gesagt, aus der dritten Welt stoppen, weil das ist eine zu starke Belastung für unsere Umwelt. Also da wird sozusagen mit Umwelt Rassismus verbreitet. Und Rechte greifen das natürlich gerne auf.
2: Das heißt, der eine Strang der Argumentation lautet, Grenzen schließen für Klimaschutz.
0: Die andere Überlegung ist zu sagen, okay, oder Argumentation ist zu sagen, es gibt im globalen Süden zu viele Menschen, die haben ein steigendes Konsumverhalten, das heißt, sie produzieren mehr CO2. Was müssen wir machen? Wir brauchen eine Bevölkerungsreduktion im globalen Süden. Wir brauchen eine Bevölkerungskontrollpolitik. Sagt natürlich niemand, wir müssen die Menschen aktiv umbringen. Aber, und das ist jetzt nicht nur bei Rechten so, es gibt auch UN-Programme zur Eindämmung der Überbevölkerung. Sowas wie Sterilisationsprogramme zum Beispiel. Die gab es in Indien, gab es in verschiedenen afrikanischen Ländern. Betrifft meist Frauen, nicht nur, auch Männer. Dies ist natürlich immer die Frage, wie freiwillig sind diese Sterilisationsprogramme? Wie viel Druck wird ausgeübt auf die einzelnen Personen? Was für Zusagen an an Entwicklungshilfe ist daran gekoppelt? Also da sind wir in einem ganz großen problematischen Bereich.
2: Und das ist leider was, was man auch oft von Personen hört, die glauben, ein progressives Weltverständnis zu haben. Also diese Erzählung von Überbevölkerung. Und da muss man an der Stelle schon klar haben, was das in der Konsequenz eigentlich bedeutet.
1: Ein anderes Thema, über das wir in dem Zusammenhang noch nicht gesprochen haben, ist die Naturheilkunde. Und die hat ja auch viele Überschneidungen, inhaltlich, aber auch personell zur extremen Rechten. In dem Kontext müssen wir vielleicht auch nochmal auf Corona zu sprechen kommen, einfach als geschichtlichen und aktuellen Parameter, der sehr verstärkend gewirkt hat.
0: Seit Corona gab es schon eine große Hinwendung zu Formaten, die das Natürliche verbreitet haben. Also es gab es erstmal ganz praktisch, dass viele Leute in ihren Kleingarten gefahren sind oder sich einen Kleingarten besorgt haben, angefangen haben, Gartenarbeit zu machen, also in der Natur oder mit Natur zu arbeiten. Aber es gab auch Hinwendungen zu Naturheilkunde oder zu esoterischen Angeboten, zu Wildnispädagogik, zu Umweltbildung, da gab es schon eine Hinwendung zu. Und das sind jetzt alles, muss nicht Schlechtes sein, das sind nicht unbedingt schlechte Angebote, aber es gab natürlich auch Hinwendung zu problematischen Angeboten. Also wenn die Welt kompliziert ist, wir haben multiple Krisen, erst gab es die Corona-Pandemie, den Ukraine-Krieg, Klimawandel, dann ist natürlich auch eine Hinwendung zu einfachen Welterklärungsmodellen irgendwie erklärbar. Und Natur, mit dem Rückgriff auf Natur werden halt so einfache Welterklärungsmodelle oft legitimiert.
2: Und weil wir jetzt aber schon bei Wildnispädagogik und Naturheilverfahren und so weiter sind, vielleicht können wir an der Stelle auch nochmal einen Blick auf koloniale Kontinuitäten im Zusammenhang mit so Naturverbundenheit werfen.
0: Es gibt in der Wildnispädagogik verschiedene Zeremonien, zum Beispiel Rituale, Räucherzeremonien, die zum Teil direkt von Indigenen entnommen sind. Und es ist natürlich zum einen ein Problem, wenn die einfach so ohne Wissen darüber hier im westlichen Publikum nahegebracht wird oder sozusagen aus den Kontexten gerissen werden. Und das viel größere Problem ist ja, dass damit Geld verdient wird, was dann natürlich nicht bei den Indigenen ankommt, sondern hier. Und dass auch nicht reflektiert wird, wie sind diese Techniken, wie sind vielleicht auch Ritualgegenstände hier nach Deutschland gekommen. Also die wurden ja nicht von den Indigenen hier freiwillig rübergebracht, sondern sind ja meistens im Zuge des Kolonialismus hierher gekommen. Also ich glaube, das ist ein wichtiger Punkt, das mitzudenken.
1: Und gleichzeitig sind diese Formate wie Wildnispädagogik natürlich auch hervorragend geeignet, um über einen Rückgriff auf Natur auch Geschlechterstereotype zu begründen.
0: Also man muss auch wieder aufpassen, es gibt sowas wie Männerkreise und Frauenkreise in der Wildnispädagogik. Das ist erstmal per se nichts Schlechtes, das kann ja was Gutes sein sozusagen. Gibt ja hier in der linken Bewegung auch, da macht man irgendwie Flinterbaustellen oder sowas. Das ist ja jetzt erstmal nichts Schlechtes, das zu machen. Die Frage ist nur, was für Bilder von Geschlecht, von Gesellschaft werden da transportiert. Und da gibt es natürlich auch viel regressive oder rückschrittliche Bilder. Und dann ist natürlich ein großes Problem falscher Gesundheitsversprechen, auch in der Naturheilkunde, in der Naturheilbildung, geht dann oft einher mit Verschwörungserzählungen über Pharmaindustrie, über Leute, die Medizin lenken. Und jetzt will ich gar nicht sagen, dass Kritik an Pharmaindustrie nicht gerechtfertigt ist. Wir müssen nur mal gucken, wann schwenkt es um in Verschwörungserzählungen oder sogar in Antisemitismus und was setzt sich dem entgegen. Naturheilkunde kann Heilungsprozesse des menschlichen Körpers unterstützen. Das Problem ist ja eher dann, wenn evidenzbasierte Medizin komplett abgelehnt wird, dann kann sich ja Symptome verschlechtern oder sogar zum Tod führen.
2: Okay, wir sind jetzt beinahe am Ende angelangt. Wir reden ja sehr viel über Naturschutz, der von rechts vereinnahmt wird. Was man nicht vergessen darf, ist, dass Natur und insbesondere Klimaschutz aber ja eigentlich permanent unter Beschuss stehen. Also zunächst mal von Konservativen und Neoliberalen, Bauernlobby und das, weil ihre Interessen den höchstmöglichen Profits im Wege stehen, aber auch von extrem rechter Seite, wenn beispielsweise die identitäre Bewegung dem NABU explizit den Kampf ansagt und ihm woke linke Politik vorwirft.
1: Ja, und vor allem darf aber auch nicht vergessen werden, dass selbst Big Player in der Gesellschaft wie eben der NABU unter dem Druck stehen, dem sämtliche zivilgesellschaftliche Initiativen mittlerweile unterliegen. Daran anschließend formuliert Matthias seine Gedanken bezüglich der momentanen Problematik.
3: Was wir bräuchten, ist ein klares politisches Bekenntnis wieder. Das ist uns in den letzten Jahren so ein bisschen abhanden gekommen und auch nicht flächendeckend abhanden gekommen. Auch das wäre mir wichtig, aber ein Grundkonsens der demokratischen Parteien, zivilgesellschaftliche Organisationen, wie der NABU jetzt im Naturschutz eine ist, ernst zu nehmen, sie auszuhalten, in die Diskussion mit ihr zu gehen und aber sie wichtig zu finden und wertzuschätzen für eine plurale Meinungsbildung in diesem Land, für politisches Aushandeln, für ein gesellschaftliches Miteinander. Das ist uns, Stichwort NGO-Debatte und so weiter, in den letzten Jahren so ein bisschen weggerutscht. Wir lassen uns da zum Teil gesellschaftlich auch treiben von auch wieder Akteuren am ganz, ganz rechten Rand. Nicht nur politischen Akteuren, sind vielfach auch Medieninfluencerinnen und so weiter. Und da brauchen wir wieder mehr Grundkonsens. Wir können Naturschutz nur machen, gut machen. Das ist meine feste Überzeugung, in einem demokratischen System, in dem wir Dinge miteinander aushandeln, in dem wir auch die Regierung für etwas kritisieren, wo wir sagen, da haben wir fachlich eine andere Meinung. Also wir müssen jetzt sehr, sehr oft uns erklären, warum wir bestimmte Dinge, warum wir hier klagen, warum wir hier eine Fläche kaufen, warum wir hier eine bestimmte politische Haltung einnehmen.
1: Ja, und auch Flo stimmt dem zu, dass dieser Angriff auf die NGOs die Arbeit extrem erschwert und zeigt aber auch nochmal eine Grenze auf, was verhandelbar ist und was nicht, eben weil auch Naturschutz natürlich nicht unpolitisch ist.
0: Na, was es ergibt schon jetzt seit ein, zwei Jahren, ist ja sozusagen Angriff auf die sogenannten NGOs, also auf gemeinnützige Organisationen, die sich auch für Natur- und Umweltschutz einsetzen. Und natürlich gibt es das auch, gibt es diese Angriffe auch im Naturschutzbereich, beziehungsweise wird dann gesagt, naja, Naturschutz hat mit Politik nichts zu tun oder die Naturschutz- und Umweltverbände sollen sich wieder nur um Naturschutz kümmern. Also sie sollen sich dann eben nur um Vogelschutz kümmern, sondern sie sollen sich nicht um politisch-gesellschaftliche Bereiche kümmern. Was natürlich Quatsch ist, weil jeder gesellschaftliche Bereich ist politisch. Ich erlebe das immer mal in meiner Arbeit, dass Menschen sagen, ja, wir engagieren uns hier für XY im Naturschutz und da kann jeder mitmachen. Weil wir sind ja für alle da, beziehungsweise das, was wir machen, ist unpolitisch, weil es ist Naturschutz. Aber schon wenn ich sage, XY darf mitmachen, also wenn ich sage, na, Rechte dürfen auch mitmachen, weil beim Naturschutz ziehen wir alle am gleichen Strang, dann schließe ich automatisch Leute aus, die sozusagen Ziele von rechter Ideologie sind oder Ziele von rechter Abwertung, weil die kommen dann nicht. Und damit engagiere ich mich ja schon politisch.
2: Okay. Und damit beenden wir diese Folge jetzt und sagen damit zum allerletzten Mal Tschüss aus dem Studio.
1: Das nächste Mal hört ihr uns aufgenommen von irgendeiner Bühne. Wir melden uns aber vorher nochmal und laden euch dazu ein. Wir hoffen, euch hat unsere Arbeit gefallen und dass ihr weiterhin am Start bleibt, also unseren NachfolgerInnen auch folgt und zuhört, aber auch engagiert bleibt.
2: Heute noch randalieren geht, je nachdem wie die Wahl ausgefallen ist. Die Verantwortung für diese Aussage tragen alleine wir als ausscheidende ModeratorInnen. Chronik LE hat damit nichts am Hut.
1: 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Das wäre cool, ihr wisst ja, NGOs unter Druck und so. An der Stelle auch unser größtes und herzlichstes Dankeschön an unsere Friends von Chronik LE. Es war so schön, mit euch zusammenzuarbeiten.
2: Ja, und auch danke an alle InterviewpartnerInnen, an Theo für die goldene Stimme, an Radio Blau und alle weiter Beteiligten.
1: Ohne euch wäre es nicht gegangen.
2: Ja, gut. Jetzt wird es aber Zeit, ins Bett zu gehen. Deswegen Bussi Bussi und bis irgendwann mal.
1: Tschüss.

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Ja, herzlich willkommen beim ersten Montag im Monat. Es ist 21.03 Uhr und ihr hört Gedresche. Jeden ersten Montag im Monat und fünften Montag im Monat. Ja, heute müsst ihr euch nur mit mir abgeben. Der Rest ist krank oder nicht da. Das war gerade, das waren die Nails mit Confront Them von der, ich würde sagen, allerersten Scheibe 2016. Obscene Humanity. Und weil ich nicht so gerne alleine rede, kommt das nächste Lied von Hexa, Black Flame in Cosmic Void. Geht 6 Minuten.

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1: Jo, also, das, was ihr gerade gehört habt, war Narc mit A Waste of Good Suffering. Da spiele ich dann nachher nochmal was aus Salt Lake City, Utah. Genau, weiter geht's mit einer Band, die wurde sich gewünscht. Gibt's leider nicht mehr. Hatten sich aufgelöst. Dann gab's mal noch eine Show, glaube ich. Und dann war's das endgültig 2022, würde ich sagen, war's das. Ich kann das nochmal nachrecherchieren. Die Rede ist von Galch. Die sind auf diesen ganzen Power-Trip-Train mit aufgesprungen. Gibt's auch nicht. Also gibt's jetzt, aber mit neuem Sänger. Aber die alten Power-Trip gibt's in meiner Meinung nach nicht mehr, weil der Sound dann doch ein anderer geworden ist. Egal. Ich spiele jetzt Self-Inflicted Mental Terror von Galch, ein absoluter Klassiker in dem Genre.

Jo, das war gerade Haytag mit Waterboarding Contest von der Russian Perfume Scheibe von 2019. Ja, gibt's leider auch nicht mehr. Schade, war eine gute Band. Wer Glück hatte, hat die auch ein, zwei Mal hier in Dresden gesehen. Das letzte Konzert, und ich würde auch fast sagen, das war dann das Abschiedstourkonzert. Oder kurz darauf haben sie sich aufgelöst, war am Heartbreak. Sensationeller Abend. Glück, wer dabei war. Genau, und davor kam Galsch mit Mental Self-Inflicted Terror oder Self-Inflicted Mental Terror. Da spiele ich ja nochmal einen schönen Cover von der Scheibe. Aber dann erst in der zweiten Stunde. Weil geht's mit einer Band aus Frankreich. Andere Musikrichtung, aber nicht minder gut. Ist einer meiner Neuentdeckungen gewesen, die letzten Jahre. Beziehungsweise eigentlich habe ich sie erst letztes Jahr live gesehen und mich dann mal mit der Band beschäftigt. Ja, Extreme Metal Horror Movie Inspirated Rock'n'Roll Attitude steht hier als ein Kommentar. Überzeugt euch selber. Und zwar The Grave Cult und Wake to Slaughter.

Jo, das war Grave Cult. Von der ersten Scheibe. Grave Cult hieß die auch. Die kam 2023 raus. Und kurz danach, also im März, und dann haben wir es ein Jahr später, im April oder so, muss ich mal gucken, nee, im November sogar erst, 24, das Full Moon Fever rausgebracht. Und das ist nochmal ein Stück weit fetter. Das spiele ich nämlich nachher wahrscheinlich durch, wenn ich keinen Bock mehr habe, hier groß zu labern und Sachen rauszusuchen. Ja, was haben wir jetzt hier? Von Qual Rituals aus Schweden. Wieder ein bisschen mehr Death Metaliger.

Jo, das war Qual mit Coven of Sevens, das war der letzte Song, und davor war Suffer, würde ich sagen. Ja, genau, von den Mitchells, das war Qual von dem Mitchells Album mit den beiden Songs, die ich gerade angesagt habe. Wenn ihr denkt, okay, die Stimme kam mir doch sehr bekannt vor, richtig, die war der gleiche Sänger, der auch damals bei Drap mitgesungen hat, die es nicht mehr gibt, würde ich sagen. Deswegen spiele ich jetzt nochmal was von Drap. Jetzt fehlt natürlich hier wieder unser guter Hans, der nämlich diese schwedischen Namen viel besser ausspricht als ich. Overworld, der vierte Song, wie immer. Rotten Till All Out. Und der vierte Song heißt Overworld.

Jo, wenn ihr euch fragt, was ist das für ein unglaublicher Krach, warum darfst du das, warum hört ihr das? Na, wir sind ja bei Coloradio. Ihr hört Gedrescher jeden ersten Montag im Monat und fünften Montag im Monat von 21 bis 23 Uhr. Ja, genau, so lange gibt es ja noch Krach. Und fünften Montag im Monat aber erst ab 22 Uhr. Ja, das war gerade NL Vomit mit Hellcommand. Die hatten tatsächlich aus Lima, jetzt eine Europa-Tour, die erste in der Bandgeschichte, vor einem Monat, würde ich sagen, oder anderthalb, ja, hätte man sich in der Köpi angucken können und im Keller, war bestimmt super, ich hab's nicht geschafft, aus diversen Gründen, hätte ich aber gar noch nicht, ärgere mich, aber was soll's, ja, jetzt geht's nochmal ein bisschen in Richtung Nordamerika mit Nightfeeder aus Seattle, Washington. Die haben vor 2 Jahren, glaube ich, hier gespielt. Habe ich gesehen, war geil. Habe ich sogar 2-mal gesehen. The Reaper's Yield von der Cut All of Your Face Off von 2022.

Jo, das war Nightfeeder mit The Reapers Yield und Asylum von der 22er erschienenen Cut All of Your Face Off. Ich spiele dann später auch nochmal was von der Band, von der neuen, oder neuen, letztes Jahr kam die raus, Split mit Verdict. Oh, da weiß ich gar nicht, das, was ich da spielen soll. Egal, das habe ich nachher das Problem. Jetzt spiele ich noch Gatekeeper aus Arizona, The Black Curtain. Passend.

Ja, das war Gatekeeper mit The Black Curtain 2024, erschienen vom Dark Suspicions Album. Ja, ich habe ja vor uns nochmal einen Coversong von Gulch versprochen. Den spiele ich jetzt schon, bevor ich das nämlich vergesse, und ich will den Tab zu haben. Ich glaube, Gulch hat immer mal so ein, zwei Coversongs gespielt von Songs, wo man es nicht erwarten würde. Ist nicht immer gelungen, aber der ist meiner Meinung nach schon ganz gut gelungen. Ihr könnt ja mal erraten, wer jetzt ist, eigentlich easy, aber ja, ihr könnt ja mal erraten, von wem der Coversong ist, und dann entweder anrufen oder ja, euch freuen, wenn ihr richtig wart. Ich löse es nicht auf.

Jo, die beiden letzten Songs waren von Slan, Fullkultur und Fullstel, von der Act-Scheibe, vor 2 Jahren rausgekommen. Die sind jetzt auch irgendwann mal auf Tour mit Earth Crust Displacement, aber ich weiß nicht genau wann. Ende des Jahres oder. Ja, weiß ich nicht genau. Kann ich euch nicht genau sagen. Weiter geht's mit Gatekeeper hatten wir schon. Mit einem weiteren Wunsch von einer Person, die heute wieder nicht hier sein kann. Grüße gehen raus nach. Na, wie nennt man das jetzt? Na, nördlich von Leipzig, in so einem ganz dunklen Bundesland. Rigged Survival Self-Defense Techniques heißt die Scheibe, Rigged Survival der Song, Dry Socket. Ich hoffe, ich habe es jetzt richtig rausgesammelt. Ja.

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Jo, weil aber nicht alles schlecht ist, oberhalb nordwestlich, ja, von Leipzig, ja. Das war Batra, gibt's leider nicht mehr, aus Halle an der Saale. Großartige Band, lustige Leute. Wer das Glück hatte, die mal live zu sehen, hat einfach musikalische Geschichte in Aktion gesehen und ja, schade, dass es die nicht mehr gibt. Weiter geht's mit einer Band, die es noch gibt, die aber ein bisschen ruhiger geworden sind, wenn ich das richtig mitbekommen habe, aus der aus Tschechien, Snied aus Prag mit dem Song, war mit den beiden Songs von der Split mit Silvestrum. 2024 rausgekommen. Death Metal.

So, jo, das war gerade Nark mit If You Dead Name Her, I Will Stab You. Nark habe ich vorhin schon mal gespielt, aus Salt Lake City, Utah. Antifascist Sludge Violence mit feministischen Texten. Ist auf jeden Fall hörenswert, kann man sich mal reinarbeiten. Also so lange ist es nicht, es sind glaube ich 3 Scheiben oder so und alles so ein bisschen, keine Song über 2 Minuten. Jo, kann man sich mal reinziehen. Naja, gut, wenn sich jetzt hier Stück für Stück die Hörerinnen abschalten, dann spiele ich noch eins, No Cops in Heaven, damit auch nordwestlich von Leipzig die Nacht entspannt verlaufen kann. No Cops in Heaven von Split System.

Jo, ich habe ja Travel Cult gehört, und davor, oh, muss ich kurz überlegen. Ja, egal, reiche ich nach. Gut, das war's nämlich schon wieder mit Gedresche. Wir hören uns wieder am 5. 10. Wie gewohnt. 21 bis 23 Uhr. Ja, guckt bei Sachsenfang rein, was die nächsten Tage so los ist. Und in den nächsten Wochen ist einiges los. Ich habe heute leider nicht die Zeit gehabt, das alles hier irgendwie zu präsentieren und auch nicht so richtig die Lust. Ja,

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1: 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Guten Morgen, ihr hört das Morgenmagazin im Sendeverbund mit den freien Radios in Berlin, Brandenburg, Sachsen und Sachsen-Anhalt. Heute und sowieso diese Woche aus Halle, wo mit Recht einige Menschen der deutschen Sprache sich nun verweigern. Ja, Deutsch-Volktum wieder en vogue, das hat Sachsen-Anhalt am vergangenen Wochenende gewählt, aber die freien Radios, die bleiben weiter am Senden und bleiben weiter antifaschistisch hier im Sendeverbund des Morgenmagazins.
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1: Und um in Jugendsprache zu sprechen, die tagesaktuelle Redaktion hat heute wieder gekocht. Und zwar schauen wir uns nochmal die Auswirkungen der Wahl in Sachsen-Anhalt an, aber in Bezug auf Mecklenburg-Vorpommern. Also was kann das aktuelle Ergebnis, aber auch die Debatten um das Ergebnis vielleicht für Auswirkungen haben bei der Landtagswahl in Mecklenburg-Vorpommern. Dazu werde ich gleich mit Dr. Wolfgang Muno von der Universität Rostock sprechen. Außerdem blicken wir zu Antifaschismus nach Freiburg. Dort fand eine Razzia gegen eine Antifaschistin schon vor mehreren Monaten statt und diese Razzia wurde jetzt als rechtswidrig erklärt. Und in der ersten Stunde werde ich jetzt gleich auch, also zum Ende der ersten Stunde werde ich auch noch mit dem Widersetzen Aktionsbündnis telefonieren. Die haben nämlich gestern am Montag hat Widersetzen angekündigt, zum 6. Oktober, also der konstituierenden Sitzung des Landtags in Sachsen-Anhalt, Protest zu organisieren und dahin zu mobilisieren vor den Landtag, um eine mögliche Ministerpräsidentenwahl unter Leitung der AfD eben zu verhindern. Das soweit ein kleiner Ausblick auf die erste Stunde. Die zweite Stunde wird auf jeden Fall auch antifaschistisch bleiben. Und zwar beschäftigen wir uns mit dem Begriff des Antifaschismus, aber auch wie antifaschistischer Aktivismus eben gesellschaftsfähiger gemacht werden sollte, vielleicht hätte auch gemacht werden müssen vor der Landtagswahl in Sachsen-Anhalt. Und wir reden über einen weiteren Eclat-Skandal, der so ein bisschen untergegangen ist in den Landtagswahlen, und zwar die mögliche Aberkennung der Gemeinnützigkeit vom VVN-BDA in Berlin, also der Vereinigung der Verfolgten des Nationalsozialismus und Bund der AntifaschistInnen. Dann um 9 Uhr für gewöhnlich kommt das Sendefenster vom Kinder- und Jugendradio von Radio Korax, und in der letzten Stunde widmen wir uns vielleicht auch ein bisschen künstlerisch fiktiv mit den Auswirkungen von dieser Landtagswahl in Sachsen-Anhalt. Ihr seht, es ist nach wie vor Thema. Es wird wahrscheinlich auch diese Woche nach wie vor Thema bleiben. Nehmt's mir nicht krumm. So ist es. Mein Name ist Clay und wir beginnen dieses Morgenmagazin zunächst einmal mit Fisca il Vento.

Und 7.06 Uhr in diesem Morgenmagazin am Dienstagmorgen, den 8. September 2026. Und hier folgen die Nachrichten oder ein kleiner Nachrichtenüberblick für den heutigen Tag. Ein bisschen habe ich gelogen. So richtig ist es kein Nachrichtenüberblick, sondern es ist halt der zweite Tag nach den Landtagswahlen in Sachsen-Anhalt. Und da müssen wir uns auch damit beschäftigen, wie darauf reagiert wird, dass die AfD das stärkste Wahlergebnis seit Edünken nun hier erzielt hat. Und wir fangen an mit der Linkspartei. Die sieht sich geschwächt und macht dafür die Kampagne taktisch wählen vom Kempt Act verantwortlich. Die Linke in Sachsen-Anhalt hat bei der Wahl am Sonntag 3 Direktmandate in Halle und Magdeburg gewonnen, zieht aber deutlich unterhalb ihres Niveaus in den Landtag ein. Mit einem Wahlergebnis von 8,6% ist sie dort nur noch die 5. stärkste Kraft hinter AfD, CDU, SPD und Grünen. Das ist für sie und für WahlbeobachterInnen überraschend, war sie in Umfragen lange Zeit stabil bei 13% geführt worden. Vermutlich wird sie jetzt nur noch mit 8 Abgeordneten einziehen, waren es eben in der Legislaturperiode davor das 1,5-fache, also 12 Mandate. Mitverantwortlich macht die Linke nun auch das taktisch Wählen. Eva von Angern, Spitzenkandidatin der Linken, sagte gegenüber dem ND, die Initiative taktisch wählen hätte dazu aufgerufen, mit der Zweitstimme SPD und Grüne zu wählen, um beiden zum Einzug ins Parlament zu verhelfen. Wären beide Parteien an der 5%-Hürde gescheitert, hätte der AfD ihr aktuelles Ergebnis wohl für eine absolute Mehrheit der Sitze im Landtag und damit eine Alleinregierung gereicht. Allein Camp Act gab aber für die Kampagne in Sachsen-Anhalt 620.000 Euro aus, die sie aus Spenden sammelten. Und die linke Landeschefin Janina Böttger hatte angemerkt, das sei einfach mehr Geld, als die Linke für den gesamten Wahlkampf ausgegeben hätte. Der Thüringer Verfassungsschutzchef Stefan Kramer rege Einschränkungen bei der Weitergabe von sensiblen Informationen an. Davon berichtet Deutschlandfunk. Sollten konkrete Zweifel am Geheimschutz einer politischen Leitung entstehen, müsse der Verfassungsschutz gegebenenfalls auf eine eingeschränkte Weitergabe besonders sensibler Informationen vorbereitet sein, sagte Kramer dem Redaktionsnetzwerk Deutschland. Dies sei keine politische Sanktion, sondern Risikomanagement zum Schutz von Menschenleben, nachrichtendienstlichen Zugängen und Geheimhaltung. Dem RND zufolge kommen die Chefs der 16 Landesämter für Verfassungsschutz sowie der Präsident des Bundesamtes für Verfassungsschutz vom morgigen Mittwoch bis Freitag zur Beratung zusammen. Die türkische Gemeinde in Deutschland sorgt sich nach dem AfD-Sieg in Sachsen-Anhalt um den Schutz von marginalisierten Gruppen, insbesondere auch queere Menschen. Das eine Meldung auf queer.de. Die türkische Gemeinde in Deutschland, kurz TGD, habe sich nach dem Sieg der rechtsextremen AfD bei der Landtagswahl in Sachsen-Anhalt besorgt über den Status von Minderheiten geäußert. Das Ergebnis sei ein alarmierendes Signal, insbesondere für migrantisch gelesene Menschen, MuslimInnen, Jüdinnen und Juden, queere Menschen sowie weitere Gruppen, die von der extremen Rechte zum Feindbild gemacht werden, teilte der Bundesverband am gestrigen Montag mit. Co-Chef Gökay Sovulyu fordert von Bund und Land konkrete Konsequenzen, so mahnte er, wenn Menschen nach einer demokratischen Wahl ernsthaft überlegen müssten, ob sie ihren Wohnort verlassen müssen, dann habe Deutschland ein massives rechtsstaatliches Sicherheitsproblem. Der Staat dürfe jetzt nicht abwarten, bis aus politischen Drohungen konkrete Gewalt werde. Musik
Nach der Wahl in Sachsen-Anhalt erodiere die Bundesunion und damit auch das Reformpaket. Das eine Analyse im neuen Deutschland. Während die Union trotz ihres historischen Absturzes auf ihrem Sparkurs beharre, wachse in der SPD der Wille, zentrale Aspekte des Reformpakets neu zu diskutieren. Zugleich mehrten sich in der CDU Stimmen, die nicht nur über bessere Kommunikation, sondern über die politische Verantwortung für das Debakel sprechen wollen. Merz wird bisher noch nicht in Frage gestellt in seiner Rolle als Bundeskanzler. Allerdings äußern Landesvertreter der CDU kritisch sein Weitermachen. Der rheinland-pfälzische CDU-Landeschef Gordon Schnieder fordert vor allem klare Entscheidungen zu treffen und weniger zu streiten. Wer regiere, trage Verantwortung dafür, dass es am Ende funktioniert, sagt er. Auch Sachsens Ministerpräsident Michael Kretschmer verlangt, die Politik dürfe nicht einfach nach ein oder zwei Wochen zum Alltag zurückkehren, sondern müsse sich fragen, was die Menschen bewege und warum sie so gewählt hätten wie in Sachsen-Anhalt. Das ND ermahnt auch, die kommenden Landtagswahlen könnten den Druck auf Berlin weiter erhöhen. Am 20. September wird in Mecklenburg-Vorpommern und Berlin gewählt. In Mecklenburg-Vorpommern drohe der CDU ein historisch schlechtes Ergebnis, während die AfD in Umfragen deutlich vorne liegt, wenngleich auch ohne Regierungsperspektive. In Berlin stehe es um die CDU auch nicht gut. Und genau diesen Blick auf Mecklenburg-Vorpommern werden wir gleich wagen im Gespräch mit Dr. Wolfgang Muno von der Universität Rostock. Dort lehrt er am Lehrstuhl für vergleichende Regierungslehre. Doch damit ich etwas Zeit habe, ihn anzurufen, noch etwas Musik aus gegebenen Anlass. Doing It to Death, The Kills.

0: Al-Ghali Kushimun mit Sara El-Ravi hier zu hören. Und ganz so erfreulich geht's jetzt leider nicht weiter, weil wir müssen uns natürlich damit beschäftigen, dass Sachsen-Anhalt gewählt hat und jetzt nicht das Schlimmste, aber ein schlimmes Szenario eingetreten ist. Also es gibt ganz viel Unruhe und Instabilität und nach wie vor ist die Frage noch omnipräsent, wer denn überhaupt das Ministerpräsidentenamt übernimmt und damit auch dem Vertrauen in BSW und möglichen einzelnen CDU-Abgeordneten, die sich eben bei der Ministerpräsidentenwahl umreißen könnten und die AfD in die Regierungsverantwortung erklären könnten. Bundesweit schauen ganz viele Menschen mit Besorgnis auf Sachsen-Anhalt und Sachsen-Anhalt jedenfalls. Wir wollen heute Morgen auch mal genauer hinblicken, aber diesmal nach Mecklenburg-Vorpommern. Denn auch da finden bald die Landtagswahlen statt und wie sich die aktuellen Ergebnisse von Sachsen-Anhalt auf die dortige Wahlbewegung auswirken kann und was es jetzt im Wahlkampf verändert, aber auch wie sich die Zivilgesellschaft in Mecklenburg-Vorpommern neu formiert, um ähnliches Desaster dort abzuwenden. Dazu spreche ich nun mit Dr. Wolfgang Muno. Er ist am Lehrstuhl der vergleichenden Regierungslehre der Universität in Rostock. Guten Morgen. Schön, dass Sie da sind.
1: Guten Morgen.
0: Ja, eingangs habe ich die Instabilität erwähnt in Sachsen-Anhalt an sich, aber auch ein solch knappes Ergebnis bereits vorab. Also an sich war ja ein solch knappes Ergebnis auch bereits erwartet. Wie verhält sich das denn zurzeit in Mecklenburg-Vorpommern?
1: Da sehen die Umfragen etwas anders aus. Da ist die SPD deutlich stärker, da wir ja mit Manuela Schwesig eine langjährige Ministerpräsidentin haben, die sehr bekannt ist im Land und auch sehr deutliche Popularitätswerte aufweisen kann. Da ist jetzt noch die Möglichkeit, sogar im Bereich des Möglichen, also erreichbar, dass die SPD noch die AfD einholt. Zumindest zeigen das die letzten Umfragedaten nach dem Ergebnis in Sachsen-Anhalt. Gibt es jetzt natürlich erstmal Rückenwind auch für die AfD in Mecklenburg-Vorpommern und da müssen wir abwarten. Denn ein großer Teil der Wahlberechtigten, das hat die Wahl in Sachsen-Anhalt nochmal gezeigt, ist sehr unentschlossen. Noch bis zum Wahltag selbst Wählerbindungen, Parteibindungen, festes Wahlverhalten, das ändert sich stärker in Deutschland in den letzten Jahren und da sind eben viele Menschen noch ganz unentschlossen und wir wissen nicht genau, wie die dann wählen. In Sachsen-Anhalt waren das ungefähr ein Viertel der Wahlberechtigten, die bis zuletzt sich noch nicht festgelegt hatten und da kann es also noch starke Veränderungen geben in der einen oder in der anderen Richtung.
0: Ja, das ist ja auch immer so das Ding am Wählerverhalten. Letztendlich weiß man es erst am Wahlabend. Sie haben eben gerade schon angesprochen, Manuela Schwesig, die amtierende Ministerpräsidentin, hat natürlich auch einen Amts- und Anerkennungsvorteil. Deswegen aber auch, weil die SPD in Mecklenburg-Vorpommern schon jahrelang eben stark war, wird auch große Hoffnung eben bei dieser Wahl in die SPD gesetzt. Also Sie haben es gerade auch angerissen, knapp 2 Prozentpunkte liegt die SPD vor der AfD vorne. Also, aber es ist damit natürlich auch ein Kopf-an-Kopf-Rennen. Ich habe mich gefragt, geht es dabei eigentlich noch groß um Ideale? Also ich ziehe diese rhetorische Frage auf, weil hier in Sachsen-Anhalt zuletzt nicht die SPD, aber insbesondere die Grünen damit geworben haben, bloß nicht die AfD zu wählen, doch lieber sie selbst, also mit so Slogans auch auf Wahlplakaten, damit Nazis nicht an die Macht kommen und blablablub. Also es ging wenig um den eigenen programmatischen Inhalt, mehr um so eine Art Feindbildargumentation. Wie wird das denn in Mecklenburg-Vorpommern gehandhabt? Gibt es da auch so eine Argumentation im Sinne von wähl doch lieber Pest oder Cholera von den beteiligten Parteien?
1: Ja, nicht ganz Pest oder Cholera, aber leider ähnlich, was ich für einen strategischen Fehler halte gerade zuletzt. Also es konzentriert sich sehr stark von Seiten der SPD auf die Person, also wer soll Ministerpräsidentin werden bzw. bleiben und Da ist dann auch die Wahlkampagne Manuela Schwesig versus die AfD und es geht gar nicht mehr um Inhalte. Und das, was die Grünen in Sachsen-Anhalt gemacht haben, das versuchen auch die Grünen in Mecklenburg-Vorpommern, die bei Umfragen bei um die 5% liegen. Und klar, da ist die 5%-Hürde. Und auch hier wird zu taktischem oder strategischem Wählen aufgefordert, die Grünen zu wählen, damit sie

0: diskutieren und argumentieren.
1: Mhm. Und gerade auch ja, mit Wahlinhalten kann man vielleicht noch nicht, also NichtwählerInnen mobilisieren, vielleicht auch ansprechen, und genau dahin möchte ich jetzt blicken. Die größte Gruppe an NichtwählerInnen sind junge Menschen, und man denkt natürlich auch an jungen Menschen, naja, die wählen schon noch ein bisschen progressiver, eben SPD, CDU, SPD, Linke, Grüne. Genau, und aber das Erschreckende ist ja, wenn wir uns gerade die unter 30-Jährigen anschauen in Sachsen-Anhalt, also diejenigen, die auch gewählt haben, dass sich davon 40% eben von den Versprechen der AfD angesprochen fühlen. Was ja auch an sich kein Wunder ist, weil ja gerade junge Menschen in Sachsen-Anhalt, aber auch in Mecklenburg-Vorpommern betrifft, oder das große Thema, was sie so betrifft, sind natürlich die Zukunftsangebote. Also um Arbeits- und Ausbildungsplätze geht's da, aber natürlich auch um Gesundheitsversorgung, die ja tendenziell schlechter ist in ostdeutschen Ländern. Aber auch wenig kulturelles, soziales Angebot, insbesondere auf dem Land, führen eben zu einem Missmut. Wo und wie, ich habe ja schon eben angesprochen, es gibt Parallelen zwischen Mecklenburg-Vorpommern und Sachsen-Anhalt, aber vielleicht können Sie das auch noch mal weiter erörtern.
0: Ja, die Parallelen sind eigentlich für alle Bundesländer ähnlich. Wir sehen das in den letzten Jahren schon, dass junge Menschen besonders volatil, nennen wir das, wählen. Das heißt, das Verhalten ist sehr wechselhaft. 2021 bei der Bundestagswahl haben junge Menschen ganz stark FDP und Grüne gewählt. Und zwar sehen wir da auch nochmal einen deutlichen Geschlechterunterschied. Junge Männer haben 2021 am stärksten, oder die stärkste Partei bei jungen Männern war 2021 die FDP, und die Grünen, das war die stärkste Partei bei den jungen Frauen. 2025 und auch bei den letzten Landtagswahlen, etwa in Rheinland-Pfalz und in Baden-Württemberg und jetzt ganz deutlich nochmal in Sachsen-Anhalt, sehen wir, dass die AfD insbesondere bei jungen Männern die stärkste Partei geworden ist und jetzt in Sachsen-Anhalt sogar mit deutlichem Abstand, während junge Frauen die Linke gewählt haben. Das war 2025 so bei der Bundestagswahl und das ist jetzt bei der Landtagswahl auch so, und das erwarten wir auch bei der Landtagswahl in Mecklenburg-Vorpommern. Die AfD hat insbesondere ein Angebot für junge Männer, ne? Also stark sein und jetzt mal den anderen zeigen, wo es lang geht, und vor allen Dingen auch das Antimigrationsthema. Das spricht sehr viele junge Männer an. Die jungen Frauen dagegen sind eher auf Seiten der Linken. Das ist ein ganz deutlicher Trend, den wir sehen.
1: Wenn wir auch über die WechselwählerInnen sprechen, dann muss man in Sachsen-Anhalt auch auf die CDU-WählerInnen schauen, die oder von den WählerInnen, die in der letzten Landtagswahl CDU gewählt haben, ist ein erheblicher Anteil in dieser Landtagswahl eben zur AfD rübergewechselt. Jetzt in Mecklenburg-Vorpommern ist es ja eine andere Situation, weil da eben die SPD die regierungsamtierende Partei im Land ist. Gibt es dennoch vielleicht auch, ja, ich will jetzt nicht sagen, Chancen, beziehungsweise gibt es da auch so eine Art narrative Abwanderung, wie sie zum Beispiel hier in Sachsen-Anhalt deutlich wird, also dass die CDU eben gewisse Narrative von der AfD imitiert?
0: Ja, die CDU in Mecklenburg-Vorpommern ist in einer internen Krise schon seit längerem. Bei Umfragen liegt sie gerade mal so bei 8-10%.

0: ganz Europa schon erforscht. Das nützt letztendlich nur der extremen Rechten. Und den Fehler macht die CDU schon seit Jahren eigentlich, sowohl auf Bundesebene sind. Und wir haben da festgestellt bei empirischen Untersuchungen, dass diejenigen, die schon länger AfD wählen, insbesondere von der Identitätspolitik angezogen sind. Also dieses Deutsch, diese Deutschtümelei, diese Antimigrationsgeschichte, das sind vor allen Dingen die überzeugten Hardcore-AfD-Wähler. Die Wechselwähler sind eher ökonomisch motiviert. Die sind unzufrieden mit den Preissteigerungen, mit den Lebenshaltungskosten, mit den Aussichten, was Rente etc. betrifft. Und da, glaube ich, wäre es sinnvoll, diesen ökonomischen Bedenken stärker Rechnung zu tragen und hier eine Politik zu machen, die die wirtschaftliche Situation von diesen Menschen vielleicht auch nachhaltig verbessert. Stichwort Rentenreform, Stichwort Gesundheitsreform, Gesundheitskosten etc. Also da sehen wir in der Wissenschaft ein Potenzial. Leider hört die Politik sehr selten auf wissenschaftliche Untersuchungen, was sich letztlich als Fehler ausweist, wie wir in Sachsen-Anhalt gesehen haben. Denn vieles, was dort falsch gemacht wurde, das wissen wir seit Jahren, dass das ein Fehler ist und dass das nur der AfD in die Hände spielt.
1: Ja, dieses Gefühl der Abgehängtheit, beziehungsweise ist ja auch so einfach dieses ökonomische Ungleichgewicht sorgt natürlich dafür, dass verschiedene Akteure, vor allem also in den letzten Jahren, Jahrzehnten, aber jetzt auch im Zuge dieser Landtagswahlrunden lauter geworden sind, vor allem aus der Zivilgesellschaft. Also wenn wir uns anschauen, hier in Sachsen-Anhalt gab es vorab der Wahl verschiedene Gruppen, die sich neu formiert haben, aber auch altbekannte Gruppen, also von den Omas gegen Rechts in der Altmark bis zu den Psychologists for Future, alle sind irgendwie in Bewegung gekommen und haben ihren Beitrag dazu geleistet, zu sagen, hier, wir wollen nicht unter einer AfD-Regierung leben und auch nicht unter einer AfD-Regierung ausgeblutet werden. Also es gibt super viel Engagement, super viel Aktionismus, dasselbe auch in Mecklenburg-Vorpommern. Da hat sich ein großes Bündnis in diesem Wahljahr formiert, unter dem schönen Titel Zusammen bewegen, also ein landesweiter Zusammenschluss von Initiativen, Vereinen und engagierten Einzelpersonen, die eben zusammen ein Riesennetzwerk bilden und auch diesen Protest oder auch vor allem diese Aufklärungsarbeit in die Fläche, in das Bundesland getragen haben. Wie bewerten Sie denn zurzeit diesen Aktionismus und inwiefern kann sich da denn noch so Potenzial regen bis zum Stichtag 20. September?
0: Ja, das beobachten wir auch. Da war ich auch bei verschiedenen Veranstaltungen, um das zu untersuchen oder zu beobachten. Es ist so, dass der Weckruf an die Zivilgesellschaft, der ist schon herausgegangen. Wir hatten ja auch nach dem Potsdam-Treffen große Demonstrationen. Ich fürchte, das ist jetzt sozusagen ausmobilisiert und da wird auch nicht mehr viel hinzukommen. Wir haben in Sachsen-Anhalt gesehen, dass im Prinzip die Gesellschaft hochgradig polarisiert ist einerseits. Wir haben ungefähr die Hälfte der Bevölkerung, die mit AfD und BSW Parteien will, die unsere Demokratie abschaffen wollen. Und die andere Hälfte der Gesellschaft hat Parteien gewählt, die unsere liberale, pluralistische Demokratie erhalten will. Und das haben wir so ähnlich in Mecklenburg-Vorpommern. Wir werden sehen genau, wie sich das aufteilt, aber auch hier haben wir eine hochgradige Polarisierung. Und diese Aktivitäten führen auch zu einer starken Mobilisierung. Aber das ist sozusagen auf beiden Seiten. Also wir haben ja gesehen, die höchste Wahlbeteiligung historisch gesehen auch bei Landtagswahlen in Sachsen-Anhalt. Das erwarte ich auch für Mecklenburg-Vorpommern, eine sehr, sehr hohe Wahlbeteiligung. Aber beide Seiten mobilisieren eben die Verteidiger der Demokratie, die Zivilgesellschaft, die demokratische Zivilgesellschaft mobilisiert gegen die AfD, für SPD, Grüne, Linke, CDU letztendlich, während die Gegner der liberalen Demokratie, da gibt's jetzt, wie gesagt, Rückenwind für die Anhänger der AfD, aber auch BSW will ja unsere Demokratie nicht mehr haben. Das heißt, diese zwei Parteien mobilisieren natürlich auch und die haben jetzt Rückenwind, denn auch BSW hat's ja in das sachsen-anhaltinische Parlament geschafft und das gibt der Partei auch in MV, wo sie auch quasi bei Umfragen bei etwa 4% stand, auch nochmal Rückenwind. Das heißt, beide Seiten mobilisieren und die Aktivitäten der Zivilgesellschaft

0: Zivilgesellschaft sind wichtig und richtig und werden aber jetzt nicht weiter mobilisieren können. Das hat schon stattgefunden.
1: Mhm. Sie haben jetzt auch das BSW angesprochen. Das BSW hat ja eine besondere Rolle jetzt in Sachsen-Anhalt. Also ja, ist eigentlich kurz vor knapp noch hineingekommen, aber ist jetzt, nimmt jetzt eine unheimlich wichtige Rolle ein, weil mit Unterstützung des BSWs, aber auch vielleicht mit wankelmütigen CDU-Abgeordneten, könnte es eben dazu kommen, dass Siegmund als Ministerpräsident von Sachsen-Anhalt gewählt wird. Also das BSW eigentlich eher unbedeutend, beziehungsweise hat es gerade knapp nur geschafft, hineinzukommen in den Landtag, hat aber jetzt eine unheimliche Aufmerksamkeit, beziehungsweise hat eine unheimliche Macht bekommen. Man spricht ja immer von dem sogenannten Zünglein in der Waagschale. Das liegt aber diesmal jetzt nicht in der Form von, dass das BSW sofort koalieren möchte, sondern dass es tatsächlich eben um diese erste Regierungsbildung, um diese Ministerpräsidentenwahl geht. Man könnte jetzt natürlich auch sagen, polemisch, eine kleine Minorität hat auf einmal Macht über eben das ganze Bundesland. Wie bewerten Sie denn so gerade diese Spekulationen um das Verhalten des der BSW-Mandate und wie könnte denn diese Debatte eben auch zu einer Art Skepsis in Mecklenburg-Vorpommern kommen?
0: Das BSW ist eine ganz interessante Entwicklung, eine interessante Partei. Zum einen ist sie ja gegründet worden als persönlicher Ego-Trip von Sarah Wagenknecht und hat ursprünglich ja mal das Ziel gehabt, die AfD kleiner zu machen und ihnen Wähler abspenstig zu machen. Und mittlerweile steht sie dort und ist Steigbügelhalter für eine extreme Rechte. Sarah Wagenknecht hat ja auch gesagt, sie will es mit allen machen. Das bedeutet, es gibt auch keinerlei inhaltliche Prinzipien, an denen die BSW sich festmachen kann. Die Partei ist auch ins Chaos gestürzt, deswegen in Brandenburg, in Thüringen, wo ganz viele Parteimitglieder ausgetreten sind. Auch in Mecklenburg-Vorpommern sind mehrere ehemalige Vorstandssprecher schon ausgetreten und ganz viele Parteimitglieder, weil sie den Annäherungskurs an die AfD nicht mittragen wollen. Auf der anderen Seite gibt es genügend Wählerinnen und Wähler, die etwa die Russlandfreundlichkeit von AfD und von BSW als Gemeinsamkeit sehen und da dann auch bereit sind, die AfD zu unterstützen. Das halte ich für ganz gefährlich. Aus meiner Sicht ist die BSW erstens keine demokratische Partei, weil sie ja fast schon in quasi leninistischer Manier von der Zentrale gesteuert wird. Sarah Wagenknecht und ihre Anhänger in Berlin treffen alle Entscheidungen und diktieren, was gemacht werden soll. Das ist jetzt auch in Sachsen-Anhalt der Fall. Und auf der anderen Seite vertritt BSW Positionen, die gegen Diversität gerichtet sind, auch gegen Meinungsfreiheit. Sie vertreten auch Positionen, die Putin-freundlich sind. Sie verteilt hier zum Teil auch Putin, also russlandfreundliche Propaganda-Positionen. Und das halte ich für brandgefährlich und das ist dann eben auch in Mecklenburg-Vorpommern eine Möglichkeit, dass diese beiden Parteien zusammenarbeiten und zusammen agieren. Die Gefahr ist weder rechnerisch noch inhaltlich von der Hand zu weisen.
1: Das sagte Dr. Wolfgang Muno. Er ist am Lehrstuhl für vergleichende Regierungslehre der Universität Rostock und heute mit mir im Gespräch über die Auswirkungen der Landtagswahl von Sachsen-Anhalt auf eben jene in Mecklenburg-Vorpommern. Dort wird Ende September gewählt. Vielen lieben Dank, dass Sie sich heute Morgen Zeit genommen haben.
0: Sehr gerne.
1: Und bevor wir uns nochmal mit einem Fall in Freiburg beschäftigen, also einer Razzia bei einer Antifaschistin im Februar letzten Jahres, nochmal kurz und knapp hier, komme l'Italien, como gatte.

0: Im Februar letzten Jahres hat eine Antifaschistin an einer friedlichen Anti-AfD-Demonstration in Freiburg teilgenommen. Über ein Jahr später kam es zu einer Razzia in ihrer Wohnung. Im August diesen Jahres wurde die Durchsuchung vom Landgericht Freiburg jedoch für rechtswidrig erklärt. Thomas von Radio Dreieckland hat dazu den folgenden Kommentar veröffentlicht.
1: Die Staatsanwaltschaft und das Amtsgericht Freiburg scheinen auf unterwegs zu sein. Am 12. Mai, es ist früh morgens, klingelt die Polizei bei einer Freiburger Antifaschistin. Polizistinnen stehen vor der Türe mit einem Durchsuchungsbefehl. Was war passiert? Die Staatsanwaltschaft Freiburg ermittelt gegen Paula, wie sie in diesem Kommentar genannt sein soll, weil diese im Februar 2025 an einer Demonstration gegen die AfD teilgenommen habe. Über 10.000 Menschen protestierten damals gegen eine Wahlkampfveranstaltung der AfD. Paula steht in Verdacht, zwischen 18.27 Uhr und 18.58 Uhr ein Pappschild mit der Aufschrift »Kein Platz für Nazis« in die Höhe gestreckt und dabei ihr Gesicht mit einer Kapuze und einer Sturmhaube verdeckt zu haben, um, wie die Staatsanwaltschaft behauptet, ihre Identifizierung zu erschweren. Um eine helle Sturmhaube mit Kordel, eine beige Jacke, eine Umhängetasche und besagtes Pappschild vielleicht zu finden, ordnete am 27. April 2026 das Freiburger Amtsgericht die Durchsuchung von Paulas Wohnung, deren Nebenräumen und etwaiger Fahrzeuge an. Dass es sich bei der mit Kapuze und Sturmhaube ausgestatteten Person möglicherweise um Paula handeln könnte, geht auf den ersten Polizeihauptmeister B zurück. Der behauptete, er kenne Paula noch aus seiner Schul- und Jugendzeit. Zwar habe er sie viele Jahre nicht gesehen, jedoch seien ihm ihre, Zitat, markanten Gesichtszüge, Zitat Ende, auf einem Foto sofort aufgefallen. Dies genügte dem Amtsgericht, um eine Razzia über ein Jahr nach den Anti-AfD-Protesten abzunicken. Dabei hatte die Justiz ursprünglich sogar eine Öffentlichkeitsfahndung nach Paula in Erwägung gezogen. Davon wurde Abstand genommen und polizeiintern nach jemandem gesucht, der vielleicht eine Idee haben könnte, wer die Person auf dem Lichtbild sein könnte. Paula war nicht sonderlich amüsiert über den Polizeibesuch und zusammen mit ihrer Lörracher Rechtsanwältin Angela Furmaniak legte sie Beschwerde gegen die Entscheidung des Amtsgerichts ein. Und siehe da, es kehrten Sinn und Verstand ein. Drei Richterinnen der 9. Strafkammer des Landgerichts Freiburg stellten am 13. August 2026 fest, dass die Durchsuchung bei Paula rechtswidrig gewesen sei. Auf fast 6 Seiten nehmen sie den Beschluss des Amtsgerichts auseinander. Die Razzia sei mindestens unverhältnismäßig gewesen. Paula sei strafrechtlich nicht vorbelastet, deshalb drohe, selbst wenn sie verurteilt werden sollte, eine Strafe im untersten Bereich. Aber schon der Strafrahmen selbst, von Geldstrafe bis maximal einem Jahr Gefängnis, nötige zu einer besonderen Einzelfall- und Verhältnismäßigkeitsprüfung. Zumal sich die Person, die gesucht werde, auf der Demo durchweg friedlich verhalten habe, so das Landgericht. Schließlich hätte auch der Zeitablauf von sage und schreibe 14 Monaten bedacht werden müssen. Da liege es nicht sonderlich nahe, dass das Zitat unaufwendig gestaltete, einfache Pappschild, Zitat Ende, mit der Aufschrift »Kein Platz für Nazis« hätte überhaupt aufgefunden werden können. Im Übrigen habe weder ein hinreichender und schon gar kein dringender Tatverdacht gegen Paula bestanden, sondern es habe nur die Aussage des Polizisten B. vorgelegen. Der habe zwar angegeben, sich sicher zu sein, Paula erkannt zu haben, aber zugleich einräumen müssen, sie viele Jahre nicht gesehen zu haben. Ob der dürftige amtsgerichtliche Beschluss inhaltlich überhaupt den verfassungsrechtlichen Anforderungen an den Schutz der Unverletzlichkeit der Wohnung gerecht wurde, ließ das Landgericht Freiburg ausdrücklich offen. Allerdings kann dieser Hinweis so gedeutet werden, dass der Beschluss des Amtsgerichts durchaus entsprechende tiefgreifende Mängel aufweist. Ende gut, alles gut? Mitnichten. Eine außer Rand und Band agierende Freiburger Polizei, die allen Ernstes eine Öffentlichkeitsfahndung in Betracht gezogen hatte. Eine gefällige Staatsanwaltschaft und ein oberflächlich agierendes Amtsgericht. Bundesverfassungsgericht, aber auch zahlreiche Oberlandesgerichte und mitunter Landgerichte beanstanden seit Jahr und Tag amtsgerichtliche Durchsuchungsbeschlüsse. Denn regelmäßig missachten diese das Grundrecht der Unverletzlichkeit der Wohnung. Und AmtsrichterInnen nicken schlicht ab, was die Staatsanwaltschaften ihnen vorlegen. So offenbar auch in diesem Fall von Paula. Dabei kann solch eine morgendliche Razzia einschüchternden Effekt haben. Soll es vielleicht auch haben. Immerhin klingelte in diesem Fall die Polizei und rammte nicht mit einem Spezialkommando die Türe auf. Deshalb, so erfreulich der Beschluss des Landgerichts Freiburg auch ist, er wird erfahrungsgemäß weder die Polizei noch die Staatsanwaltschaft und ebenso wenig das Amtsgericht nachhaltig beeindrucken. Der einschüchternde Effekt erst im Raum. Über ein Jahr später, nach einer friedlichen Demo, wird eine unbescholtene Person morgens von der Polizei geweckt und die Wohnung durchwühlt. Das zeigt, wie wenig das Grundrecht auf Unverletzlichkeit der Wohnung in der Praxis wert ist. Übrigens, bei Paula zog die Polizei unverrichteter Dinge von dannen. Keine Sturmhaube, keine beige Jacke, keine Umhängetasche und ebenso wenig ein Pappschild mit der Aufschrift »Kein Platz für Nazis«.
0: Kein Platz für Nazis, das war ein Kommentar von Radio Dreieckland zur rechtswidrigen erklärten Wohnungsdurchsuchung bei einer Antifaschistin in Freiburg. Der Kommentar hat den Umgang mit ihr thematisiert. Wie Antifaschismus funktionieren und BürgerInnen abholen kann, hört ihr auch nochmal in der kommenden Stunde bei einem Live-Gespräch mit der Vereinigung der Verfolgten des Nazi-Regimes Bund der Antifaschistinnen und Antifaschisten, kurz VVN-BDA. Doch zuvor noch etwas Musik und dann komme ich mit dem Widersetzen Aktionsbündnis ins Gespräch, die gestern unmittelbar nach den Ergebnissen der Landtagswahlen in Sachsen-Anhalt ein Protest vorm Landtag in Magdeburg erklärt haben. Mehr dazu im Folgenden. Jetzt erstmal Major Fraud.

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1: Ja, zurzeit ist die Beschäftigung mit dem Alltag schon auch eine schwere. Also in so Momenten die Fiktion, um auch irgendwie ein bisschen mich abzulenken, aus dem Alltag zu entfliehen. Fiktion im Sinne von Büchern, Hörspielen, Serien. Ja, einfach sich mit anderen Realitäten, mit anderen Biografien, mit anderen Menschen auseinandersetzen und deren Gefühle nachempfinden, nachfühlen. Ja, eine recht brutale Realität umfasst das folgende Hörspiel. Es geht um eine, also gar nicht mal so sehr was zum Abschalten, sondern zum Hinschalten, zum Hinschauen, Hinhören, Mitfühlen. Es geht um eine junge Familie, die bald ein Kind bekommt und
2: aufgehoben fühlen, sich bedingungslos vertrauen und füreinander da sein können, scheint wahr geworden. Doch ihr Glück ist nur von kurzer Dauer.

0: Odyssee oder die Frage nach dem Rechtsstaat.
1: Ich weiß es noch genau. Es ist sehr früh am Morgen, als die Tür klingelt. Vom Fenster aus sehe ich die Polizeiautos und bekomme es mit der Angst zu tun.
2: Gegen 4 Uhr klingelt es an unserer Wohnungstür. Es klingelt laut und lang. Ich öffne die Tür und die Polizei kommt in unsere Wohnung. 7 bis 8 Beamtinnen und Beamte. Ich soll mitkommen, sagen sie zu mir. Wie aber soll ich gehen, wenn meine Frau doch schwanger ist? Sie reagieren nicht darauf. Hören überhaupt nicht zu, sondern lachen nur. Lachen über mich. Der Stress und die Angst werden so groß. Ich sorge mich sehr um meine schwangere Frau.
1: Ich weine die ganze Zeit.

0: Da sage ich zu ihr, bitte machen Sie das nicht mit uns. Sie reagiert nicht.
1: Sie versuchen mich wieder wach zu bekommen, ziehen mich vom Boden weg. Auch meine Frau ist in Panik. Auch sie verliert das Bewusstsein und kippt um.
0: Ich werde wieder wach. Das Lachen der Beamtinnen in meinem Ohr. Wir brauchen einen Rettungsdienst, flehe ich. Wir brauchen beide einen Arzt.
1: Was ist das hier? Ich dachte, wir leben in einem Rechtsstaat, in dem Menschenrechte gelten. Doch was zählen Menschenrechte, wenn eine schwangere Frau so einen schlechten Umgang und solche Gewalt erfährt?
0: Auf dem Boden liegen wir und umarmen uns ein letztes Mal. Wollen nicht loslassen, müssen loslassen.

0: Als ich erneut zu Bewusstsein komme, ist mein Mann weg. Alles schmerzt, das Herz rast, ich spüre die Aufregung in meinem Bauch. Nichts von seinen persönlichen Sachen, nichts von seiner Kleidung durfte er mitnehmen. Wieder zieht es mir den Boden unter den Füßen weg. Keine Erinnerung, wie lange ich weg war, wie lange ich danach auf dem Boden kauere und die Kleidung meines Mannes in den Händen umklammere. Irgendwann klingelt mein Handy und zwei Freundinnen kommen zu mir nach Hause, um sich um mich zu kümmern. Ich bin vollkommen fertig, weine viel und habe starke Schmerzen. Die Angst um mein ungeborenes Kind macht mich fertig. Nachdem ich eine der beiden Freundinnen zu einer Frauenärztin gebracht hat, bekomme ich Tabletten gegen die Schmerzen. Später, als ich wieder ohnmächtig werde, bringen sie mich ins Krankenhaus.
1: Dies ist die Geschichte von Navid und Deria. Das sind nicht ihre richtigen Namen. Die möchten sie im Radio lieber nicht sagen. Jedoch wollen sie über ihre Erinnerungen und Erlebnisse berichten. Deria und Navid stammen aus dem Iran, wollten dort eigentlich heiraten, mussten dann aber fliehen. Seit einiger Zeit leben sie nun schon in Thüringen. Deria wird schwanger und sie ziehen in eine gemeinsame Wohnung. Alles scheint perfekt. Bis in die frühen Morgenstunden eines Februartages, als Beamtinnen und Beamte der Bundespolizei an ihrer Wohnungstür klingeln und Navid suchen. Aufgrund der sogenannten Dublin-III-Verordnung soll er nach Italien abgeschoben werden. Kerngedanke der Dublin-III-Verordnung ist, dass Asylsuchende nur in einem der EU-Länder ein Asylverfahren durchlaufen dürfen. Meist ist es das Land, das Asylsuchende als erstes in der EU betreten haben. Befinden sich Asylsuchende nicht in dem Land, das demnach für sie zuständig ist, droht ihnen dorthin die Abschiebung. Navid ist mit dem Schiff über das Mittelmeer und Italien schließlich nach Deutschland gekommen. Auf seiner Flucht wurde er von der italienischen Polizei festgehalten und behördlich registriert. Obwohl die Situation in Italien im Zuge der Corona-Pandemie zum Zeitpunkt der Abschiebung bereits zugespitzt ist, soll Navid jetzt rückgeführt werden. Die Polizistinnen und Polizisten bringen Navid nach Frankfurt zum Flughafen. Deria bleibt alleine in der Wohnung zurück. Verstört vom gewaltsamen Vorgehen der Polizei, verunsichert über das Wohlergehen ihres Mannes und in Sorge um ihr ungeborenes Kind, erleidet sie einen Nervenzusammenbruch und begibt sich mit der Unterstützung von Freundinnen und Freunden in medizinische Behandlung.

Wieder Behörden. Jetzt italienische. Direkt nach meiner Landung bringen sie mich zur Polizei. Wieder irgendwelche Papiere. Die erlauben mir den Aufenthalt in Italien. Geld oder eine Unterkunft habe ich nicht. Eine Woche lang schlage ich mich auf der Straße rum. Wenn ich nachts in einem Park oder auf einer schmutzigen Straße versuche, Schlaf zu finden,

0: denke ich an sie, meine Frau und das Ungeborene.
1: Ich weiß nicht weiter. Er dort, irgendwo in einem Land, das wir auch nicht kennen. Ich hier. Ständig plagen mich Schmerzen im Bauch, im Kopf. Mein Leben und das, was mir geschehen ist, erdrücken mich. Das Nichtwissen, wo er ist und wie es mit uns weitergeht, quälen mich. Ich halte es nicht aus.
2: Über ein UnterstützerInnen-Netzwerk hat Navid immerhin ein wenig Geld zum Überleben. Außerdem helfen ihm Freundinnen und Freunde, Kontakt zu seiner Frau Deria aufzunehmen. Derias körperliche Schmerzen können zwar medizinisch versorgt werden, dennoch plagen sie Gedanken und Sorgen über die ungewisse Zukunft ihrer Familie. In ihrer Verzweiflung denkt sie gar über Selbstmord nach. Unterstützerinnen und Freunde können mit Hilfe eines Übersetzers Deria davon überzeugen, sich freiwillig in psychiatrische Behandlung zu begeben.
1: Anlügen muss ich meine Mutter zu Hause im Iran. Alles ist gut, sage ich ihr am Telefon. Sie hat Herzprobleme. Ich will nicht, dass sie sich weiter sorgt. Meinen Mann erreiche ich lange Zeit nicht. Erst in der Psychiatrie können wir ihn gemeinsam mit FreundInnen und UnterstützerInnen an meiner Seite wieder erreichen. Auch ihn lüge ich an. Er soll sich um mich nicht sorgen. Warten. Nicht wissen, was passiert. Abhängig sein. Das ist alles, was wir gerade tun können.
0: Ich lerne einen iranischen Restaurantbesitzer in Italien kennen. Er hört meine Geschichte, kann mir helfen, wieder zurück nach Deutschland zu kommen. Mein Ausflug nach Italien hat zum Glück nicht lange gedauert, aber es bleibt eine unwirkliche und furchtbare Erinnerung an eine Hilflosigkeit. Jetzt komme ich wieder zu Hause an, melde mich wieder neu. Das ganze Bild stellen, noch einmal.
2: Als sich Derias Situation stabilisiert, kann sie wieder entlassen werden. Insgesamt dauert es mehr als einen Monat, bis sich Navid und Deria endlich wiedersehen und in ihre gemeinsame Wohnung zurückkehren können. Die schrecklichen Erinnerungen an den Februarmorgen und die Zeit der Trennung sitzen tief. Im August schließlich kommt ihr kleiner Sohn zur Welt. Und jetzt sind die drei vor allem damit beschäftigt, sich in ihre neue Situation als kleine Familie einzufühlen.

0: یه زندگی خیلی نرمال بتونیم با هم بدون
1: Ein normales Leben ist alles, was wir wollen. Dass wir zusammen ohne Stress leben und nachts in Ruhe schlafen können. Wir wollen nicht mit der Angst leben, dass jederzeit die Polizei zu uns kommt und uns mitnimmt. Wir wollen ein normales Leben ohne Angst, so wie andere. Ich könnte dann die Sprache lernen und vielleicht mache ich auch eine Ausbildung.
2: Er darf momentan gar nichts.
1: Ich habe keine Arbeitserlaubnis.
2: Er hat keine Arbeitserlaubnis.
1: Ich möchte ein normales Leben. Wir haben keinen großen Wunsch, sondern nur ein normales Leben wie alle anderen.
3: من فقط یه سوال از دولت حالا دویچلند یا اینکه از بانف دارم.
2: Ich hätte eine Frage an Deutschland und das BAMF. Deutschland redet immer von Menschenrechten. Wieso machen sie denn sowas mit einer schwangeren Frau? Ich bin ab dem 4. Monat schwanger gewesen und das Herz hat schon geschlagen. Es war ein Schock für mich und es hätte sich schlimm auf mein Kind auswirken können. Ich möchte bitte eine Antwort haben. Vielleicht kann sie mich ein bisschen beruhigen.
3: من فقط میخوام اینو فقط جواب این شاید خیلی آرومم

0: Auch 2020, im Jahr der weltweiten Covid-19-Pandemie, wurden Menschen aus Thüringen abgeschoben. Auch in Risikogebiete wie etwa Albanien. Nach Einschätzung des Flüchtlingsrats Thüringen wurden dabei gehäuft Grundrechte verletzt. Zum Beispiel wurden Familien auseinandergerissen oder minderjährige, geflüchtete und kranke Menschen aus Schutzräumen wie Jugendhilfeeinrichtungen und Krankenhäusern heraus abgeschoben. Auch der grundrechtliche Schutz von Privatsphäre und Wohnung wurde bei einigen Abschiebungen aus Sammelunterkünften missachtet, etwa wenn Wohnungen Unbeteiligter durchsucht wurden. Diese und weitere Fälle machen uns deutlich, dass Politik mit einem Fokus auf Abschiebungen an der Grenze der Rechtsstaatlichkeit und durchaus auch darüber hinaus agiert. Viele Stimmen aus der Migrationsforschung und Menschenrechtsarbeit sagen, dass Abschiebungen kein Mittel einer humanen Migrationspolitik und Migrationssteuerung sein können. Artikel 1 Grundgesetz. Die Würde des Menschen ist unantastbar und nicht ausschließlich die der Menschen mit deutschem Pass. Sie zu achten und zu schützen ist Verpflichtung aller staatlichen Gewalt.
1: Das war Odyssee oder die Frage nach dem Rechtsstaat. Ein gemeinsames Feature von Radio Frei, dem Flüchtlingsrat Thüringen und Unterstützerinnen und Unterstützern der geflüchteten Familie. Grundlage für diese Geschichte sind die Erzählungen der Familie. SprecherInnen waren Hanna Werner, Paulina Domagala und Toni Schildhauer. Produktion Ulrike Irrgang und David Straub. Musik André Neumann. Übersetzung Farshid Bayat.

Odyssee oder die Frage nach dem Rechtsstaat. Das war das Hörspiel. Und um vergessenen Geschichten bzw. Forgotten Tales, damit beschäftigt sich auch der folgende Produzent, Anunnaku.

0: Nun, da sich der Vorhang der Nacht von der Bühne hebt, kann das Spiel beginnen, das uns vom Drama einer Kultur berichtet.
1: Ja, also wir sind Maya und Ben von der Orga von Sofa. So, hallo ihr Lieben, richtig schön, dass ihr alle da seid. Wir sind hier auf dem Sofa, dem solidarischen Ort für alle. Und hier gibt es noch bis Mittwochmittag ein richtig tolles, buntes Programm. Und wenn ihr das noch nicht gesehen habt, nehmt euch voll gerne da hinten beim Infostand noch Flyer mit, damit ihr auch nichts verpasst.
2: Ja, eigentlich lohnt es sich wohl kaum, euch noch zu sagen, wieso wir heute alle hier sind. Das ist der Rechtsruck. Er umgibt uns jeden Tag. In der Politik, auf Social Media und vielleicht sogar im eigenen Körper. Und er und die Wahlen sind der Grund, dass wir heute hier sind.
1: Da ist aber auch die Politik der bisherigen Regierungen, die sich unfassbar weit weg von uns anfühlt und kaum etwas dafür tut, dass es uns besser geht. Stattdessen müssen wir später in Rente gehen, krank auf Arbeit und blechen trotzdem die Hälfte unseres Lohns für die Miete jeden Monat.
2: Und das ist die Vereinzelung, die Ellenbogengesellschaft. Überall stehen wir im Wettbewerb miteinander, anstatt dass wir uns so anerkennen können, wie wir sind. Wertvoll und einzigartig. Diese drei Dinge spüren wir jeden Tag. Auch wenn sie vielleicht manchmal in der Ablenkung verschwinden, lassen uns doch nicht los.
1: Hier vor Ort auf dem Sofa schaffen wir deswegen zusammen einen Ort, der zeigt, dass es eben auch anders gehen kann. Dass wir nicht alleine sind und nur auf uns gestellt sind, sondern man sich solidarisch, wertschätzend und liebevoll begegnen kann. Vielleicht wollt ihr euch ja mal zum Hinsetzen mit einer Person, die ihr noch nicht kennt, beim Essen mal jemanden links oder rechts von euch ansprechen und einfach das spüren. Dass es nicht immer um Arbeiten und Leistung geht, sondern um das gute Leben, um unsere Bedürfnisse, egal wie alt, welche Herkunft oder welche Identität wir haben.
3: Das waren Ausschnitte von der Eröffnungsrede am vergangenen Sonntag am Steintor. Der solidarische Ort für alle wurde da eröffnet und eingerichtet. 70 Stunden Anlaufstelle am Steintor, um gelebte Solidarität zu erfahren, sich gemütlich auf dem Sofa auszuruhen, kostenloses Essen zu bekommen, Bühnenshow, Bühnenprogramm zu erleben und auch einfach sich zu vernetzen, ins Gespräch zu kommen, Rückhalt zu suchen. Das ein Veranstaltungstipps für diese zweite Runde von Veranstaltungstipps. Das Ganze geht bis morgen Mittag, also es lohnt sich auf jeden Fall vorbeizuschauen. Und vorbeizuschauen kann man auch bei der interaktiven Klanginstallation von Erwin und Benjamin Stache, und zwar im Kiosk, also am Herr Fleischer Kiosk am Rheileck in Halle, hat das Impuls-Festival ein Lichtspiel ausgestellt. Das geht auch noch ein bisschen länger, nämlich bis Mitte September, also schaut da gerne auch vorbei. Außerdem in Halle gibt's morgen ein Queer Slam, also queere Stimmen im Rampenlicht. Es wird gejammt, es wird geslammt, nach allen Regeln der Kunst, der Lyrik und der selbstgeschriebenen Texte. Genau, Bewertung erfolgt durch das Publikum, aber am allerwichtigsten Respect the Poets wird geschrieben. Einlass ist morgen ab 18.30 Uhr im Charles Bronson. Um 19 Uhr geht's dann los. Der Eintritt kostet von 10 bis 15 Uhr. Ihr findet die Tickets und weitere Infos zu diesem Queer Slam Halle unter rausgegangen.de, wenn ihr dann Queer Slam Halle eingebt. Wir wechseln nach Leipzig. Da gibt's nämlich heute eine Filmvorführung in der NATO. Go Clara Go. Also das KünstlerInnen-Kollektiv Clara Mosch wird da porträtiert in einem Film. Das hat vor gut 50 Jahren vor allem in Chemnitz, damals noch Karl-Marx-Stadt, Kunst gemacht und ist da performativ interventionistisch aufgetreten und ein Dokumentarfilm fängt das eigentlich ganz gut auf, zu sehen eben heute in der NATO, zu finden in der Karl-Liebknecht-Straße 46 in Leipzig. Los geht's um 19.30 Uhr. In Dresden, vorhin um 8:45 habe ich es falsch gesagt, nicht in Berlin, sondern in Dresden finden zurzeit die anarchistischen Tage statt. kein ein anarchistisches Programm. A-Tage 2026, die Eröffnung, ein Input, Brainstorming und Austausch wird heute um 16 Uhr stattfinden im Hall of Fame in der Königsbrücker Straße 39 zu finden in Dresden. Und weiteres Programm zu den anarchistischen Tagen 2026 in Dresden findet ihr auch auf der entsprechenden Seite, wenn ihr a-dresden.org eingebt. Und in Potsdam gibt's morgen auch eine Filmvorführung. Und zwar geht es um einen Spielfilm, der heißt Staatsschutz. Das ist ein Spielfilm, in dem es um eine Staatsanwältin in der Protagonistin geht, die sich selbst zum Ziel eines rassistischen Anschlags, wird und dann eben von der eigenen Behörde der Staatsanwaltschaft verharmlost wird oder nicht ernst genommen wird. Es geht um die Protagonistin Seo Kim, die eben nach einem Anschlag auf ihr Leben in eigener Sache vor Gericht zieht, doch statt auf Aufklärung stößt sie eben dort in den eigenen Reihen auf eine Mauer des Schweigens. Das Ganze 113 Minuten lang erzählt und eben gezeigt im Thalia in Potsdam zu finden, der Rudolf-Breitscheid-Straße 50. Morgen um 18 Uhr geht's da los. Und in 5 Minuten ist auch schon dieses Morgenmagazin am 8. September 2026 vorbei. Deswegen würde ich an dieser Stelle, glaube ich, nur noch darauf hinweisen, wie es denn so weitergeht in den jeweiligen Programmen von den Radios, die hier mitsenden im Sendeverbund. Bei Radio Korax folgt anschließend kuratiert und bespielt. Das ist das experimentelle Radiosendefenster der Bauhaus-Universität Weimar, wo zum einen Alumnis, aber auch Studierende eben ihre aktuelle Klangkunst, ihre Hörspiele und Features präsentieren oder auch jene aus Archiven und Klanglaboren herauskramen und das Ganze dann eben in eine Stunde verpacken, gleich hier auf der 95,9 bei Radio Korax und bei Radio Blau. Folgt im Anschluss Sonic Radio Show, also es geht auch ein bisschen künstlerisch weiter, aber vor allem mit viel Musik, Literatur und das Ganze eben kuratiert von dem Alexander Pelemann. Im freien Radio Unerhört in Marburg folgt ab 10 die Restgeräusche, also elektronische Klanggeräusche. 2 Stunden gibt's dort auf die Ohren und Berlin-Brandenburg gibt's auch Ohrsicht, nämlich das Ohrsicht-Radio, ein Musikradio-Projekt von Menschen mit und ohne Behinderung, die eben verschiedene Rock-, Pop- und Weltmusik Musikstücke präsentieren und das Ganze immer gespickt mit Weltnachrichten, aber auch aktuellen Ereignissen oder Besprechungen, Debatten um das Thema Lifestyle, Gesundheit und Technik. Genau, soweit der kleine Ausblick. An dieser Stelle bleibt zu erwähnen, die tagesaktuelle Redaktion sendet natürlich auf der 95,9, also in Halle auch heute Abend von 17 bis 19 Uhr. Und morgen begrüßen wir auch alle wieder im Sendeverbund der Freien Radios. Das Morgenmagazin von 7 bis 10 wird sogar morgen direkt von diesem gerade erwähnten Sofa am Steintor gesendet, dem solidarischen Ort für alle. Also, schaltet gern wieder ein und bleibt auf jeden Fall guten Mutes oder wie gestern auch schon in einer kleinen Gesprächsrunde angeklungen ist. Weitermachen klingt blöde, aber ohne Weitermachen fallen wir doch alle auch irgendwie in Ohnmacht. Also, ja, rafft euch oder wenn ihr könnt, versucht euch bald schon wieder aufzuraffen und in Bewegung zu kommen und werdet vielleicht Teil der Gang, der Antifa-Gang, I don't know, wieder Überleitung zu den goldenen Zitronen. Doris ist in der Gang. Ich verabschiede mich, mein Name war Clay.

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0: ist weder human noch effizient. Es wird vielen Schutzsuchenden nicht gerecht und schadet uns selbst. Frank Richter, sächsischer SPD-Landtagsabgeordneter, kämpft gegen diesen gesellschaftlichen Missstand und hat in einem Projekt www.abschiebung-sachsen.de einige Fälle dokumentiert, welche die Unsinnigkeit des deutschen Asylrechts nachweisen. Dabei ist er nicht generell gegen Abschiebungen, aber vieles, so Richter, bedarf anderer Grundlagen. Gerechtigkeit sei ein zu hohes Gut, als dass man sie Behörden und Gerichten allein überlassen dürfte, sagt er. Und daraus ist die Idee zum Abschiebeprojekt entstanden. Dabei geht es hier nicht um Schuldzuweisungen, sondern um eine neue Sichtweise auf Menschen, die unter uns leben oder lebten, wie wir gleich anhand von drei dargestellten Fällen sehen werden. Seitdem Russland im Februar 2022 einen Angriffskrieg gegen die Ukraine begonnen hat, sind viele tausende Flüchtlinge in die Bundesrepublik und nach Sachsen gekommen. Sie wurden und werden mit offenen Armen empfangen. Sie erfahren Mitgefühl und tatkräftige Unterstützung von großen Teilen der Gesellschaft und auch vom Staat. Das ist gut so. Es ist bemerkenswert und fragwürdig, warum viele tausende geflüchtete Menschen, die in den Jahren zuvor aus Syrien, Eritrea, Iran, Pakistan, Afghanistan und anderen von Krieg, Gewalt, Folter und Zerstörung heimgesuchten Ländern nach Deutschland geflüchtet sind, eine gegenteilige Erfahrung machen mussten. Sachsen hat im Vergleich mit den anderen Ländern der Bundesrepublik einen hohen Altersdurchschnitt. Die demografische Pyramide steht auf dem Kopf. In nahezu allen Branchen fehlen Fachkräfte. Pflege, Gastronomie, Einzelhandel, Bau und Handwerk sind auf die Zuwanderung von Arbeitskräften angewiesen. Warum das Projekt entstanden ist, dazu jetzt Frank Richter.
1: Also ich habe vor dem Projekt nicht gewusst, wie viel Leid, wie viel Traurigkeit, wie viel Verzweiflung unter den Flüchtlingen und Asylbewerbern sind, die hier unter uns leben. Mir sind dann einige persönlich begegnet in Meißen. Das hängt damit zusammen, dass wir da eine offene Tür im Bürgerbüro haben. Und peu à peu habe ich viele Geschichten kennengelernt, von denen ich dann glaubte, dass man sie präsentieren sollte, um Verständnis für diese Menschen zu befördern in unserer Gesellschaft. Wir haben dann gelernt beim Projekt, dass viele sich aus Angst zurückgezogen haben, weil sie meinten, sie sollten sich nicht öffentlich darstellen oder darstellen lassen. Das könnte sie in Schwierigkeiten bringen. Das gilt es natürlich zu respektieren. Wir werden das Projekt jetzt nicht von heute auf morgen beschließen, aber im Rahmen der Möglichkeiten, die ein einzelner Abgeordneter mit seinen Mitarbeitern nun mal hat, können wir es auch mit derselben Kraft, wie wir bisher gefahren sind, nicht mehr weiterfahren. Das Thema allerdings, die Sorge und die Hilfe für Flüchtlinge und Asylbewerber hier unter uns, das Thema bleibt uns natürlich erhalten und da werden wir auch weiter dranbleiben.
2: Fall 1. Die Familie Pariolice Gaugashvili beantragte 2015 Asyl. Drei der fünf Kinder, Madin, Mohammed und Wach, sind in Deutschland geboren. Aishat, die älteste Tochter, besuchte mit sehr guten Leistungen die Schule in Meißen. 6 Jahre lang lebte die Familie Pariolice Gaugashvili in Meißen. Geflohen waren sie vor den starken Spannungen zwischen der christlich geprägten Mehrheit und der muslimischen Minderheit in Georgien. 2019, 5 Jahre nach der Einreise, bekam Familie Pariolice Gaugashvili eine Duldung. Ihr Asylantrag war abgelehnt worden. Am 18. Januar 2019 hatte der Bundestag Georgien als sicheres Herkunftsland eingestuft. Der Bundesrat stimmte diesen Vorhaben allerdings nicht zu. In der Folge arbeitete die Bundesregierung an verschiedenen Konzepten, um die Zustimmungspflicht der Bundesländer zu umgehen. Hinzu kommt die Strategie, weitere Länder nunmehr als kleine, sichere Herkunftsländer zu definieren, somit also einen neuen Rechtsbegriff einzuführen, der keine Abstimmung durch den Bundesrat benötigt. Die Rechtsfolgen für Betroffene blieben dabei aber dramatisch gleich. Die Abschiebung der Familie erfolgte am 26. Mai 2021 gegen 5 Uhr morgens, ohne Ankündigung. Die Familie wurde aus dem Schlaf gerissen. Die Polizei drang in die Wohnung ein und forderte Eltern und Kinder auf, sich für den Abtransport und die Abschiebung nach Georgien fertig zu machen. Aishat Pareolidze gibt an, dass ihnen dafür ganze 25 Minuten Zeit gegeben wurde. Die Behörden sprechen von einer Stunde. Noch am selben Tag, kurz vor Mitternacht, steht Maurina Gaugashvili mit ihren 5 Kindern auf dem Flughafen in Tiflis. Sie weiß nicht wohin, ihr fehlt Geld, um ein Taxi zu bezahlen. Nach langem Warten und vielen Fragen findet sie einen Chauffeur, der bereit ist, sie und ihre Kinder unentgeltlich in ein Dorf zu fahren, in dem Verwandte wohnen. Dort kommt sie vorübergehend unter. Ihr Mann ist zu diesem Zeitpunkt wegen einer ärztlichen Behandlung noch in Deutschland. Er hatte sich in seiner Verzweiflung selbst verletzt. Ein Polizist hatte ihn daraufhin mit den Knien auf dem Rücken justiert. Nach Erfolg der medizinischen Behandlung kam er in die Abschiebehaft Dresden und wurde kurz darauf ebenfalls abgeschoben. Nach Aussage der damals 13-jährigen Aishat beschlagnahmten die Polizisten am frühen Morgen während der Abschiebung die Mobiltelefone und Tablets der Familie sowie 4 Kindersparbüchsen samt Inhalt von jeweils ca. 100 Euro. Das Geld wird benötigt für die Bezahlung der Abschiebung, heißt es. Von den Geräten und vom Geld fehlt bisher jede Spur. Die Familie war in Meißen gut integriert. Die Eltern bemühten sich um Arbeit. Vater Sasa Pareolidze bekam keine Arbeitserlaubnis, obwohl er ein geschickter Mechaniker ist und durch Reparaturen und den Zusammenbau von Fahrrädern den Lebensunterhalt seiner Familie hätte verdienen können. 3 der 5 Kinder gingen zur Schule. Sie lernten fleißig und sprachen hervorragend Deutsch. Doch der Aishat war Klassenbeste. Sie besaß gute Chancen, ein Gymnasium besuchen zu können. Ihr Berufswunsch? Kinderärztin. Jetzt in Georgien kommt sie in der Schule schlecht nach, weil sie der georgischen Sprache kaum mächtig ist. Bis heute bleibt außerdem unklar, wann und wo die Wertsachen der Familie verloren gingen. Die älteste Tochter Aishat versichert schriftlich, dass 2 Tablets, 2 Handys und mit Geld gefüllte Kinderspardosen sowie ein Portemonnaie nicht mehr im Gepäck waren, als die Familie in Tiflis ankam. Am Morgen der Abschiebung durften die Wertsachen nicht mit in die Koffer. Die Polizei hätte den Kindern ihre Spardosen aus den Händen gerissen, obwohl sie sich dagegen wehrten und weinten. Laut Landespolizei seien die Wertgegenstände verwahrt und an die Bundespolizei übergeben worden. Die Bundespolizei weiß davon nichts.
0: Haben Polizisten also den Kindern die Sparbüchsen geklaut? Angesichts weiterer absurder Fälle bei der Asylpraxis in Sachsen liegt auch dieser Verdacht im Bereich des Möglichen, denken wir. Und es geht weiter hier auch darum, dass oft eben gerade gut integrierte Familien abgeschoben werden, deren Mann in ihrer Wohnung habhaft wird. Jene Ausländer, die in der Tat kriminell sind, haben ganz andere Möglichkeiten, sich dem Zugriff der Behörden zu entziehen.

Ein besonders grotesker Fall ereignet sich bis zum heutigen Tag in Chemnitz. Dort soll Famfi Son abgeschoben werden. Er kam im Jahre 1987 im Alter von 30 Jahren als Vertragsarbeitnehmer in die DDR. Herr Pham hatte bis Ende 2018 eine Niederlassungserlaubnis, Arbeit und Wohnung in Chemnitz. Nach dem Ende der DDR arbeitete er in verschiedenen Betrieben, in der Gastronomie und auch als Versicherungskaufmann. Zurzeit liegt ihm das Angebot vor, eine kleine Chemnitzer Filiale in der Gastronomie als Betriebsleiter zu übernehmen, mit entsprechendem Gehalt. Herr Pham nahm an verschiedenen Weiterbildungen über Betriebswirtschaft, Organisation und Vertrieb teil und erwarb zahlreiche Zertifikate. Er ist verheiratet und hat eine Tochter. Dann wurde festgestellt, dass er sich im Jahr 2016 ohne Genehmigung der Ausländerbehörde länger als 6 Monate in Vietnam aufgehalten hatte. Herr Pham war infolge seiner Kriegsverletzung krank geworden und musste sich in Hanoi einer Behandlung unterziehen. Im Jahr 1980 schlossen die DDR und Vietnam ein Abkommen zur Übernahme von Vertragsarbeitern. Die Vietnamesen galten als fleißig und genau. Deshalb arbeiteten sie vor allem in der Textilindustrie, welche nach der Wende nahezu vollständig zusammenbrach. 16.000 Vietnamesen sind nach dem Ende der DDR in Deutschland geblieben. Nach dem Willen des Einigungsvertrages sollten DDR-Vertragsarbeiterinnen lediglich ein Bleiberecht für die ursprünglich mit der DDR geschlossenen Vertragszeit erhalten. Immer wieder bekamen sie je nach Vertragsarbeiterinnen aus Vietnam, die Arbeit hatten und straffrei waren, ein Daueraufenthaltsrecht zuzusprechen. 30 Jahre nach der deutschen Einheit sind viele Vietnamesen selbstverständlich ein Teil der bundesdeutschen Wirklichkeit. Die Vietnamesen gehören zu Deutschland. Sie haben ihren Platz gefunden, haben Familien gegründet, melden sich zu Wort oder ziehen es vor, unsichtbar und leise zu bleiben. Seinen Aufenthalt in Vietnam hatte Herr Pham der deutschen Botschaft in Hanoi gemeldet. Es sich aber nicht schriftlich dokumentiert, allein dieses Versäumnis, eine Ordnungswidrigkeit, nahmen die Behörde zum Anlass, den Verlust jeder Aufenthaltsgrundlage festzustellen. Anstatt weiterhin gut integriert, verheiratet, mit einer deutschen Tochter und finanziell abgesichert in Chemnitz leben und arbeiten zu können, wurden die Mitglieder der Familie zu Statuslosen und mussten sehen, wo sie bleiben. Er hatte Arbeit und konnte seine Familie aus eigenen Kräften ernähren. Er zahlte Steuern. Seine langjährigen deutschen Bekannten, noch aus der Zeit der DDR, und viele vietnamesische Kollegen, die ein Bleiberecht erworben hatten, setzen sich für seinen Verbleib in Deutschland ein. Inzwischen beschäftigt sich auch die Sächsische Härtefallkommission mit dem Fall. Die Gemeinde der katholischen Vietnamesen in Leipzig war und ist für die Familie Pham Nguyen über die Jahre hin eine wichtige Anlaufstelle geworden. Inzwischen besucht die Familie auch die katholische Kirche in Chemnitz.

0: Im Jahr 2022 betrug der Ausländeranteil in Sachsen 7,3%, bundesweit 14,6%. Steht Sachsen mit dieser merkwürdigen Asylpraxis nun allein da in der Bundesrepublik? Wir glauben, nein. Es gibt immer wieder ähnliche Fälle, auch in anderen Bundesländern, aber auch Beispiele, etwa aus Hamburg oder Bremen, wo man zeigt, dass es auch anders gehen kann, bis hin zu erleichterten Einbürgerungen. Gesprochen haben wir deshalb anlässlich der Vorstellung des Projektes www.abschiebung-sachsen.de vor der Landespressekonferenz in Dresden noch mit Stefan Theo Reichel aus Bayern. Ihn haben wir auch befragt nach der quasi letzten Instanz, die es im Fall von Abschiebungen geben kann, dem Kirchenasyl.
1: Stefan Theo Reichel, du kommst aus Bayern. Wie hast du dieses Projekt wahrgenommen?

0: Was nimmst du mit aus der sächsischen Abschiebelandschaft nach Bayern?
1: Also wir betreiben ja vom Verein her in Bayern ähnliche Projekte, aber was uns aufgefallen ist, wie professionell und engagiert und intensiv das hier auch von Frank Richter betrieben wurde. Das ist eigentlich eine vorbildliche Geschichte, die man als Modell auch für viele andere Bundesländer verwenden könnte. Weil die Probleme sind überall ähnlich. Es gibt mehr oder weniger in vergleichbaren Bundesländern von uns selbst verschuldete Härtefälle, die man leicht lösen könnte, weil wir den Schlüssel in der Hand haben.
0: Nochmal das Thema Kirchenasyl. Du bist Vorsitzender von Matteo e.V., einem Verein, der sich schwerpunktmäßig um das Kirchenasyl kümmert. Welche Chancen hat Kirchenasyl in Sachsen und wo sind vielleicht die Unterschiede in dieser Frage zwischen Bayern und zwischen Sachsen oder zwischen Sachsen und der Bundesrepublik?
1: Also ein großer Unterschied zwischen Bayern und Sachsen ist natürlich, dass die kirchliche Durchdringung in Bayern deutlich höher ist. In Bayern gibt es noch in jedem kleinen Dorf, also wo es keine Wirtschaft und kein Rathaus mehr gibt, gibt es aber noch eine funktionierende Kirche mit einer funktionierenden Kirchengemeinde. Dadurch hat man einfach viel mehr Leute, ein viel größeres Netzwerk, um sowas wie Kirchenasyl aufzufangen. Zum anderen haben wir in Bayern natürlich auch viel rechtsradikale und rechtspopulistische Tendenzen bis in unsere Regierung hinein, aber wir haben doch deutlich mehr Zustimmung zu den Geflüchteten, als ich das in Sachsen erlebe. Wobei ich auch merke, dass hier in Sachsen die große Mehrheit ähnlich zugewandt ist und herzlich und viele Flüchtlinge mir Gutes auch berichten.
0: Hm. Wie viele Fälle Kirchenasyl gibt es in Sachsen nochmal? Wir hatten darüber vorhin schon gesprochen.
1: Ich schätze mal gerade so um die 20. In Bayern haben wir immer so zwischen 50 und 100. Das variiert. Das ist schon ganz beachtlich, aber wir brauchen sowohl in Bayern wie in Sachsen deutlich mehr Bereitschaft und Kapazitäten.
0: Und wie viel Kirchenasyl im Bund?
1: Im Bund sind es immer so im Schnitt 300 bis 400, die aktuell laufen. Es gab auch schon Zeiten, wo es höher war. Wir hatten in Bayern in 2015/16 hatten wir regelmäßig übers Jahr gesehen 300 bis 400 Kirchenasyle.
0: Was sind die Risiken beim Kirchenasyl für alle Beteiligten?
1: Das einzige Risiko ist, dass es schlecht vorbereitet ist oder der Fall falsch ist und nicht gut recherchiert ist. Das vermeiden wir durch professionelle Beratung. Das passiert uns in Bayern eigentlich nie. Aber wenn man mal eine Kirchenasyl machen würde ohne Beratung, ist es hochgefährlich. Das ist das Risiko. Sonst gibt es kein Risiko. In Bayern gab es den Versuch der Kriminalisierung von Pfarrern, Pfarrerinnen. Das ist durch ein oberstes Gerichtsurteil endgültig am Tisch. Sonst gibt es nicht viel. Die Gäste müssen möglichst in den Kirchenräumen bleiben, sonst haben sie ein eigenes Risiko. Die Gemeinden könnten sich übernehmen, tun sie aber in der Regel nie. Inzwischen gibt es ganz viel Helfer aus den Familienkreisen der Betroffenen. Das ist eine neue Entwicklung, die das auch sehr gut machen im Zusammenspiel mit den Kirchengemeinden. Es ist generell eine große Bereicherung für die Kirchengemeinden, Kirchenasyl zu machen. Ich habe viele Gemeinden in Bayern, aber auch hier in Sachsen erlebt, die gesagt haben, wir haben eigentlich unser Gemeindeleben wieder etabliert durch die Flüchtlingshilfe und durch Kirchenasyl.
2: Dabei ist der Aufenthalt von geflüchteten Ausländern eben nicht nur eine humanitäre Angelegenheit und auch nicht nur christliche Nächstenliebe, wie das folgende Beispiel aus Leipzig zeigt.
3: Fall 3. Dawit Gebru wurde 1999 in Eritrea geboren. Gemeinsam mit seiner Mutter war er als Dreijähriger wegen des Grenzkrieges zwischen Eritrea und Äthiopien in den Sudan geflohen, wo er seine Kindheit verbrachte. Als 17-Jähriger erreichte er Libyen, über das Mittelmeer gelangte er nach Italien, dann nach Österreich und schließlich nach Deutschland. Er hat wegen der Kriegswirren keine Papiere, nur ein eritreischer Impfausweis ist vorhanden. In Deutschland stellt er als unbegleiteter minderjähriger Flüchtling einen Asylantrag. Nach absolviertem Sprachkurs und Berufsvorbereitungsjahr trat er im Leipziger Restaurant Gasthaus Alte Nikolaischule eine Lehre zum Koch an und bestand die Berufsprüfung erfolgreich. Dann jedoch bauten sich unerwartete Hürden auf. Das Ausländeramt in Grimma verweigerte ihm die Arbeitserlaubnis mangels Personaldokuments und wegen nach Ansicht der Behörde ungeklärter Identität. Dawit Gebru besitzt, wie gesagt, keine eritreischen Ausweispapiere. Obwohl der junge Mann alle möglichen Versuche unternahm, diese Dokumente zu beschaffen, entzog ihm das zuständige Amt deshalb die zuvor erteilte Arbeitserlaubnis. Bis dahin hatte er schon ein halbes Jahr als Koch gearbeitet. Sein erster Etappenerfolg, Arbeitserlaubnis durch die Ausländerbehörde Grimma im Sommer 2021 erteilt, erwies sich als vorübergehende Hoffnung. Die Erlaubnis war mit der Auflage verbunden, bis Februar 2022 die notwendigen Identitätsdokumente zu beschaffen. Dies erwies sich jedoch als unmöglich. Dawit Gebru sprach insgesamt 5-mal in der eritreischen Botschaft in Berlin vor. Dort bekam er als oppositionell eingestufte Person keine Unterstützung. Zu Oppositionellen gehören nach eritreischer Lesart auch Menschen, die keinen Kriegsdienst leisten wollen. Und in Eritrea kann man schon ab einem Alter von 16 Jahren eingezogen und gezwungen werden, auf Lebenszeit im Militär zu bleiben. Auch forderte die diplomatische Vertretung ein sogenanntes Reuegeld. Dies bedeutet, dass Eritreer mit einem Arbeitseinkommen auch rückwirkend 2% des Nettolohnes zahlen müssen, damit die Vertretung für sie tätig wird. Im Mai 2022 erteilte die Behörde Arbeitsverbot. Daraufhin hätte das von der Familie Reinhardt betriebene Restaurant in Leipzig Dawit Gebru kündigen sollen. Familie Reinhardt war dazu aufgrund des massiven Fachkräftemangels im Betrieb nicht bereit. Somit musste Dawit Gebru selbst kündigen, was ihm eine Sperre des Arbeitslosengeldes 1 für 6 Wochen einbrachte.

Die Frage steht im Raum. Warum durfte David Gebru trotz amtlich festgestellter fehlender Identität die Lehre zum Koch absolvieren? Hat die zuständige Ausländerbehörde einen Fehler begangen? Immerhin hätte man merken müssen, dass er minderjährig war und einen Vormund beauftragen können. Die Tragik des David Gebru ist die Tragik vieler junger Menschen in Deutschland, die von Abschiebung bedroht sind, obwohl der Arbeitsmarkt nach ihnen schreit. Die Personalplanung in dem renommierten Restaurant sah vor, ihm nach seiner Ausbildung dauerhaft weiter zu beschäftigen. David Gebru spricht Deutsch und hat die Zubereitung von Gerichten auch der deutschen Küche gelernt. Wegen der Verweigerungshaltung der Behörden schrieben die Reinhards, die wie viele Gastronomen dringend Personal suchen, an zahlreiche Instanzen. An Sachsens Ministerpräsidenten Michael Kretschmer, an den inzwischen entlassenen Innenminister Roland Wöller, an den sächsischen Ausländerbeauftragten Gerd Mackenroth sowie an verschiedene Mitglieder des Bundestages. Ohne Antworten. Auch unter den Restaurantbetreibern im Leipziger Zentrum, wo zahlreiche Menschen anderer Nationalitäten, zum Beispiel Vietnamesinnen und Vietnamesen, arbeiten, herrscht Unverständnis. Man brauche Migranten zur Aufrechterhaltung des Wirtschaftsstandortes Deutschland und in diesem Zusammenhang neue Gesetzgebungen. Es gäbe Leute, deren Aufenthaltstitel nicht gerechtfertigt seien. Bei anderen wiederum würden hervorragende Integrationsleistungen nicht anerkannt, sagt Wirtin Heike Reinhardt. Die Reinhardts haben am 9. September 2022 zum letzten Mal von David Gebru gehört, als er sich in einem langen WhatsApp von ihnen verabschiedete und ihnen dankte. In welches Land er gegangen ist, blieb unbekannt.

0: leider.
1: Dieses Land investierte in Dawit. Wir investierten in Dawit. Die Gesetze haben Dawit Gebru gezwungen zu gehen, obwohl er bei uns angekommen war und wir ihn dringend brauchten. Ich schäme mich für dieses Land und ich hoffe und wünsche mir, dass Dawit da, wo er hingegangen ist, ankommt, aufgenommen wird und leisten darf ohne Angst vor morgen. Ja, das wünsche ich ihm ganz fest. So Heike Reinhardt.
2: Was haben die Autoren um Frank Richter nun aus dem Projekt noch erfahren, außer dass Abschiebungen in vielen Fällen unnötig sind und auch durch die aufwendige Verwaltungspraxis Steuergelder vergeuden, die woanders besser eingesetzt werden könnten? Zum Beispiel hatten die Befragten teilweise Angst, sich zu offenbaren. Andere hatten nach Erstellung ihrer Biografien darum gebeten, das nicht zu veröffentlichen, mit Hinweis darauf, dass Ausländerbehörden es lesen könnten und sie auf die Abschiebelisten kommen. In den Interviews wurde auch wahrgenommen, dass die Protagonisten das juristische und soziale Umfeld, in dem sie eingebunden sind, kaum oder wenig verstehen. Sie werden mit ausländerrechtlichen Regelungen konfrontiert, die nur mit Hilfe von Juristen oder Sozialarbeitern bearbeitet werden können. Es stellt sich in diesem Zusammenhang auch die Frage nach der Sinnhaftigkeit eines solch kostenaufwendigen Beratungssystems und ob Konflikte zwischen Migranten und Behörden nicht einfacher, das heißt humaner gelöst werden könnten. Außerdem werden Polizeibeamte bei der praktischen Durchführung von Abschiebungen seelisch durchaus belastet, verhalten sich in anderen Fällen aber auch emotionslos. Die Migranten kamen psychisch in teilweise guter Verfassung in Deutschland an. Für Flucht braucht es psychologisch Mut, Resilienz und auch finanzielle Mittel. In Sachsen hatten die Protagonisten ein System erfahren, welches durch zählebige Bürokratie, soziale Härten und Diskriminierung sowie teilweise Nichtakzeptanz im gesellschaftlichen Umfeld gekennzeichnet ist. Ihre Psyche wird in Sachsen beschädigt, bis hin zu Suizidabsichten. Die Autoren dokumentierten auch Fälle von Personen, die sich hervorragend integrieren konnten und in wichtigen Berufen, etwa in der Pflege, arbeiten. Nicht alles im Projekt ist Anklage. Andererseits erschließt sich in den Dokumentationen, wo abgeschoben wurde, oder im gehörten Fall von Dawit Gebru, der jetzt in Schweden sein soll, die volkswirtschaftliche Sinnhaftigkeit überhaupt nicht. Außerdem ist es inhuman, wenn, wie im Projekt dargestellt, Jugendliche mit guten Lern- und Berufsaussichten wegen der Abschiebung ihrer Eltern in Länder gehen müssen, wie etwa Georgien, deren Landessprache sie niemals gelernt haben. Abschiebungen von Migranten, die gesellschaftlich integriert waren, mit deutschen Nachbarn gut zusammenlebten, haben Enttäuschungen bis hin zu öffentlichen Zweifeln am deutschen Rechts- und Gesellschaftssystem auch bei Deutschen ausgelöst. Mark Kitau, ein Augenoptiker aus der Kulturhauptstadt Europas 2025 Chemnitz. Ahmed Tokanajew, der mit 8 Jahren in Delitzsch vom Hort mit einem Polizeiauto abgeholt wurde. Oder Musa Mbarek aus Dresden, der als Angehöriger des Tuareg-Volkes gar keine Staatsbürgerschaft hat, gehören zu den vielen anderen Opfern des deutschen Asylsystems bis zum heutigen Tag.

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0: Ja, liebe Hörerinnen und Hörer, ich begrüße Sie, wie Menschen, die nicht in Görlitz und in Deutschland geboren wurden, nach Görlitz gekommen sind. Und was Sie hier jetzt auf der Nikolaistraße bei Uma Zimmermann. Und da wir uns schon so lange kennen, werden wir uns duzen. Was ja nicht alltäglich ist im Radio. Also, hallo, liebe Uma.
1: Ja, hallo Micha, ich grüße dich. Ich grüße auch euer Zuhörer. Ich freue mich, heute hier zu sein.
0: Ja. Ja, das ist ja nicht alltäglich. Es gibt ja Länder, aus denen Tausende in Görlitz leben, aber aus deinem ursprünglichen Heimatland ja nicht.
1: Ich bin in Indien geboren und ich bin auch dort aufgewachsen. Ich war 24 Jahre alt und ich bin hier geheiratet mit einem Lateinlehrer und ich bin 1990, so etwa 3 Tage vor der deutschen Vereinigung, nach Deutschland gekommen. Und ich wohne jetzt seit 33 Jahren hier und seit 15 Jahren bin ich selbstständig.
0: Und wohin bist du als erstes gezogen? Also wo habt ihr gelebt, bevor du nach Görlitz gekommen bist?
1: Von 1990 bis 1992 waren wir in Niedersachsen, in Vechta, in der Nähe von Osnabrück und Oldenburg, kann man sagen. Dort hat mein Mann sein Zweitstudium absolviert, für Lehramt. Und als er mit Studium fertig war, dann wegen seiner Referendariat, sind wir nach Emsland gezogen für 2 Jahre in Papenburg, wo große Meierwerk ist. Mhm. Und 1996 sind wir nach Görlitz gekommen.
0: Und wenn du 24 Jahre alt warst, heißt das ja auch, dass du in Indien schon wahrscheinlich einen Beruf gelernt hast, vielleicht studiert hast oder so. Kannst du ein bisschen was erzählen von diesen ersten 24 Jahren?
1: Ja, ich war in Mumbai, in Bombay und dort wohnte ich mit meinen Eltern. Mein Vater war Rechtsanwalt und die Mutter war Schriftstellerin. Mumbai ist eine ganz große Stadt, so 22 Millionen. Das ist eine Metropole wie Singapur oder Los Angeles. Und dort habe ich englische Literatur studiert und Innenarchitektur am Wochenende, Diplom gemacht. Und in Indien, das ist üblich so, dass man damals, vor 30 Jahren, dass die Mädchen nach der Berufsausbildung oder nach Studium, wenn sie 20 sind, sofort heiraten und eine eigene Familie gründen, aber ich wollte nicht sofort heiraten, deshalb habe ich weiter studiert und meine Eltern dachten, oh je, diese Mädchen wird niemals heiraten, weil ich komme aus der Familie mit 2 Töchtern, meine Schwester, die waren alle geheiratet, als ich 20 war und ich habe weiter studiert und meine Eltern waren glücklich gewesen, dass ich überhaupt heirate und ja, ich habe meinen Mann, ich kenne ihn seit 40 Jahren, wir hätten auch lange Briefkontakt gehabt und mein Mann hat 2 Studien absolviert und das erste Studium hat er Indologie studiert, Religionswissenschaft und Philosophie in Bonn, der ist Rheinländer und damals gab es keine Social Media oder auch keine Internet und wir hatten Kontakt über unsere Universität. In Bonn hat mein Mann studiert und ich habe in Bombay in Frauenuniversität studiert und ja, damals haben wir von unserer Universität, weil sie ganz große Bibliothek hatte, immer Referenzen nach Bonn geschickt für Indologiestudenten und dadurch kannten wir uns. Mhm. Und 1990 kam mein Mann nach Indien und ja, da haben wir uns das erste Mal gesehen, aber wir kannten uns durch Briefe schon ziemlich lange her und 19

0: 90 damals in Indien liefen, so in Ausführungszeichen zu sagen, viele Ausländer so ungewaschen oder hippie-mäßig. Und mein Mann war immer so schön gekämmt und gebügeltes Hemd, langarmiges Hemd, gute Hose. Und er hat erst einmal bei uns zu Hause, als ich ihn eingeladen habe, mit Fingern gegessen. Und er war natürlich nervös, vor meiner Eltern Mittagessen zu essen. Und sogar mit Fingern. Und ich habe ihm gesagt, du musst genauso essen, wie ich das mache. Und meine Eltern saßen vor uns und wir beide auf der anderen Seite. Und mein Mann hat genau angeschaut, wie ich mit Fingern esse, wie ich die Fladenbrot breche und in Curry tunke. Und er hat nicht gekleckert oder so. Der hat sehr dezent alle Gänge brav gegessen. Und als wir mit dem Essen fertig waren, meine Mutter hat gesagt, ja, der kann sich benehmen, du kannst ihn ruhig heiraten. Und haben wir innerhalb von 5 Wochen in Indien im Standesamt geheiratet. Aber ich musste in Indien bleiben, weil ich musste Visum beantragen. Ich war noch nie außerhalb Indiens davor. Und ja, wegen Familienzusammenführung 1990 konnte ich erst mal nach Vesta reisen. Aber in Deutschland mussten wir nochmal heiraten, ins Standesamt.
1: Ach so.
0: Ja, bis dahin galten wir nicht als Eheleute. Ja, Deutsche haben ihre eigenen Gesetze und Inder haben ihre eigenen Gesetze. Ja. Aber das war problemlos.
1: Ja, und deine Eltern waren aber, waren die nicht traurig, dass du dann weg warst?
0: Nein, nein. Meine Eltern waren gebildete Leute und sie waren froh, wenn die alle ihre Töchter ihren eigenen Haushalt haben, dass sie auch mit ihren Hobbys widmen können. Hm. Und in Indien, das ist eine Tradition, dass keiner bleibt zu Hause, außer die Jungs.
1: Ja.
0: Ja.
1: Und hast du nach dem Studium eigentlich gedacht, dass du arbeitest oder dachtest du auch, du heiratest und bist dann zu Hause?
0: Nein, das war eine ganz neue Erfahrung mit dem Deutschen. Erst einmal muss man die Sprache lernen, erst einmal mit anderen Klima klarkommen. Aber wenn man jung ist, ist man neugierig für ein anderes Leben. Ich habe damals auch nicht, was ich studiert habe, weitergeführt, aber ich habe auch, weil meine Mutter Schriftstellerin war, habe ich viele Bücher übersetzt, Kinderbücher übersetzt, meine Mutter hat Korrekturen gemacht. Ich war auch nach dem Hochzeit nicht berufstätig. Hm. Ich habe nur zeitweise beim Kieferorthopäden gearbeitet, bis der Hans fertig wurde mit dem Studium. Und sonst habe ich ehrenamtlich viel in Büchereien gearbeitet, weil Literatur war für mich was Spannendes, immer mit den Büchern zu tun oder mit der Sprache oder mit den Worten übersetzt.
1: Ja. Und nach Görlitz bist du dann, weil dein Mann hier dann eine Stelle hatte, oder?
0: Ja, ja. Als mein Mann mit dem Lehramt fertig war, mit Referendariat fertig war, hat er bundesweit 80 Bewerbungen geschickt für Lehrstellen. Damals war Überfluss an Lehrern gewesen. Der hat nur 3 Einladungen bekommen. Eine aus Dresden, Chemnitz und Görlitz. Und für Vorstellungsgespräch kam er nach Görlitz und dann stand er vor seiner Schule, das ist die Anna-Augustum-Gymnasium, das ist ein alter Franziskaner-Kloster. Mhm. Und er sah diese Pracht und dann sagte er, wir bleiben hier. Ich gehe nicht nach Dresden oder in Chemnitz, wir bleiben hier in Görlitz. Und dann damals wusste ich nicht, in Emsland, wo Görlitz ist, habe ich den Brockhaus rausgeholt, dann habe ich nachgeforscht, wo Görlitz ist. Damals wusste ich nicht, dass es ein Bundesland gibt, der Sachsen heißt, weil ich war nur im Westen zu Hause. Mhm. Und als mein Mann sagte, wir bleiben hier, und das hat mich auch neugierig gemacht.
1: Ja.
0: Ja, und damals, das war kurz nach der Wende gewesen, und meine Schwiegermutter ist ursprünglich Schlesierin.
1: Ach so.
0: Und sie hat mir viel erzählt von dem Schlesien und sie hatte auch damals Vorurteile, dass eine Inderin nach Sachsen geht und in Grenzstadt und in Görlitz, wie soll es das werden? Aber ja, man macht oder man macht das nicht, ne?
1: Ja. Na, und ich überlege gerade, ob es das indische Restaurant schon gab. Sonst wärst du wahrscheinlich die erste Inderin in Görlitz gewesen.
0: Nein, ich glaube, der Herr Gartan war schon da. Wir sind gleichaltrig, auch befreundet. Und der hat sein Krishna-Restaurant 25 Jahre.
1: Ach so, dann war der
0: ja.
1: schon da.
0: Ja.
1: Gut, aber zumindest war das, glaube ich, für Görlitz sehr exotisch.
0: Ja, wir waren nur damals 6 oder 7 Inder. Hm. Es waren damals waren die Grenze zu 96. Das war für mich exotisch genug, als schön angekleidete Frauen mit High Heels und bunte Kleider und Blumen in Haar durch den Görlitz liefen. Da wusste man sofort, die Dame, die kommt aus Polen. Ja.
1: Ja.
0: Aber ich, als wir nach Görlitz kamen, habe ich sofort angefangen, meine ehrenamtliche Tätigkeit weiterzuführen. Ich war mehr als 10 Jahre in Tiere eine Welt e.V. Mhm. Damals hatten wir diese Geschäfte auf der Hospitalstraße, davor auf dem Postplatz. Und dort war ich 10 Jahre ehrenamtlich tätig.
1: Ja. Und hast du zu der Zeit schon überlegt, ob du selber irgendwas machst? Irgendwie dich selbstständig machst?
0: Nein. Ich habe weiterhin übersetzt, die Kinderbücher, aber nach dem Tod meiner Eltern, dann ist das auf dem stille Basis gelegt und ich habe ja in Schulen zum Beispiel habe ich über Hinduismus Vorträge gehalten, über Frauenrolle in Indien oder wir haben auch in Basta Bollywood-Abende Partys gemacht oder ich war auch in Nice Gallery tätig gewesen, wo wir Festivalkulturen organisiert haben und auch mehrere Künstler eingeladen haben für ihre Bilderausstellung aus Polen, aus Hamburg, aus Türkei. Und das war eine schöne Zeit, aber als ich 40 Jahre alt wurde, habe ich gedacht, jetzt habe ich genug für die Stadt getan, jetzt muss ich etwas für mich tun.
1: Eine Zwischenfrage noch, in Indien, gibt es da immer noch Frauenuniversitäten oder sind die inzwischen gemischt?
0: Ja, es gibt auch gemischte Universität. Ich war aber in SNDT, das war Frauenuniversität.
1: Ja.
0: Nee, es gibt auch gemischte Universität.
1: Hm. Ja, und dann hast du also überlegt, wenn was Eigenes, dann ein Restaurant oder so.
0: Nein, ich wollte etwas für mich tun, dann habe ich auch, das hat auch monatelang gedauert. Für mich war das ein Schritt von dem Hausfrau, ehrenamtliche Tätigkeit zu Selbstständigkeit. Damals waren mir drei Sachen ganz wichtig. Das ist eine gute Lage, wo ich mich hinpflanzen konnte, dann gut durchgedachtes Konzept und Marktlücke. Was gab damals in Görlitz nicht? Und ich habe ein bisschen geforscht und dann dachte ich mir, ich möchte gerne einen Kaffee aufmachen. Ich will keine indische Restaurant, weil ich wollte nicht Konkurrenz machen mit dem Herrn Gartan von Krishna Restaurant. Und ich dachte, was gibt es noch nicht in Görlitz? Es kam die Idee auf dem Wasserpfeifen. Und habe ich gesagt, okay, ich mache einen Kaffee mit Wasserpfeifenlokal. Und darauf hat sich alles aufgebaut. Aber am Anfang war viel los. Ich bin sehr froh, dass ich in Herzpunkt auf dem Görlitz gelandet bin, in der Altstadt, in der Nähe von Peterskirche und Nikolaiturm und Untermarkt. Und die gute Lage habe ich schon gefunden. Viele ältere Görlitzer waren ein bisschen skeptisch gewesen von Anfang an. Das Wasserpfeifenlokal in der Nähe von Peterskirche, eine Opiummühle, das gibt doch nicht. Aber ich habe mit meinem Ziel, dass der Blatt immer wendet. Man kann ja nicht eine fixe Idee haben und die fixe Idee jahrelang genauso durchführen wie am ersten Tag. Ich muss mich auch jeden Tag neu einordnen. Und das hält mich lebendig und das ist auch aufregend, spannend. Zum Beispiel morgen habe ich dreigängige Essen nach Anfrage bekommen. Ich habe ja gesagt, das ist für mich was Schönes, dass man ab und zu mal nur Shishas macht oder nur Mokas macht oder Lassis, aber man kann auch kochen. Und das jeden Tag so neu einstellen, das ist für mich sehr Lebendiges. Und nicht nur im Alltag so routiniert jeden Tag das Gleiche machen, das ist nicht der Fall.
1: Haben denn Wasserpfeifen in Indien eine Tradition, eigentlich verbindet man die eher so mit Arabien, so aus irgendwelchen Märchen und aus der Literatur, aber Wasserpfeifen gibt es auch in Indien.
0: Ja, überall wo Islamtum geherrscht hat, gibt eine Tradition, Wasserpfeife zu rauchen. Es fängt an

0: von Nordafrika, so Tunesien, Libanon, bis zum arabischen Länder, bis zum Nordindien. Weil in Nordindien hätte auch Mughal-Herrschaft gehabt im 16. Jahrhundert.
1: Ja.
0: Und also deshalb in Nordindien gibt diese Tradition, Wasserpfeife zu rauchen.
1: Und im Süden dann eher nicht?
0: Nein, das ist dravidische Volk. Das sind ganz andere Leute, ich meine. Ja.
1: Ja, und also würdest du auch sagen, da es dich ja heute immer noch gibt, nach so vielen Jahren als Café Oriental, dass es eben dann doch funktioniert hat?
0: Ja, weil ich habe ganz unterschiedliche Leute im Haus. Überwiegend junge Leute, Studenten, Angestellte, junge Angestellte. Und in 15 Jahren habe ich so ganz große Stammkundschaft. Nicht nur von dem Görlitz, sondern auch von Umgebung bis zu Zittau, Dresden, Berlin. Wenn die Leute, junge Leute, die bei mir am Anfang häufig waren, jetzt studieren sie irgendwo anders hin, aber deren Eltern wohnen hier, und wenn sie nach Görlitz zum Elternbesuch kommen, dann wollen sie nicht bei denen zu Hause treffen, den Freundeskreis, dann kommen die alle her. Und ich habe ganz liebe junge Leute, mit denen ich seit 15 Jahren regelmäßig Kontakt habe, und ich folge deren Werdegang, und es ist was Schönes zu erleben. Und sie kommen immer wieder, immer wieder, in kürzeren oder in größeren Abständen. Hm. Zum Beispiel vor der Feinsynagoge tagt auch jeder Monat bei mir.
1: Ja. Ja, eine Frage, die werde ich sicher jedes Mal stellen. Hast du denn in Görlitz schon schlechte Erfahrungen gemacht, weil du ja dann doch schon optisch nicht...
0: Nein, überhaupt. Ich werde das nie sagen. Ich gehe auch nachts nach dem Feierabend alleine nach Hause, am Wochenende sogar 1 oder 2 Uhr nachts. Aber ich habe nie schlechte Erfahrungen gemacht. Ja, und ich würde auch nicht belästigt oder so, weil... Ich gehe ja wie ein Soldat durch den Stadt. Vielleicht macht ja keiner, mich zu belästigen. Weiß man nicht. Aber nein, ich habe keine schlechte Erfahrungen gemacht.
1: Das ist sehr schön.
0: Ja.
1: Und gibt es denn Pläne für die Zukunft? Also du hast ja schon gesagt, du reagierst sozusagen, was die Leute so wollen. Aber man hat ja vielleicht dann doch Ideen, die man noch umsetzen will oder so.
0: Nein, nein. Mich liegt das ganz besonderem Herzen, dass die Kontinuität zeigen. Jeden Tag ist anderes, aber ich werde meinen Kaffee nicht aufgeben. Ich werde das weiter betreiben, solange es geht. Und das ist mein Ziel. Ich habe keine großen Pläne. Ich bin auch nicht die Jüngste mehr. Ich bin 66.
1: Oh.
0: Nein, ich bin Jahr 66 geboren. Und ich habe keine große Vision. Ich will nur meine Kontinuität zeigen, jeden Tag anders erleben. Jeder Gast ist ganz herzlich hier willkommen. Und dann Leute nur zeigen, es gibt, die Welt ist groß, die Welt ist vielfältig. Und in Görlitz, wenn ich ein klitzekleiner Teil von dieser Vielfalt irgendwie realisieren kann, es ist auch viel erreicht. Ich will keine große Projekte machen oder so, sondern nur Kontinuität zeigen, was ich mache, und das tue ich auch mit Liebe, und das soll auch so weiterlaufen, weil Projekte macht man so einmal im Jahr, die sind gefeiert und nächsten Tag werden sie vergessen, aber ich werde immer hier bleiben, so ein Teil von Görlitz, ein Teil von allen Menschen, die ganz lieb zu mir sind, und das ist was Wertvolles. Die Kontinuität zeigen und das weiterführen mit Herz und Seele, und das ist eine tolle Aufgabe, nehme ich an.
1: Und diese Vorträge in den Schulen, hältst du die immer noch?
0: Nein. Nein, dazu habe ich keine Zeit, weil ich habe seit 15 Jahren alle Fäden von Geschäft in meiner Hand. Ich meine, ich gebe die Verantwortung aus, weil mein Kaffee ist mein Baby, und ich trage die Verantwortung. Wenn ich etwas falsch entscheide, dann trage ich die Konsequenzen, und wenn ich etwas gut entscheide, dann das sehen die Leute auch, weil ich habe in diese Mobilität fast über Millionen investiert, ich habe die alte Mauer gepflegt, gehegt, und jedes Jahr habe ich in Haus investiert, dass dieser mittelalterliche Bau so weiter belebt wird, und die Gäste kommen gerne zu mir. Also hier war früher in Nikolaistraße 14 war Kulturhauptstadt Europas Büro gewesen von Herrn Baumgart.
1: Ja.
0: Weil Görlitz hat 2010 sich beworben, als Kulturhauptstadt Europa zu werden. Und in diesen Räumlichkeiten hat Herr Baumgart sein Büro gehabt, seine Ausstellungsräume. Erinnerst du dich noch?
1: Ja, ja. Ich war ja auch in dem Büro, aber erst als es sich vergrößert hat.
0: Ja.
1: Das gab ja dann hier in der Peterstraße ein zweites Büro und dann auf dem Demjani-Platz. Das wurde ja immer größer und wurden immer mehr Leute. Ja, ja.
0: Ja, ja. Wir haben auch mitgefiebert. Also der Entscheidungstag. Essen wurde gewählt und Görlitz wurde nicht gewählt. Und wir haben alle mit Journalisten und mit den Freunden hier in diese Räume getroffen. Und Herr Seipel hat damals Rede gehalten und Essen alles Gute gewünscht. Aber Herr Baumbach ist weggegangen, die Räume standen 3 Jahre leer. Und dann 2007 kam ich hier rein und dann musste ich viel machen, weil die Wände so Feuchtigkeit erhalten haben. Ich habe mehrmals malen lassen und Ölfarbe runter, Klimaanlage einbauen lassen, neue Heizkörper. Und das macht mir Freude. Ich denke, das ist ein natürliches Bedürfnis von einer Inderin, was Altes zu ehren, zu pflegen. Hm. Ich habe keine Eltern, ich habe keine Schwiegereltern mehr, aber dafür habe ich alte Mauer und die pflege ich und hege ich sehr gern. Das braucht mir jeder Mensch, hat andere Bedürfnisse. Ne?
1: Ja. Es gibt ja hier drunter schöne Gewölberäume, aber die lassen sich eben nicht wahrscheinlich nutzen, weil es keinen zweiten Ausgang gibt.
0: Ja, Rettungsweg.
1: No,
0: viele meiner Kollegen von N13 oder Nancy, die bedauern sehr, dass ich die Kellerräume nicht mitbenutze.
1: Ja.
0: Weil sie haben wirklich ein großes Potenzial, aber da fehlt ein Rettungsweg. Und dieses Haus gehört, dieses Haus steht unter Denkmalschutz.
1: Ja.
0: Ich kann ja nicht einfach ein Loch in die Mauer bauen, um den Rettungsweg zu schaffen. Das hat die Bauingenieure und Denkmalschutzbehörde, die sind nicht miteinander geeinigt. Und ich bin zufrieden, was oben alles so läuft. Ich habe auch den Überblick hier. Ich kenne fast alle meine Gäste mit dem Vornamen und ich weiß, was sie da machen. Und ich habe Überblick und das ist gut, wenn ich unten erweitere, das wird noch mehr zusätzliche Probleme geben. Und momentan ist es auch großer Personalmangel überall und ich tue auch vieles alleine und das läuft.
1: Und auch wenn deine Eltern nicht mehr leben, du hast aber trotzdem ja noch Kontakte nach Indien.
0: Ja, meine 3 Schwestern wohnen noch in Indien. Aber Neffen und Nichten, sie sind überall in der Welt gestreut. So Kanada, USA, Singapur. Und wenn ich nach Indien fliege, dann treffe ich mit meiner Schwester.
1: Ja. Waren die denn schon mal hier in Görlitz?
0: Ja. Zwei Schwestern waren sogar in Görlitz gewesen.
1: Ja.
0: Die haben damals so Europa-Ticket gekauft, ich weiß jetzt nicht, ob das sowas gibt.
1: Ja.
0: Die konnten überall in Europa mit der Bahn reisen.
1: Das gibt es auch heute noch.
0: Aha.
1: Also für Studenten sowieso, aber es gibt es wahrscheinlich dann auch für Erwachsene sozusagen.
0: Ja, ja. Ja, meine Schwester, die war so fast 6 oder 7 Wochen, kam die ab und zu mal nach Görlitz und dachte, morgen bin ich in Paris. Und dann hat sie was zu essen gemacht, Indisches zu mitnehmen. Und dann kam sie, ich komme jetzt gerade aus Amsterdam. Und sie haben ihre Reise genossen mit der Bahn.
1: Ja. Ich vermute aber, in Paris hätte es auch ein indisches Restaurant gegeben.
0: Ja, das Essen ist nie ein großes Thema für mich gewesen. Ich koche gerne, aber nach 33 Jahren ist mein Magen ein bisschen eingedeutscht. Ich vertrage kein scharfes Essen.
1: Ja.
0: Ja, ich esse gerne Schnitzel.
1: Aber auch heute ist es wahrscheinlich eine Attraktion, wenn ihr 3 Schwestern dann vielleicht indisch gekleidet durch Görlitz geht, dann auch wenn es jetzt vielleicht nicht mehr 6 Inder in Görlitz sind, sondern vielleicht 10 oder 12, aber
0: ja, mehr.
1: Viele, ach, sind mehr. Aber eben, es ist noch nicht alltäglich, denke ich. Wenn man nicht Stammgast ist im Oriental, dann oder eben öfter mal ins Krishna geht zum Essen, dann sieht man, glaube ich, in Görlitz selten Inder oder Inderinnen.
0: Ja, ich meine, dass wir sind auch Menschen und wir werden nicht wie so angekleidet in unserer Nationaltracht oder so durch den Görlitz laufen. Mir interessiert viel den Dialog zwischenmenschliches, ja, zwischen Inder und Deutschen. Und es gibt so viele Themen, die man miteinander unterhalten kann. Ich denke, das verbindet mehr, als ich in Sari durch den Görlitz laufen würde. Das bringt viel mehr, mit Menschen zu unterhalten, mit denen zu lachen und ja, zu austauschen. Ja.
1: Ja. So, da danke ich dir vielmals. Und ich denke, das war ein gelungener Start in unsere Sendereihe, weil es ein interessantes Leben ist, aus dem du erzählt hast.
0: Ja.
1: Ja, und da verabschieden wir uns von den Zuhörerinnen und Zuhörern. Die Sendereihe, sonst wäre es ja keine Reihe, wird also fortgesetzt. Es gibt keine festgelegten Sendezeiten, weil natürlich immer wir sehen müssen, wann die Gesprächspartnerinnen oder Partner Zeit haben. Deswegen also in lockerer Folge, aber die Sendung ist auch auf der Seite von Radio Z, dem Radio im Dreiländereck, dann in kurzer Zeit nachzuhören.
0: Ja, ich bedanke mich auch ganz herzlich bei dir, Micha. Das war eine Freude. Dankeschön.
1: Gut, dann tschüss.
0: Tschüss.
1: Und auf Wiederhören.
2: Ich melde mich noch einmal, um etwas zur Musik zu sagen, die vorher und vor allem jetzt hinterher zu hören ist. Sie stammt von der Lieblings-CD von Uma Zimmermann, die sie auch manchmal im Café abspielt. Das ist ein Sampler und auf dem sind verschiedene indische Sänger und Musiker zu hören, die moderne indische Musik einspielen. Viel Spaß beim Hören.

0: Ja, liebe Hörerinnen und Hörer von Radio Z, dem Radio im Dreiländereck, dem Bürgerradio im Dreiländereck. Ich begrüße Sie und euch zu einer weiteren Folge der Reportagereihe Wege nach Görlitz, Migrantinnen und Migranten in Görlitz und ihr Leben hier. Das ist Titel und Inhalt dieser Sendereihe. 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Ja, ich sitze heute, natürlich nicht nur ich, aber in der Galerie Alena in Görlitz. Und das trifft sich gut. Man muss sich ja nicht so viele Dinge merken, dass die Besitzerin auch Alena heißt. Da muss man sich dann nur einen Namen merken.
1: Guten Tag.
0: Ja, und da wir uns schon lange kennen, werde ich Sie auch duzen, was nicht unbedingt üblich ist. Aber das würde viel Kraft kosten, wenn ich mir das die ganze Zeit merken müsste, Sie jetzt zu siezen. Das habe ich vor vielen Jahren das letzte Mal gemacht. Ja, also, wir sitzen hier bei Alena und Alena, so viel will ich jetzt schon sagen, kommt aus der Tschechischen Republik oder der Tschechei oder Tschechien. Also da haben wir uns auch schon mal drüber unterhalten, wie man das nun sagt, aber eigentlich ist es alles gleichwertig. Ja, also hallo.
1: Noch einmal guten Tag, ja.
0: Ja, lieber Alena, meine erste Frage ist immer, wie bist du nach Deutschland gekommen und wie bist du nach Görlitz gekommen?
1: Also ich fange damit an, ich komme zwar aus Tschechien, aber sozusagen ich bin eine gebürtige Oberlausitzerin, weil ich wirklich, ich bin, weil ich an der Quelle von Mandau geboren zur Welt gekommen bin. So, und ja, mein Leben war immer so sehr, sehr bunt. Und zuerst mal bin ich nach Spanien gekommen, damit ich es nach Görlitz nicht so einfach habe. Dann kam ich nach Nordrhein-Westfalen, weil in Spanien diese riesige Krise war, da konnte man nicht leben. Und dann kam wieder ein großer Sprung in meinem Leben und ich wollte in der Nähe von meiner Tochter leben. Sprich, ich wollte irgendwo in die Nähe von tschechischen Grenzen und dann wurde ich krank und habe einen Arzt gesucht. Und ja, den habe ich hier in Görlitz gefunden. Das ist der Herr Dr. Tietz und das ist jetzt der Eigentümer des Hauses, wo sich meine Galerie befindet. Also hat mich alles eigentlich dazu geführt, hier in der Langstraße, auf der Kreuzung mit Verrätergasse, zu dieser Galerie. Das war Schicksal.
0: Ja, aber die meisten Menschen bleiben ja da zu Hause. Also, warum bist du dann überhaupt schon nach Spanien gegangen? Also, du wolltest nicht
1: Also
0: bei dir auf dem Dorf
1: Entschuldigung.
0: bleiben.
1: Nee, nee, nee, das ist dermaßen persönlich, dass es, ich glaube,
0: Ach
1: für
0: so,
1: diese
0: gut.
1: Sendung nicht geeignet ist.
0: Ja, oh, dann, Entschuldigung. Aber es hätte ja sein können, dass das auch eine
1: Nee,
0: spannende
1: das war die
0: Geschichte
1: Liebe.
0: ist.
1: Ja, das war eine sehr spannende
0: Ja,
1: Geschichte, aber
0: aber
1: sehr privat, ja.
0: zu privat. Okay, dann lassen wir das. Also, dann wissen wir jetzt, warum du hier in Görlitz bist. Aber eine Sache weiß ich ja, du hast ja nicht nur die Galerie, sondern du machst ja auch verschiedene andere Sachen. Zu der Galerie kommen wir noch, aber so, das war jetzt dein breites Betätigungsfeld auch noch im
1: Naja,
0: Kennen.
1: eine Kunstgalerie, eine private Kunstgalerie ist eigentlich ein Luxus, den sich jemand leisten kann, der auch es irgendwie bezahlen kann, weil ich, Gott sei Dank, habe ich ja sehr vernünftige Miete, weil der Eigentümer mich und auch unterstützt und die Galerie unterstützt. Aber auch die muss man bezahlen. Also, wenn ich Galerie haben möchte, muss ich für die Miete und alles drum und dran auch Geld verdienen. Also das mache ich damit, dass ich Stadtführerin geworden bin, weil diese Stadt so schön ist. Die Stadt hat mich dazu gebracht, sich überhaupt mit der Geschichte zu beschäftigen. Und die ganze Geschichte hier in Görlitz, die war so bunt. Naja, aber das war jetzt nicht die Frage.
0: Ja.
1: Auf jeden Fall arbeite ich auch als Stadtführerin. Ich mache Übersetzungen. Ich bin auch als Übersetzerin bei dem Neiße Film Festival. Ja, und in der Galerie, da organisiere ich Treffpunkt, zum Beispiel für Neukörlitzer. Und ab Januar werde ich internationale Donnerstage machen. Sprich, alle gerade Wochen wird hier Französisch gesprochen und alle ungerade Wochen wird hier wieder Spanisch geredet. Also zum Beispiel da haben mich sogar die Spanier, die hier in Görlitz wohnen, die haben gesagt, wissen Sie was, wir kommen mit der deutschen Kultur nicht so ganz klar und wir würden uns sehr gerne mit Deutschen treffen, die Spanisch sprechen können, die uns die Sitten und überhaupt das, wie ein Deutscher tickt, erklären können, weil wir wollen das verstehen. Ja, weil wenn in Südamerika eine Frau kommt und deutet ein Küsschen an die Wange an, der deutsche Mann erklärt er sich so, dass er sie sofort an die Lippen küssen kann. Und die Spanierin oder die ist dann erschrocken, was passiert denn jetzt? Und der Deutsche ist wieder mit der Sitte. Also das war natürlich der ganz harte Beispiel und davon gibt es viel. Davon gibt es viel, wo es zu Missverständnissen kommt, obwohl man die Sprache kennt, weil die Kultur anders ist. Also das soll hier in Görlitz oder in meiner Galerie soll die Möglichkeit sein, dass man sich gegenseitig diese Sachen erklärt. So, also das ist die nächste Sache. Und auf jeden Fall, derjenige, der bei mir in der Galerie jetzt Käffchen oder Glas Wein trinkt, der unterstützt die Galerie selbst, das ist, ja, das ist halt so. Also jeder, der bei mir dann, wie gesagt, ein Gläschen trinkt, ist sozusagen ein kleiner oder ein größerer Kunstmäzen.
0: Ja, eine andere Variante, die es häufig in den alten Bundesländern gibt, ist ja die, dass die Frau dann einen reichen Mann heiratet und sich dann die Galerie leisten kann. Das ist dir offensichtlich nicht so gelungen.
1: Ich habe danach auch nicht gesucht. Ah, ja. Und eine Sache, ja, mein Stolz würde es mir nicht erlauben, Entschuldigung.
0: Ja, was ich aber weiß, ist, dass die Stadtführungen ja manchmal auch ganz besondere Stadtführungen sind.
1: Was meinst du damit jetzt? Ja, Sagenführungen. Ja, dazu hast du mich auch gebracht. Naja, in Görlitz, da kann man bei einer Stadtführung nie alles erklären. Und wenn die Leute dann mit dem Bus nach Görlitz kommen, ich habe das ist so ein Beschnüffeln. Und da kann man denen ein bisschen andeuten, wie besonders diese Stadt im Mittelalter war, wie besondere Rolle es auch in der Zeit, den Karl IV. Gespielt hat. Dass es diese Schnittstelle einfach, ganz europäische Schnittstelle ist so, das versuche ich das erste Mal zu erklären. Und dann die meisten Menschen, die wirklich an Geschichte oder Kultur interessiert sind, die sagen, ja, nach Görlitz muss ich wiederkommen. Und dann gibt es natürlich dann andere Führungen wie Girlywood-Führung. Da bin ich nicht gut genug. Das machen Kollegen, die viel mehr erfahren sind und die es viel besser können. Aber natürlich in so einer Stadt wie Görlitz gibt es viele Sagen. Und da hast du mich damals gebeten, ob ich es mit dir machen kann. Und ich war dir unendlich dankbar, weil das ist eine wunderschöne Führung. Danke dir noch einmal.
0: Danke. Ja. Aber ich kann die ja leider jetzt nicht mehr machen, aber dann gibt es ja jemanden, der da das sehr gut weitermachen kann.
1: Dankeschön.
0: Ja, kommen wir zurück in die Galerie. Wenn man hier reinkommt in die Galerie, dann dominiert ja offensichtlich ein Künstler oder eine Künstlerin, das weiß man ja am Anfang gar nicht so genau, denn ganz viele Bilder haben offensichtlich also sozusagen denselben Ursprung. Und das sind, finde ich, sehr schöne Bilder mit sehr schönen Menschen und schönem Urwald. Und da bin ich jetzt mal ganz neugierig, weil ich will ja auch was dazu lernen. Denn von diesem Künstler oder dieser Künstlerin weiß ich gar nichts.
1: Ja, also da ist Folgendes passiert, wo ich schon wusste, dass ich eine Kunstgalerie haben möchte. Meine ursprüngliche Idee war, ich kannte sehr gute Künstler in meiner Umgebung, besonders in Tschechien.

0: in Bretagne, in Frankreich gearbeitet, aber er ist ursprünglich ein Tscheche. Und dann habe ich mich eines Tages getraut, ihn anzusprechen. So, gelandet ist es so, dass ich von ihm für den Anfang, ich wollte ein Bild von ihm ausstellen. Und er überließ mir, weil der hat, den musste ich auch zeigen, wo die Bilder ausgestellt werden sollen. Und ich habe ihn Görlitz gezeigt und so wie Künstler sozusagen ein bisschen nachdenken als normale Menschen. Der hat gesagt, ach, weißt du was? Wir können bei dir dann die ganze Sammlung ausstellen, die ich in Schweiz bei in Gruyère ausgestellt habe. Da konnte ich nicht mal atmen, weil in Gruyère, das ist eine Galerie, die Hans-Rüdi Giger erbaut hat. Hans-Rüdi Giger, das ist derjenige und keiner kleinerer als der, der die Figur von Alien gestaltet hat. Das ist dieser Hollywood-Film. Und die waren mit, das waren Freunde mit Reon, und Reon hat bei ihm ausgestellt. Hans-Rüdi Giger ist, ja, das sind jetzt, glaube ich, 6 Jahre gestorben. Und die Bilder waren dann in Prag, und ja, da hat Reon gesagt, naja, die gehören zusammen, also können wir sie bei dir ausstellen. Diese Bilder brauchen aber besondere Beleuchtung, weil wenn sie nicht die richtige Beleuchtung haben, wirken sie ein bisschen düster. Weil Reon selbst, der hat Lichtmigräne, das ist die Krankheit, die Frau Kohl gehabt hat. Ja. Und bei der kann wirklich kein Licht ertragen, der kriegt schreckliche Kopfschmerzen, also arbeitet er unter Kunstlicht und arbeitet immer auf dunkles Hintergrund. Und das macht gefühlmäßig die Bilder düster. Ja. Aber es gibt dann 2 Sorten von Personen, A, die diese dunkle Farbe nicht mögen und die sagen, oh, das ist düster, ich habe Angst. Und dann kommt die andere Sorte. Oh, ist das schön. Der Mensch malt Licht in die Dunkelheit. Und dazwischen gibt es keinen Unterschied. Also entweder oder. Hm. Ja. Und es ist auch wahr, ich bin ganz, ganz stolz. Von Reon habe ich, glaube ich, 2 Bilder verkauft. Weil die sind auch auf einem Preisniveau, das ja nicht jeder sich nach Hause holt. Aber mein Ziel ist mir jetzt gelungen, und wir verkaufen hier auch, dass ich bin einer der wenigen Galerien, die überhaupt Kunst verkauft. Und jetzt letzte Woche haben wir zum Beispiel dieses wunderschöne Bild von Christine Burbaum verkauft an eine Sammlerin. Und alle sind glücklich, alle sind zufrieden. Und so ungefähr jede 2 Monate langsam verkaufe ich ein Bild von Künstlern, die hier sozusagen in der Umgebung leben. Hm. So, und das ist mein großes Stolz, ja.
1: Ja, und man muss eben ein bisschen Geduld haben manchmal.
0: Ja, man braucht sehr, sehr langen Atem, genau. Bis die Leute überhaupt kommen, die sich dafür interessieren. Hm. Ja, weil natürlich, wir haben in den Supermärkten haben wir sehr schöne Sachen, weil die Repliken oder so, die sind von den besten Meistern. Und in der Wohnung sieht es dann gut aus, ob es 100 Euro kostet oder 10.000. Ja. Gefühlmäßig ist es für die Menschen sehr ähnlich. Ja. Aber es gibt solche, die etwas haben wollen, was keiner sonst zu Hause hat. Und die greifen dann zu einem Original natürlich.
1: Ja. Und ich habe gesehen, in einem Raum auch Schmuck.
0: Ja, ja. Wie gesagt, ich muss die Galerie irgendwie bezahlen. Und, oh Wunder dich die Welt, ich muss auch von etwas leben. Ja.
1: Oh ja.
0: Nun, und das war damals mein 2. Standbein, weil für große Kunstwerke habe ich leider Gottes keine Zeit mehr, etwas zu malen oder gravieren. Und da habe ich gesagt, ja, da werde ich ein bisschen Schmuck herstellen. Mittlerweile habe ich nicht mal dazu Zeit. Aber jetzt habe ich eine sehr

0: nette Dame getroffen, weil meine nächste Sache, die mich sehr interessiert, das ist ja Kräuter und Heilmethoden, Naturheilmethoden. Damit beschäftige ich mich seit, ja, naja, es ist schon über 40 Jahre. Aber ich habe keine Ausbildung gemacht und ich traue mich auch nicht, als Heilerin zu arbeiten, weil es gibt so viele Krankheiten und so gut bin ich in der Biologie nicht oder sowas. Aber diese Dame ist eine gelehrte Kräuterfrau und die wird dann in der Eingangshalle ihre Kräuterchen verkaufen. Es sollte ab März laufen und ich glaube, das wird auch eine sehr interessante Sache, weil sie hat ein eigenes Stil und ja, ich liebe das, wie sie die ganze Sache angeht und deswegen habe ich ihr Zusammenarbeit angeboten und wieder muss ich den Herrn Dr. Tietz hier nennen, weil der hat gesagt, ja, natürlich, das gefällt mir. Also da bin ich auch nicht dagegen und ich werde diesen Laden nicht vernichten, sofort mit irgendwelcher horrenden Miete, weil ich brauche, dass das Haus lebt. Also ja, jetzt bin ich gespannt, wie es weiterlaufen wird.
1: Ja, manchmal ersetzt dann ein freundlicher Vermieter zumindest zum Teil den nicht vorhandenen reichen Ehemann.
0: Das ist so. Warum denkst du immer am reichen Ehemann?
1: Naja, weil das ist ja so ein Klischee, wenn man
0: ja, das ist wirklich nur
1: eine
0: ein
1: Frau
0: Klischee
1: trifft, die eine Galerie hat. Dann, das ist mir eben,
0: nee, da muss ich,
1: ist
0: da
1: mir
0: muss,
1: schon manchmal passiert.
0: Also ich wollte es nicht so, aber mir hat nicht so direkt die Stadt geholfen, aber am Start hat mir wirklich auch, habe ich diese Starthilfe für Existenzgründer hier bekommen. Und also ohne diese Hilfe wäre es nicht möglich, natürlich. Ich habe sehr hart gearbeitet, das muss ich sagen. Ich habe wirklich sehr hart gearbeitet. Aber weil ich die Arbeit die ganze Zeit geliebt habe, kam es mir nicht so vor, weil ich die Räumlichkeiten hier restauriert habe. Aber es war wunderschön, weil ich habe das ganze Leben lang gelernt und gelernt und gelernt. Und dann sage ich mir, wozu kann ich das und wozu kann ich jenes und wozu habe ich dies gelernt? Ist doch schade drum. Und dann kam ich hierher und ich durfte alles machen. Ich habe mit Stein gearbeitet. Ich konnte die Fliesen legen. Ich konnte die Wasserleitung an. Und ich habe es wirklich so empfunden, hier, ich darf es tun. Ja, also ich habe es nicht so gesehen, dass ich, oh, ich arme, ich muss schuften. Nein, ich darf das. Und keiner bremst mich. Und da hat mich auch der Eigentümer unterstützt und da hat mich auch der Baumeister unterstützt und ja, es waren die, und dann kommen die Leute und fragen mich, ja, warum steckst du so viel Arbeit und so viel Geld da rein? Es gehört dir doch nicht. Ich habe gesagt, Leute, was gehört uns schon im Leben? Du gehst heute zu einer Begräbnis. Ja, also, was gehört uns? Wir gehen sowieso einmal weg. Auch das, was uns gehört, gehört uns nicht wirklich. Und was mir gehört, es ist jetzt mein Leben, jetzt und hier. Und jetzt und hier bin ich glücklich. Und die ganze Zeit, die ich es aufbaue, Leute etwas zu kreieren, das ist ein großes Glück. Das ist wirklich ein großes Glück. Und kein Geld der Welt kann mir dieses Glück ersetzen. Das geht einfach nicht. Natürlich brauche ich zu essen. So ist das nicht. Ich brauche schon meinen gewissen Obolus, um unglücklich zu sein. Aber wenn ich das habe, und dann darf ich kreativ sein. Ich habe sogar meine Anerkennung hier erreicht. Ich habe auch den Mann getroffen, den ich jetzt lieben darf, lieben kann und mit dem es mir gut geht. Aber ich habe ihn nicht, und es durfte die Liebe entscheiden, wieder mal, nicht das Geld. Ja,
1: ja.
0: Ja, also soweit zum Geld.
1: Dazu kommt übrigens, glaube ich, auch noch, dass es nicht so viele Menschen auf der Welt gibt, die dich bremsen könnten, selbst wenn sie es wollen.
0: Das höre ich oft und ich verstehe das nicht.
1: Ja, das ist so der Eindruck, den man so hat, dass wenn du irgendeine Sache machen willst und dafür brennst, dass du dann mit so viel Energie da reingehst, dass nicht viele Menschen sich dagegen stellen könnten und sich schaffen würden, sich dann wieder...
0: Nein, die versuchen es auch nicht. Ja. Meistens schaffe ich es auch, die Leute in meiner Umgebung dazu irgendwie, ja, dass sie dann mitmachen und sind genauso glücklich wie ich. Ja, ja. Warum sollten sie mich bremsen?
1: Ja.
0: Ja, mit Neid. Neid habe ich ja schon damit, das habe ich einmal so getroffen, dass es mir große Probleme gemacht hat. Aber das ist schon auch vorbei, weil das ist eine Sache, die nicht überall so in der Welt so läufig ist. Da muss ich jetzt sagen, hier in Deutschland ist die Ehrlichkeit, ich habe das Gefühl, dass es hier am Ende immer gewinnt. Es ist nicht überall so. Also wenn mich jemand fragt, warum ich in Deutschland bin, natürlich ist es nicht, es war bei mir nicht so, ich habe mich entschieden, ja, ich gehe nach Deutschland und da wird es mir gut gehen. Also so war es bei mir wirklich nicht. Und ja, also ein paar Jährchen in Spanien gelebt und in Nordrhein-Westfalen. Und das war auch eine Sache, warum ich nach Görlitz gegangen bin, weil in NRW gibt es eins, das hat mir einer gesagt, ach, du bist jetzt in Nordrhein-Westfalen? Ja, da leben die besten Deutschen aus dem gesamten Deutschland. Mhm. Weißt du, wieso? Ich habe gesagt, nee, woher soll ich das wissen? Weil da so viele Polen sind. Das war kein Witz, der Mensch hat es ernst gemeint. Und da zum Beispiel in die Nähe von tschechischen Grenze, also irgendwo in Dreiländereck, da könnte ich von, sagen wir mal, von Löbau, von Bautzen bis Görlitz, das ist alles in der Nähe von tschechischen Grenze, da gehörte ich jetzt zu meiner Tochter, die wäre die gleiche Entfernung. Aber gerade wegen diesem Spruch habe ich mich für Görlitz entschieden. Und da ist wirklich was dran. Mhm. Und meine Erfahrung jetzt mittlerweile ist, wenn ich einen Deutschen und einen Polen nehme, die zusammenmische, dann, und dann, wenn wir nicht zwei Persönlichkeiten da rausziehe, dann sind es zwei Tschechen. Ja, weil es ist so, in Deutschland ist diese, ja, am besten, wenn alles gerade läuft, alles, ja, die Präzision und Genauigkeit. Und auf der polnischen oder auf der slawischen Seite, da ist so etwas, was man Seele nennt. Ich kann das überhaupt nicht definieren. Das kann man nur empfinden oder fühlen. Mhm. Und wenn man diese zwei Sachen zusammensetzt, auch eine gewisse Gelassenheit, ja, die auf der polnischen Seite manchmal zu hoch ist, wenn das dazu kommt, also diese Verklemmtheit, was würden die Nachbarn sagen, wenn du das da tust oder so etwas, wo man sich nicht traut, etwas so zu machen, wie man das will, ja, das kommt dann von der polnischen Seite. Und ja, ich werde das jetzt abkürzen. Ich bin hier glücklich. Ich fühle mich hier zu Hause, hier darf ich so sein, wie ich bin. Ich brauche mich nirgendwo verstellen. Die eine Seite versteht manchen Teil von meiner Persönlichkeit nicht, die andere Seite auch nicht. Aber hier wird es irgendwie akzeptiert. Und ich habe um mich herum die besten Menschen, die ich in meinem Leben, egal wo ich gewohnt habe, in welchem Teil von Tschechien, in welchem Teil von Deutschland oder Spanien, ich habe viele Freunde in Bordeaux, in Bretagne habe ich Freunde. Wie gesagt, ich bin glücklich, dass ich Görlitz gefunden habe. Und Oberlausitz. Oberlausitz ist märchenhaft. Ja. Und was komisch ist, in Tschechien weiß man nichts davon, dass man in der Nachbarschaft so etwas Wunderbares hat. Ich habe das Gefühl, dass die Sprachgrenze wirklich viel Böses angetan hat. Weil Tschechisch und Deutsch, die stehen so weit voneinander, man versteht sich nicht. Aber sprachmäßig, menschenmäßig, ist der Unterschied wirklich gering. Ich bin hier noch einmal. Ich bin eigentlich eine Oberlausitzerin, das habe ich am Anfang gesagt. Ja, ich bin hier glücklich.
1: Das war ja ein richtiger Werbeblock für Görlitz und die Region. Das
0: Naja, siehst du, was ich tue, ohne es zu wissen.
1: Naja, und die Oberlausitz geht ja auch noch eigentlich als Landschaft und
0: bis geologisch
1: ein bisschen über die Grenze, aber auch nach Süden noch ein bisschen hinter der Grenze. Da
0: das ist Wahrheit, das ist wahr, das ist eigentlich geologisch, ist es so. Aber die Grenze zwischen derzeitigen Deutschland und Tschechien, das ist eine der ältesten Grenzen in Europa, die bis heute im Prinzip so erhalten ist, wie es immer war. Ja. Also das ist eine der wenigen Grenzen, die sich nie geändert hat. Egal, wer in der Herrscher in Oberlausitz war. Wir haben doch sogar doch ungarischen Teil in Bautzen gehabt. Und hier 600 Jahre war es Böhmen mit kurzer Unterstützung, dann war es Sachsen. Dann war es Preußen, unter Preußen war es auf einmal Niederschlesien und so. Es ist egal, aber die Grenze ist immer geblieben.
1: Ja.
0: Und die Menschen auch, das ist das Allerschönste.
1: Ja, das stimmt. Also könnte man eigentlich denken, die Leute hatten lange genug Zeit, Tschechisch bzw. auf der anderen Seite Deutsch zu lernen, aber naja. Da
0: war die Politik ganz, ganz, ganz, ganz doof. Also ich kann sagen, meine Oma, die kam aus Chemnitz, aber die kam in der Zeit vom Zweiten Weltkrieg, damals nach Aussig, nach Ustinadlaben. Und meine Oma hatte Schwester, also meine Oma hat einen Stiefvater gehabt, der in KZ war. Und ihre Schwester hat einen SS-Offizier geheiratet. Also sozusagen, ich habe in was diese Sachen, diesen blöden Teil der Geschichte betrifft, ich habe beides in meinem Blut. Und meine Oma, die hat sich dafür geschämt, weil der Schwager hat sozusagen ihrem Stiefvater in KZ gesteckt. Also deswegen hat meine Oma nie Deutsch gesprochen.
1: Ja.
0: Aber trotzdem, die Erziehung geht von Mutter an Tochter. So, also habe ich am Ende sozusagen die sächsische Erziehung bekommen von meiner Mutter. Ja, aber die deutsche Sprache, da musste ich mich sehr stark bemühen, dass ich auf der Grundschule dann Deutsch lernen durfte. Ich habe es nicht von Oma. Ich musste dann erst in der Grundschule Deutsch lernen und das war nicht gängig.
1: Ja.
0: Мы должны были все по-русски говорить. Wir sollten alle doch Russisch lernen. Und Deutsch war gerade in diesem ehemaligen Sudetenland nicht erwünscht. Ja, deswegen kommen wir jetzt nicht aufeinander. Und nach der Wende, da wollte er da Englisch sprechen.
1: Ja.
0: So, eigentlich schade.
1: Also so ähnlich ist es ja auch sozusagen an der polnischen Grenze. Die Gebiete hinter der Grenze, die ehemalig Deutschen,
0: sprechen, genau.
1: Da ist also auch, das ist jetzt natürlich nicht mehr so, aber da war das also vor Jahrzehnten noch auch eher schwierig, in der Schule Deutsch zu lernen, während das in Polen, in Großpolen und überhaupt in Zentralpolen eben schon etwas einfacher war, weil und Deutsch natürlich trotzdem eine wichtige Sprache ist.
0: Und für die Angelsachsen dann eine slawische Sprache zu lernen, ist viel komplizierter.
1: Ja, das stimmt.
0: Weil, ja, das sind viel komplizierte. Obwohl, ich habe zum Beispiel eine wunderbare Freundin, die hier aus Oberlausitz kam, die spricht so ein wunderschönes Tschechisch. Ich habe hier Freunde, die sehr gut Polnisch sprechen, als Fremdsprache. Es gibt solche. Ja. Aber, und dann habe ich viele Freunde, die wollen das. Aber wenn die ersten Deklinationen kommen, dann kriegen sie Panik natürlich. Das kann ich doch nie schaffen.
1: Ja.
0: Ja, diese Frau Petra Neumann, die spricht wunderbares Tschechisch zum Beispiel. Hier in Görlitz.
1: Ja.
0: Und, oder Frau Dr. Hausmann, die spricht wunderschönes Polnisch. Herr Dr. Dietz spricht Polnisch. Ja, also es gibt Leute, die sich wirklich bemühen. Jetzt habe ich eine Freundin, die hat sich auf der Hochschule eingeschrieben für internationale Kommunikation, dafür sie Polnisch lernen kann. Also manchmal, weil auf der polnischen Seite habe ich manchmal Vorwürfe gehört, ja, wir müssen alle Deutsch und Polnisch lernt keiner. Es ist nicht wahr. Es ist nicht wahr. Es gibt viele, die sich bemühen und die sagen, weißt du, wie doof ich mich fühle? Ich komme nach Polen und ich kann nicht mal richtig guten Tag sagen.
1: Ja.
0: Also man darf nie die Menschen in einen Beutel alles schmeißen. Die Deutschen sind so, die Polen sind so. Blödsinn. Sowas existiert eigentlich nicht. Aber daran kann man die Menschen so schön teilen. Und dann, wenn die gestritten sind, dann kann man die besser herrschen oder beherrschen.
1: Ja. Na, ich kenne also auch Leute, die eben so ein bisschen Tschechisch können, weil sie im Frühjahr immer zum Skifahren über die Grenze gefahren sind, zu DDR-Zeiten schon. Und naja, wenn man da regelmäßig eben ins Gebirge fährt und auch mal übernachtet und mal in die Kneipe geht, das tschechische Bier trinken und so.
0: Ja, jedno pivo prosím. Das ist das Öfteste. Ja. Dobrý den, können Sie sagen. Jedno pivo prosím.
1: Ja. Also, ja. Und manchmal kommen dann eben noch ein paar Worte dazu.
0: Ja. Und das ist immer sehr willkommen. Und in Tschechien, ja, natürlich gibt es Idioten, wie überall. Ja. Aber ein ganz normaler Mensch, der erwartet von den Deutschen nicht, dass er dann fließend Tschechisch spricht. Weil, ja, wenn er da ein paar Jährchen lebt, das empfindet man dann als Missachtung vom Lande. Das ist ja, und das ist auch in Polen so. Wenn ein Amerikaner, es ist egal, ob es Deutscher ist, also da ist immer dieser Schmerz, weil wird immer gesagt, ja, wir haben etwas Böses getan, was hat die derzeitige Generation zum Beispiel mit Zweiten Weltkrieg zu tun, also dieses Blödsinn erwartet man gar nicht. Aber, also betrifft es lange nicht nur die Deutschen. In Tschechien, da leben Spanier, da leben Amerikaner, da leben Deutschen, Holländer so. Und nach gewisser Zeit ist es für dieses kleines Völkchen, wenn die Leute dort leben und die Sprache nicht lernen, nicht mal ein bisschen, das wird dann als Beleidigung gesehen. Das ist schon so, ja. Das ist genauso wie in Deutschland. Wenn ich in Tschechien bin und treffe jemanden aus Deutschland, der mich zum Beispiel nach Weg fragt und ich beantworte ihn mit meinem Deutsch, dann ist er glücklich. Aber wenn ich in Deutschland bin, die allererste Frage sehr oft, die ich bekomme, und wo kommen Sie überhaupt her? Weil ich Akzent habe. Ja, das sind, und genauso ist es in Tschechien, genauso ist es in Polen, in allen anderen Ländern auch. Man erwartet nicht, wenn ein Tourist in dieses Land kommt, dass er sofort die Sprache beherrscht. Aber wenn er da lebt, ist es schon was anderes. Ja.
1: Wobei ich diese Frage, da wird ja oft gesagt, die ist schrecklich, diese Frage. Ich finde die eigentlich nicht schrecklich, weil sie ja auch einfach Interesse zeigt.
0: Richtig.
1: Also wenn ich höre, dass jemand eben einen Dialekt hat, den ich jetzt nicht zuordnen kann, dann interessiert mich ja vielleicht die Lebensgeschichte oder die Kultur in dem Ursprungsland. Also ich finde von daher diese Frage, wo kommen Sie eigentlich her, nicht schlimm. Ich kann mir aber vorstellen, dass jemand auch genervt ist, wenn er die so oft hört.
0: Ich bin nicht mal genervt. Manchmal werde ich überrascht. Manchmal, weil das merken Sie. Manchmal ist Empörung in dieser Frage. Manchmal ist die Empörung da, aber meistens ist es die Interesse, wie du sagst, ja. Und wie wir groß geworden sind, wie gesagt, das ist überall dasselbe. Und jetzt muss ich mich sehr, sehr entschuldigen, dass ich das Handy nicht ausgeschaltet habe.
1: So.
0: Sie haben,
1: Okay.
0: Entschuldigung.
1: Ja, naja.
0: Ja.
1: Das ist eben jetzt Leben steht, und ja. Live. Dann, ja. Gut, also nach dem Lob für Görlitz brauche ich eigentlich die nächste Frage nicht stellen, aber da ich die eigentlich immer stelle, stelle ich sie auch diesmal. Die Frage nach eventuell schlechten Erfahrungen hier, die mit dem
0: die gibt es natürlich, ja.
1: Mit dem sozusagen ursprünglich nicht-deutschen Ursprung.
0: Habe ich natürlich getroffen, ist mir passiert. In diesen 12 Jahren, die ich hier lebe, vielleicht zweimal, ja.
1: Ja.
0: Und da mache ich mir natürlich nichts draus. Weil ich habe es schon gesagt, das Wort sollte ich wahrscheinlich jetzt nicht nutzen, aber Idioten gibt es überall.
1: Ja.
0: No, ja. Selten. Sehr, sehr selten. Weil die Görlitzer, jetzt muss ich noch etwas sagen, die Görlitzer, die haben mich natürlich am Anfang beobachtet. Ich wurde natürlich nicht sofort mit offenen Armen hier begrüßt oder so. Aber die Leute, die haben mich einfach beobachtet. Dann haben sie gesehen, dass ich arbeite, dass ich nicht schlecht arbeite und so. Und dann haben sie sich langsam geöffnet. Ja, und ja, ich habe es schon gesagt, ich bin hier glücklich.
1: Ja. Und wenn ich in den schönen Innenhof komme manchmal und einen Kaffee trinke, dann merke ich das ja auch, dass da ganz unterschiedliche Leute da sitzen und mit mir oder eben zur selben Zeit auch einen Kaffee trinken oder eben ein Glas Wein oder so. Und das ist ein sehr schöner auch Kommunikationsort ist. Nur ist dieser kleine Innenhof ist auch sehr schön und ja, das lädt ja dazu ein.
0: Es ist mir hier auch passiert, dass Leute gekommen sind, die irgendwie nationalistisch angehaucht gewesen sind. Und das kam nicht nur aus Deutschen, das kam auch aus polnischen Seite zum Beispiel. Und so, aber die haben sich bei uns nicht lange aufgehalten, denn denen hat es hier nicht gut gefallen. Ja. Weil, ja, es ist uns ganz egal. Aber die Kulturen, wenn sie sich treffen. Das hast du schon gesagt. Wo kommen Sie denn her? Ah, erzähl mir etwas über dein Land oder über deine Gewohnheiten. Ja.
1: Oder Klischee über dein Bier.
0: Naja, in Görlitz gibt es besseres Bier, als ich anbiete. Also in Bierblume, da gibt es wirklich ein Bier, das hohe Qualität hat. Das kann ich mit meinem Flaschenbier überhaupt nicht hinbringen.
1: Ja. Aber das tschechische Bier hat ja einen sehr guten
0: Ist nicht schlecht.
1: Das verbinden sich ja auch viele. Zuerst mal die böhmischen Knödel und den Gulasch und das Bier.
0: Ja, genau.
1: Und die Burgen, viele Burgen gibt es ja noch. In der Oberlausitz gibt es ja keine Burgen mehr, aber wenn man durch Nordböhmen fährt, da gibt es ja ganz viele.
0: Die sind.
1: Also, hat jeder so seine Klischees und das sind ja manchmal auch nicht schlimm. Also eine alte Burg ist ja nicht schlimm und Bier, gutes Bier ist ja auch was Schönes.
0: Ja, nicht zu viel von alten Burg, nicht zu viel von Bier, genau.
1: Genau. Ja, dann würde ich noch fragen, was es so für Zukunftspläne gibt bei dir, ob du noch irgendwas zusätzlich machen willst oder irgendwie so etwas Neues uns überraschen willst oder so?
0: Naja, was überraschend. Jetzt habe ich endlich mal nach diesem Corona-Desaster und ähnlichen Sachen bereite ich endlich wieder eine neue Vernissage. Das wird ein Kunstverein hier aus den Schluckenauer Zipfel werden.
1: Ah ja.
0: Und da möchte ich hier die Menschen damit überraschen, was so ein Kunstverein hinbringen kann, weil die sind wirklich Kräuterfrei.
1: Dann und nicht durch einzelne Personen.
0: Nö. Ich kann mich nicht klonen. Und Tag hat nur 24 Stunden. Das bist.
1: Stimmt.
0: Ja.
1: Und dann manchmal muss man ja auch noch schlafen und so.
0: Ja, genau.
1: Ja. Liebe Alena, das war ein sehr schönes Gespräch.
0: Es hat mich auch gefreut.
1: Ja, und liebe Hörerinnen und Hörer, ungefähr in einer Woche, da haben wir die nächste Sendung, wahrscheinlich am nächsten Donnerstag. Und dann treffe ich mich mit jemand ganz anderem, der allerdings auch was mit Kunst zu tun hat, nämlich mit Musik. Mit einer Geigerin, die kommt dann aus Bulgarien.
0: Da bin ich gespannt.
1: Ja. Auf Wiederhören.
0: Auf Wiederhören.
1: Die heutige Musik, die Sie gehört haben und noch hören werden, stammt von Waldemar Matuška, ein tschechischer Sänger, der seit Jahrzehnten bekannt, beliebt, berühmt ist und den sich Alena Beková gewünscht hat. Viel Spaß beim Hören.

Vielen Dank. Ciao.

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1: Hey, was macht ihr hier?
2: Na, wir sind hier bei Coloradio und machen heute eine Sendung. Oder, Markus?
3: Ach so, ja, fast vergessen, dass wir heute eine Sendung machen. Aber worum geht es eigentlich?
1: Da vorne steht Reportage Maskenpflicht.
2: Reportage. Was ist denn das, Markus?
3: Das ist bestimmt sowas, wo man draußen rumgeht und andere Leute fragt, was sie machen.
2: Zum Beispiel, man schaut, ob Leute Masken tragen in der Öffentlichkeit oder nicht.
1: Wollen wir das mal machen, Leute?
2: Ja, los.
3: Ja. Wir kommen aus Dresden und wollen sozusagen eine Reportage machen. Thema Corona und wie es den Menschen jetzt in der Maskenpflicht geht. Wir gehen mal los. Im Moment sehen wir noch keine Leute mit Maske, aber wir werden weitersuchen. Wir finden es nicht gut, dass hier draußen die Leute kaum eine Maske tragen, weil die meisten Leute stecken sich bestimmt in der Freiheit hier draußen an.
2: Ab dem 27. Oktober 2020 ist auch eine Maskenpflicht auf den Bahnsteigen und Haltestellen da. Da muss man jetzt auch fast überall Masken tragen.
4: Ja, ich sehe gerade an der Leisinger, am Leisinger Platz Menschen an der Haltestelle, die keine Maske tragen. Ich finde das nicht gut, weil die Menschen, die da sitzen, zu nah aneinander sitzen. Ich finde es besser, wenn die da Maske anziehen würden.

0: Also wir sind gerade am S-Bahnhof Pieschen und wir wollen gucken, ob wir hier welche finden, die schon Maske tragen. Weil in der S-Bahn ist ja Maskenpflicht. Und da sind wir auf die Idee gekommen, dass wir hier vielleicht welche mit Maske finden.
1: Also, wir sind hier gerade am Bahnsteig und es sind ziemlich viele, die ihre Maske nur auf dem Kinn haben, aber ein paar sind doch schon so vorbildlich und haben sie jetzt schon an. Ab morgen ist eine Maske am Bahnsteig auch schon Pflicht. Ja, und hier wird auch überall darauf hingewiesen, dass man Abstand halten soll.
2: Einfahrt S1 nach Meißen-Triebelstal über Kottwitz. Abfahrt ursprünglich 12.41 Uhr. Vorsicht bei der Einfahrt.
0: Also wir stehen jetzt immer noch am S-Bahnhof Pieschen und gerade kommen zwei Züge ein. Der erste ist schon eingetroffen und jetzt werden wir mal gucken, ob wir welche finden.
1: Mal schauen, ob alle mit Maske reingehen. Ich glaube schon. Okay, jetzt haben schon alle eine Maske an.
3: Eine Sache ist mir noch aufgefallen, dass die Menschen vor dem Einstieg des Zuges den Mindestabstand nicht einhalten und auch in den Zug.

Ja, also wir sind jetzt immer noch auf der S-Bahn-Plattform und hier ist ein Schild, wo drauf steht, wie viele Leute wann einsteigen oder wann die höchste Menschenzahl ist, um wie viel Uhr. Und tatsächlich steigen 7 Uhr frühs die meisten Leute ein. Da kann man sich noch überlegen, ob man in Corona-Zeit noch mit der S-Bahn fahren will.

0: Also ich finde, dass die Leute sich gut verhalten, vor allen Dingen hier am Bahnsteig. Und da hoffen wir, dass wir möglichst schnell einen Impfstoff finden und die Ausbreitung verhindern.
1: Wir gehen Richtung Geschäfte, jetzt runter auf die Straße und runter von der Eisenbahnplattform.
2: Also da vorne sieht man gerade eine Gruppe von Leuten. Es waren so fünf und keiner von ihnen hat eine Maske getragen. Also auch alles nicht so gut.
0: Wie geht's Ihnen jetzt eigentlich hier so in Corona jetzt?
3: Das ist eine komplizierte Frage irgendwo, weil persönlich geht's mir gut. Andererseits, ich bin Komponist, habe Stücke geschrieben, die jetzt nicht aufgeführt werden können. Also ein von zwei Stücken weiß ich es jetzt schon und bei den anderen, da die Wahrscheinlichkeit ist eher, dass diese Konzerte abgesagt werden müssen. Und das ist natürlich bitter.
0: Okay. Danke sehr.
3: Konzerte, Ausstellungen, Theater, so, das finde ich, das ist ein Bestandteil von menschlicher Kultur. Das macht uns aus, dass wir sowas haben zum Spüren, zum Nachdenken, zum Vergegenwärtigen, dass man sowas hat.
2: Also, wie fühlt ihr euch mit der Maske?
4: Ich mag es nicht so. Sinnlos, weil das ist einfach nur Stoff. Man muss schon dickere Masken tragen oder so.
0: Wie geht's Ihnen jetzt in Corona?
5: Eigentlich ganz gut. Und ich hoffe, dass die Leute so ein bisschen darauf achten, ein bisschen Abstand zu halten und sich so ein bisschen nach den Sachen richten, die jetzt so wichtig sind. Und dann denke ich, kommen wir vielleicht ganz gut dadurch. Hoffe ich.
6: Also, ich komme ganz gut mit der Situation klar. Ich finde, dass die Leute anfänglich sehr viel Rücksicht genommen haben und dass das so gerade so ein bisschen abebbt. Das finde ich eigentlich schade. Ich hätte mir mehr gewünscht, dass so aus dieser Krisensituation die Leute so mehr Positives mitgenommen hätten.
2: Wie fühlen Sie sich denn mit der Maske?
7: Ja, mit der Maske, also natürlich ist es manchmal ein bisschen schwierig, darin zu arbeiten, aber ja, wir machen es halt, damit wir auch andere Menschen schützen. Für mich ist es kein Problem, eine Maske zu tragen.
2: Wie kommen Sie denn mit Corona aus? Also was machen Sie denn gegen Corona oder was versuchen Sie?
7: Ich versuche, mich einfach zu schützen und andere Menschen zu schützen, indem ich halt wirklich eine Maske trage. Und an sich habe ich keine großen Einschränkungen. Also mich belastet das nicht. Klar, andere Menschen können halt weniger arbeiten oder haben da Einschränkungen, aber ich bin da zum Glück nie betroffen.

0: Es ist halt normal geworden, dass so viele Menschen Masken tragen. Vor einem Jahr könnte man sich das nicht vorstellen. Es ist halt wegen Corona, und würden wir das nicht machen, wären schon längst die Zahlen komplett in die Luft gegangen. Ja, es ist ja halt jetzt normal.
1: Mich fühlt sich das auch komisch an, weil die Leute irgendwie überall mit Maske rumlaufen. Vor allem am 27. werden ja alle Leute Masken tragen, und es wird dann noch komischer aussehen als heute. Naja, also vorher haben ja die Leute immer an den Haltestellen immer keine Maske getragen und haben immer so geredet.
0: Naja, man kennt ja so die Masken aus dem Krankenhaus, und jetzt trägt jeder eine Maske, und es ist wie, als wäre so eine Apokalypse oder sowas. Oder irgendwas Schlimmes ist passiert. Ja. Ist halt vom Anfang gruselig, aber das wird ja normal.
1: Also ich finde das ein bisschen gruselig. Manchmal machen mir diese Masken Angst.

0: Das war cool, oder?
1: Ja, na klar.
0: Aber es gibt noch ziemlich viel diskutieren über Corona.
2: Ja, vielleicht finden wir ja auch in der Diskussion irgendeine Lösung.
1: Ja.
0: Dann los.
1: Willkommen zu unserer ernsten Show. Mein Stargast heute ist Maxim.
0: Hallo, wie geht's dir so?
1: Alles gut. Heute haben wir ein sehr strenges Thema. Und das Thema geht über Corona. Also Maxim, was könnten denn die Kinder tun?
0: In der Corona-Zeit?
1: Ja.
0: Wenn die Kinder Geschwister haben, könnten sie mit ihnen spielen?
1: Ja. Sie könnten in den Park gehen mit den Geschwistern, Fußball spielen oder sowas.
0: Ja, oder in den Garten, wenn man einen hat.
1: Ja, sie könnten eine Fahrradtour machen.
0: Fahrradtour ist auch eine coole Idee. Oder was bauen oder basteln. Wir zum Beispiel haben ein Hochbeet in der Corona-Zeit gebaut.
1: Sie könnten einen Film angucken mit den Geschwistern.
0: Naja, das geht natürlich auch.
1: Alleine.
0: Was wird Kindern eigentlich in der Corona-Zeit so genommen?
1: Bildung.
0: Wie jetzt Bildung?
1: Na, sie können nicht mehr in die Schule gehen.
0: Ach, stimmt, ja. Und ein Recht auf Unversehrtheit. Es kann ja sein, dass die Eltern irgendwie ihren Job verloren haben und jetzt genervt sind und das Ganze auf die Kinder übergeht.
1: Mhm. Von den Kindern wird die Freizeit eingeschränkt. Sie können ja nicht mehr sich mit den Freunden treffen.
0: Stimmt. Eigentlich doch die Gleichberechtigung auch, oder?
1: Ja.
0: Weil die Wirtschaft stürzt ja gerade zusammen und
1: Zukunft
0: das auch. Wirkt sich ja auch auf unsere Zukunft aus.
1: Mhm.
0: Wenn es zum Beispiel zu Gewalt in der Familie kommt, zu psychischer oder körperlicher, wo finden Kinder denn dann Hilfe?
1: Sie könnten sich auf www.keinkindalleinelassen.de wenden.
0: Ist es ein Sorgetelefon oder?
1: Ja.
0: Oder kann man da auch E-Mails schreiben?
1: E-Mails auch.
0: Ein Sorgetelefon würde ich eher nicht benutzen, weil.
1: Ja, man muss sich da schon richtig trauen.
0: Man muss sich das schon trauen. Aber Sorge-E-Mail ist schon besser.
1: Mhm. Braucht man sich weniger zu trauen.
0: Ich finde, es gibt immer noch viel zu wenig Sorge-Websites.
1: Ja, in Deutschland.
0: In Deutschland. Da muss ich noch auf jeden Fall was ändern.
1: Ein Wunsch wäre von mir mehr Sorge-Apps in Deutschland.
0: Ja. Wie bist du eigentlich mit Homeschooling durch den Lockdown gekommen?
1: Eigentlich gut, ja. Ich hatte viele Aufgaben, aber ich bin gut durchgekommen.
0: Unsere Schule war da sehr schlecht organisiert, weil sie noch ganz neu war und wir keine richtige Website hatten.
1: Das ist kacke.
0: Aber dann hatten wir dann eine neue und da wussten wenige was drüber und wir haben sehr viele Aufgaben auf einmal bekommen. Es war chaotisch.
1: Auch schwierig.
0: Es wäre besser, wenn die Schulen da halt organisierter wären und die Aufgaben zum Beispiel pro Woche geben würden und nicht alle auf einmal und die Website uns schon vorher irgendwie gezeigt hätten.
1: Wie geht's denn dir so, wenn die Corona-Zahlen wieder nach oben gehen?
0: Es ist schon erschreckend, wie schnell sie nach oben gehen. Und ich hoffe, die Schulen werden nicht wieder geschlossen, weil es wirklich sehr langweilig zu Hause ist.
1: Es gibt immer mehr Regeln oder wird immer mehr Regeln geben.
0: Ja. Wie geht's dir eigentlich in der Corona-Zeit?
1: Ich habe Angst vor den vielen Leuten, weil es ist ja ein Virus und breitet sich sehr schnell aus.
0: Kann ich verstehen.
1: Es geht allen so. Hast du Angst vor dem Virus?
0: Naja, also ich gehöre jetzt nicht zur Risikogruppe, aber wenn ich krank werden würde und irgendwie meine Großeltern anstecke, das wäre schon blöd. Also Angst habe ich schon.
1: Mein Vater und meine Oma sind auch eine große Risikogruppe und wir versuchen sie so wenig wie möglich zu ihnen zu gehen.
0: Was hat sich denn gerade für dich so im Alltag verändert?
1: Boah, die gigantische Frage. Dass ich nicht so doll rausgehe. In der Stadt, im Zentrum. Ich gehe nicht so doll raus, irgendwas im Supermarkt zu kaufen oder sowas.
0: Ja, das ist gut. Wir zum Beispiel kaufen jetzt für unsere Oma ein, damit sie nicht einkaufen gehen muss.
1: Für die Risikogruppen geht ja so einkaufen.
0: Ja. Und mein Vater arbeitet jetzt halt immer zu Hause und geht nicht auf Arbeit.
1: Also Homeoffice?
0: Ja.
1: Und
0: bei dir?
1: Ja, mein Vater arbeitet auch Homeoffice. Und meine Mutter hat Urlaub. Macht dir das Virus Angst für die Zukunft? Hast du Angst, dass irgendwas schief läuft, deine Karriere oder sowas? Als Basketballprofi?
0: Naja, mit den Trainings, also, die fallen bei uns jetzt nicht aus, die kommen schon wieder.
1: Nicht?
0: Also, nein. Wir hatten ja auch noch keine Corona-Fälle, aber ich hoffe, das Virus geht bald vorbei und bleibt nicht so lange.
1: Ja, also bei uns, ich bin U13 beim Eishockey und wir trainieren immer mit der U15. Und bei der U15 war einer, der hatte ein Corona und deswegen haben wir jetzt kein Training mehr. Und das ist auch schon kacke, weil wir eben dann nach 2 Wochen oder sowas kommen wieder aufs Eis und fühlen uns dann richtig ungelernt sozusagen.
0: Ach so, du kannst ja auch nicht zu Hause Eishockey spielen.
1: Nee, ich könnte, wenn schon, auf den Inlineskatern ein bisschen rumfahren.
0: Hast du das Gefühl, dass das Coronavirus auch deine Eltern belastet?
1: Ja, weil mein Vater, also der hat ja, also vorher war er nicht zu Hause, sondern hat immer auf der Arbeit gearbeitet und da waren schon 2 Corona-Fälle. Und deswegen musste er jetzt zu Hause arbeiten. Und das ist natürlich kacke.
0: Also mein Vater findet es sogar besser, nicht zur Arbeit zu gehen, weil er muss auch sehr, sehr weit zu der Arbeit fahren und Homeoffice ist für ihn viel entspannter.
1: Und ja, weil man ja zu Hause bleibt und alles bei sich hat.
0: Ja. Und für meine Mutter, ja, ist eigentlich fast das Gleiche. Sie macht auch Homeoffice. Wie ist es denn für dich, dass deine Eltern jetzt die ganze Zeit zu Hause sind?
1: Eigentlich schön. Die sind immer bei mir. Ich kann sie immer was fragen, wenn ich was nicht weiß. Ich meine, das hätte ich auch im Internet machen können. Ich habe sie einfach immer neben mir. Wenn was ist, dann helfen sie mir auch. Und wie ist es für dich?
0: Also, ich finde das... Es geht halt. Also die Eltern sind halt da, immer bei dir. Das ist gut, aber du brauchst halt auch manchmal deine Privatsphäre.
1: Ja.
0: Nicht, dass immer Mami oder Papi bei dir ist. Und das, da kommt es auch öfter zu Streiten oder so.
1: Ja.
0: Oder du darfst nicht zu laut sein, weil mein Vater gerade irgendeine Konferenz hat oder so.
1: Ja, oder FaceTime mit seinen Kollegen macht.
0: Ja.
1: Oder sowas.
0: Es hat seine Vor- und Nachteile.
1: Was würdest du dir wünschen, wenn es einen neuen Lockdown gäbe?
0: Ich finde, dass die Regierung und die Politik da organisierter sein sollte und dass wir das Virus, dass wir den Lockdown halt schneller schaffen und dann halt wieder ins normale Leben zurückkehren.
1: Du meinst, wir sollen überall Masken tragen? Also in den Verkehrsmitteln, am Bahnsteig und sowas.
0: Naja, die...
1: Die denken, dass das Virus, dass es kein Virus gibt.
0: Durch
1: keine tragen muss.
0: Durch das Bußgeld hat sich das eigentlich schon geändert, weil als der...
1: Ja, genau.
0: Als der letzte Lockdown vorbeigegangen ist, hat absolut fast niemand mehr...

0: Masken tragen in der Bahn und so. Aber dann kam das Bußgeld wieder und ich habe niemanden mehr in der Bahn oder im Bus oder S-Bahn
1: Ohne Maske
0: ohne
1: gesehen.
0: Maske gesehen. Also
1: Ich auch nicht.
0: hat sich eigentlich schon verbessert.
1: Es sind ja 60 € Bußgeld,
0: Ja.
1: wenn man einen ohne Maske erwischt.
0: Wie findest du das, dass es so wenig Angebote im Lockdown für Kinder gibt?
1: Nicht gut.
0: Es ist auf jeden Fall sehr schlecht, weil es ja auch Familien gibt, wo die Eltern immer schlecht gelaunt sind und ja, und den Eltern komplett egal ist, was die Kinder so machen. Deswegen muss es ja auch Angebote geben. Und online gibt es ja auch so wenig. Und gerade im Lockdown, da sitzt man ja sowieso die ganze Zeit zu Hause, da könnte man sich doch mal was ausdenken. Irgendeine Website, ja,
1: Naja, es gibt
0: halt
1: eben
0: mehr
1: nicht viel.
0: eben.
1: Es gibt ja noch diese Sorge-App und das war's auch schon.
0: Ja. Ich würde mir wünschen, dass es Websites gäbe, wo nicht nur irgendwelche Bastelanleitungen sind, sondern zum Beispiel ein paar Spiele, die du draußen spielen kannst, wenn dir mal langweilig ist, oder Spiele, die du mit deinen Geschwistern spielen kannst, oder so ein Zeug.
1: Ich bin auch deiner Meinung.
0: Ich würde mir wünschen, dass es so eine Website zum Beispiel gäbe, die zum Beispiel alle Jugendclubs aus der jeweiligen Stadt sammelt und die Jugendclubs haben da ja so ihre Angebote und dann weißt du immer, wo der Jugendclub ist, was die da tun, die Uhrzeit. Die Jugendclubs machen ja auch im Lockdown ganz, ganz viele Online-Angebote und dann ist es aber auch nur auf ihrer Website.
1: Okay, sorry Maxim, ich muss hier nach Hause zu meiner Familie.
0: Hoffen wir mal, dass es keinen neuen Lockdown gibt.
1: Ja.
0: Tschüss.
1: Tschüss. Hey, ein bisschen Musik fehlt noch.
0: Stimmt. Ich mag Musik.
2: Und welche Musik spielen wir?
1: Na, ein Lied.
0: Irgendein Lied.

0: Wir reden jetzt doch die ganze Zeit über Corona. Es gibt doch noch andere wichtige Themen, oder?
1: Ja.
2: Ja.
0: Welche denn zum Beispiel?
2: Zum Beispiel das Thema Mobbing.
0: Stimmt.
2: Oder Ärgern.
0: Dazu haben wir doch auch was, oder?
2: Ja. Maxim, Lars, wisst ihr eigentlich, was ein Kommentar ist?
1: Nein, sag's mir.
2: Das ist bestimmt sowas, wo man hier weiß, was doof ist oder so.
0: Das ist doch eher sowas, wenn jemand seine Meinung über etwas sagt, oder?
2: Ja, sowas ähnliches. Dann lass mal reinhören.
0: Ja?
3: Jo.

Also ich finde an Ärgern blöd, dass es eben was macht. Sozusagen, dass es eben nicht gut ist, zum Beispiel, dass zum Beispiel mehrere gegen andere sind. Und das finde ich an Ärgern blöd. Und es gibt ja noch andere Sachen, zum Beispiel, dass man irgendein Spielzeug kaputt macht oder so und jemand anders die Schuld gibt. Also andere, warum man andere ärgert, das weiß ich auch. Und zwar, es gibt auch Kinder oder andere, die wollen etwas haben, was sie nicht haben, und andere haben das. Zum Beispiel, einer hat jetzt ein tolles Spielzeug und das andere Kind ist neidisch darauf und darum möchte es das Spielzeug auch haben und nimmt das zum Beispiel weg. Oder manche machen das kaputt versehentlich oder so. Und das ist eben Ärgern. Ich glaube, man tut jemand richtig beleidigen und schlagen, weil es liegt bestimmt daran, dass ein Kind zum Beispiel nicht immer die Mecker haben möchte und darum jemand anders die Schuld gibt. Ja, verstehen kann ich.

Man versuchen, das aufzuklären. Also indem man eben sagt, hey, das ist aber unfair. Ich möchte jetzt auch mal ein paar haben. Oder versuchen, den Streit zu klären. Oder wenn die jetzt zum Beispiel sich prügeln wollen, das eben die Prügelei zu klären. Also mein offizieller Tipp beim Ärgern ist, dass man zum Beispiel einfach sich Hilfe holt beim Ärgern. Und das ist auch ganz wichtig, damit man eben nicht verletzt nach Hause kommt, wenn das jetzt zum Beispiel irgendwo in der Öffentlichkeit stattgefunden hat.

0: Das Lied war ja toll. Vielleicht haben wir ja noch so einen. Der Rhythmus hat mir besonders gefallen.
1: Sowas mit Tönen?
0: Ja, vielleicht.
1: Und so mit schönen Beats und E-Gitarren?
0: Ja.
2: Und mit Schlagzeug?
1: Bestimmt.
0: Ja.

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0: Außerdem ist eine Spezialistin vom bärenstarken August gekommen, die kennt sich mit Mobbing aus. Und Markus hat mit ihr ein Interview geführt.
1: Bleibt dran!
2: Heute geht es um das Thema Mobbing. Dazu führen wir jetzt ein Interview. Hallo liebe Zuhörer und Zuhörerinnen. Hier im Studio ist für euch der Markus und ich habe gerade bei mir Frau Grundmann zu Gast. Sie kommt vom Dresdner Kinderschutzprojekt Bärenstarker August. Hallo Frau Grundmann.
3: Hallo Markus.
2: Kannst du unsere Zuhörerin kurz erzählen, was für ein Projekt das ist und was du da machst?
3: Also das Projekt ist ein Präventionsprojekt, also das heißt ein Vorsorgeprojekt, wenn Kinder und Jugendliche in Not geraten. Da ist auch die Zielgruppe ganz unterschiedlich. Das kann sein ein Kind aus dem Kindergarten, das kann aber auch sein ein Jugendlicher, der gegebenenfalls mal durch das Thema Mobbing in Nöte geraten ist. Und ich bin die Projektkoordinatorin von Anfang an, leite das Projekt, organisiere das Projekt und treffe auch die Auswahl der Anlaufstellen, je nachdem, wer sich dafür interessiert.
2: Okay, ich würde jetzt mal ein paar Fragen stellen. Und zwar die erste Frage lautet, was verstehst du eigentlich unter Mobbing?
3: Was ich persönlich unter Mobbing verstehe, ist eine schwierige Frage. Ich denke, dass Mobbing ein sehr weit gefächerter Begriff ist. Das kann unter anderem das Ärgern schon innerhalb einer Gruppe sein. Das kann aber auch sein, dass Erwachsene über zum Beispiel Online-Kontakte bewusst Druck auf bestimmte Personengruppen ausüben. Also ich glaube, das ist ein sehr großer und weit gefächerter Begriff. Das müsste man, glaube ich, differenzieren.
2: Okay, wurdest du schon mal in ihrem Leben gemobbt oder so?
3: Ja, das würde ich mit Ja beantworten. Vielleicht auch in der Zielgruppe dessen, weil man bestimmte Ziele erreicht hat, die andere für nicht gut befunden haben, man aber selber für sich als bewusste Ziele dies gesetzt hat. Aber ich bin eine starke Persönlichkeit und habe mich deswegen gewehrt. Und für mich war es kein Thema.
2: Wie alt waren Sie eigentlich, als Sie gemobbt wurden?
3: 40.
2: Ah, okay. Und wo wurden Sie gemobbt?
3: Gemobbt wurde ich über Online-Foren und über persönliche Briefe, die gesendet wurden an mich, wie auch zum Beispiel Drohanrufe.
2: Okay. Welche Situation, welches Gefühl hattest du da, als du gemobbt wurdest?
3: Ich glaube, man muss das unterscheiden. Ich glaube, man muss unterscheiden, ob man als Kind gemobbt wird und ob man selber als Erwachsener gemobbt wird. Gerade im Erwachsenenalter und da ich im Bereich Prävention unterwegs bin, habe ich natürlich ein stabiles soziales Umfeld gehabt. Freunde, Bekannte, Leute, die mir sozusagen Zuspruch gegeben haben. Und somit war das für mich jetzt eher eine thematische Auseinandersetzung, warum Leute das tun und unter welcher Motivation sie das sozusagen auch zu diesem Schritt dann einfach gehen. Und damit war es für mich leicht, mich da nicht schlecht zu fühlen. Sicherlich innerlich hat man einen Groll damit, weil man sich natürlich fragt, hat man selber was falsch gemacht? Aber vom Grund her, glaube ich, kann man damit ganz bewusst dann umgehen.
2: Okay, dann kommen wir mal zur dritten Frage. An wen kann ich mich wenden, wenn ich gemobbt werde?
3: Wenn du gemobbt wirst als Kind, kann man sich an ganz viele Stellen wenden. Als Kind kann man sich zum Beispiel an fast alle Kinder- und Jugendschutzvereine wenden. Das kann der Kinderschutzbund sein, das kann der Stadtjugendring sein, die alle einzelne Häuser zum Beispiel verteilt in der Stadt Dresden haben. Wir haben eine Hotline, die sozusagen auch Unterstützung leitet. Unter der Maßgabe ist eine Kinderschutznummer. Wir haben dann weiterführend in den Erwachsenenbereich natürlich die Polizei als Anlaufstelle, die aber auch im Bereich des Kindermobbings manchmal schon eingreift. Also ich glaube, es gibt ein sehr breit gefächertes Spektrum, sei es über die Jugendämter, sei es über die Vereine, sei es aber auch über die Polizei und das Ordnungsamt, die da Unterstützer sein können.
2: Okay, danke erstmal. Wo hört Ärgern auf? Wo fängt Mobbing an?
3: Ich glaube, Ärgern hört auf in dem Moment, wo sich ein Kind so sehr in die Enge gedrängt fühlt, dass es aus einer Gruppe heraustritt.
2: Okay. Hat Mobbing etwas mit Mobshunden oder mit dem Wischmob zu tun?
3: Das glaube ich nicht.
2: Okay, das war's jetzt leider, wo man sich Hilfe holen kann.
3: dass du das ein Stück verstehst. Ne? Wir sind ja für die, als Bärenstarker August, direkt für die, wir schaffen ja Anlaufstellen, wo man Schutz findet. Ne? Da ist Mobbing zum Beispiel ein Bereich, der gar nicht so sehr im Vorrang ist, sondern wir haben eher die Fälle, dass wir sagen, ein Kind, was einen Schlüssel vergessen hat oder was einen Regenunterstand sucht oder was zum Beispiel mal hingefallen ist mit dem Pflaster. Und wir haben zum Beispiel auch eine ganz nette Geschichte, dass wir auch Taschentücher manchmal ausgeben, weil das gibt so einen Laden in Plauen, die geben immer Taschentücher aus, weil dort eine Schule in der Nähe ist und da irgendwie immer die Taschentücher vermisst werden. Ne? Also insofern, dass du eine kleine Vorstellung hast, was der Bärenstarker auch macht, ist sozusagen nochmal eine andere Ausrichtung. Deswegen sind wir halt in Prävention sozusagen Handlungsanweisung in dieser Mappe drinne und haben dann darauf einen Flyer erarbeitet, was mögliche Ansprechpartner sein können. Ne? Also sprich die Kinderrotrufnummer, den Giftnotdienst haben wir dort dabei. Auch eine spannende Geschichte. Die Polizei mit den Ortsbereichen sozusagen direkt, sodass man immer Ansprechpartner vor Ort hat. Das haben uns die Geschäfte damals auch übermittelt, dass sie sich das wünschen, dass zum Beispiel die Polizeistelle vor Ort eher der Ansprechpartner ist als die allgemeine Polizeinummer. Ja, das ist der bessere, der nähere Kontakt sozusagen.
2: Okay, wie heißt eigentlich jetzt nochmal zur letzten Frage, wie heißt eigentlich die Telefonnummer von dem Notdienst?
3: Jetzt kannst du mich nochmal fragen.
2: Okay, wie heißt die Telefonnummer von dem Kinder- und Jugendnotdienst?
3: Also vom Kinder- und Jugendnotdienst, das ist eine 24-Stunden-Notrufnummer. Und das ist die 0351 275 4004.
2: Okay, und kann man auch den Bärenstarken August oder so anrufen? Wie lautet dann die Telefonnummer?
3: Der Bärenstarker August hat eine Handynummer, das ist meine Handynummer im Moment. Aber natürlich werde ich auch angerufen, weil natürlich auch Anfragen von Eltern oder von Geschäften, aber auch schon Notfälle bei mir eingegangen sind. Dort vermitteln wir aber nur weiter, weil wir eine Prävention, ein begleitendes Projekt sozusagen sind.
2: Okay. So, dann nochmal vielen Dank.
3: Ganz lieben Dank.
2: Ja.
1: Wir brauchen auch mal ein Lied zum Tanzen, oder?
4: Ja.
1: Soll ich dance?
2: Ja, wer tanzt alles mit?
4: Ich will tanzen.
2: Ja, ich auch.

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0: Lissabon stark bewölkt 12. Wien Schneefall 0. Prag Schneefall minus 3. Warschau Schneefall 1.
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2: 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Ein Name eines Planeten ist das. Ich habe nicht das geringste bisschen Mitleid.

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1: Wir haben noch vor einer Weile über Ozzy Osbourne gesprochen. Mhm. Und sind zu dem Schluss gekommen, dass wir beide nicht die Reality-TV-Sendung gesehen haben.
2: Ja, right? Das ist korrekt.
1: Das habe ich nachgeholt.
2: Hui!
1: Ich habe meine Zeit sinnvoll genutzt.
2: Na dann, erzähl mal.
1: Ich habe tatsächlich die letzten, ich weiß nicht, 2 Wochen oder so zum Frühstück mir immer die Osbournes angemacht. Ja.
2: Und?
1: Und habe, ich weiß nicht, 2 Staffeln, glaube ich, gesehen. Es ist gar nicht so viel, ehrlich gesagt. Also es sind irgendwie so 10 Folgen, also 10 mal 20 Minuten.
2: Ah, okay.
1: Das kriegst du schon 10 mal 20 Minuten.
2: Ich habe irgendwie gedacht, das ist so eine richtige Reality-Show, sowas richtig Großes.
1: Nee, es sind keine tausend Folgen oder sowas. Also man kriegt es schon weggeschaut.
2: Das ist überaus beruhigend, jetzt will ich das auch hingucken.
1: Und ich fand es unterhaltsam, was ich für mich festgestellt habe. Ich glaube, mein Englisch ist nicht mega schlecht, also so Verständnis geht eigentlich ganz gut. Ich finde es echt schwierig, Ozzy zu verstehen. Weil das
2: liegt primär an Ozzy, würde ich sagen, nicht an dir.
1: Weil das so ein Gemurmel ist, Alter. Ich glaube, ich hatte hier den Fernseher doppelt so laut wie sonst und ich habe mich immer gefühlt wie so ein Schwerhöriger oder so.
2: Ja. Was? Was hat er gesagt? Was?
1: Also wirklich permanent, so bei allen anderen in der Folge, das will ich noch kurz erzählen, war, er wohnt ja hauptsächlich in Los Angeles, hat ja aber auch noch an anderen Stellen Häusern, whatever. Auf jeden Fall wollte er fischen mit seinem Sohn in Los Angeles, hat sich da so ein Boot rausgesucht, die auch tatsächlich, also hauptberuflich fischen im Pazifik. Und die waren dann halt mit ein paar Leuten dabei für einen Tag und haben ein bisschen Vater, Sohn und irgendwie ein Kumpel war noch mit dabei. So. Und die kommen auf dieses Boot, das ist gerade so in der Folge ist es gerade 10 Sekunden auf dem Wasser, ne? Das Erste, was die machen, ist erstmal einen China-Böller rauszuholen und nach dem Pelikan zu werfen.
2: Oh nee. Oh Leute.
1: Und ich sehe das und musste einfach
2: das
1: schon
2: muss
1: lachen,
2: nicht sein.
1: Wie trashy das gerade ist. Und in meinem Kopf war so, wenn er eine Dynamitstange hätte, er würde sie schmeißen.
2: Ja, wahrscheinlich.
1: Und 5 Sekunden später haut er raus, now throw the big thing.
2: Oh nee.
1: Und holt so einen Kolben aus dem Rucksack raus.
2: Erzähl nicht, oh nee. Oh, ich mag das nicht.
1: Und der Kapitän kommt raus einfach, you can't throw that. Und er lenkt ja sogar auch ein, ne? Er ist ja dann auch so verständnisvoll und ist dann wirklich so, ah ja, okay. Ja, das wusste ich nicht. Und
2: Diese unschuldige Dummheit nehme ich dem auch irgendwie ab.
1: Ja, das ist wirklich so.
2: Oh,
1: und er dann zu dem anderen Guy, der das gerade in der Hand hält, der schmeißt einfach so rein, dann können wir es nicht anzünden.
2: Was?
1: Das hast du eine komische Logik.
2: Was?
1: Ja, komm, schmeiß den Müll einfach ins Wasser rein, da ist es dann sicher.
2: Oh, ich hasse alles daran, das ist ja unglaublich. Oh,
1: und
2: Mann.
1: Und dann fangen sie an zu fischen.
2: Oh Gott, ich weiß nicht, was ich dazu sagen soll.
1: Und die ziehen halt ganz viele von diesen, heißen die Feuerteufel oder so? Diese roten Fische mit so stacheligen Flossen. Das sieht man auch ganz häufig so in Aquarien und so. Mhm. Also sehen echt eindrucksvoll aus. Und davon haben die wirklich eine Tonne rausgezogen. Und Ozzy, und das war so geil, war immer so, it's the same fucking fish. It's the same fucking fish. Do they have a contract with this boat? It's the same fucking fish. Das hat er wirklich 20 Mal gesagt. Ich habe mich so weggeschmissen. Den ganzen Tag bin ich durch die Gegend gelaufen und war bei jeder Situation, it's the same fucking fish.
2: Ich kann mir wirklich vorstellen, dass diese ganze Serie so ein absoluter Trash-Content ist. Aber das funktioniert einfach, weil dieser Mann einfach so einzigartig, absolut unique ist irgendwie.
1: Ja, aber häufig hatte ich echt so das Gefühl, der hat schon auch eine lange Leitung durch den Drogenkonsum, glaube ich.
2: Das ist irgendwie wahrscheinlich, ja. Ich befürchte
1: auch. Aber auch charmant. Ich fand es tatsächlich auch häufig sehr charmant. Und es wird so als so dysfunktional dargestellt. Und ja, teilweise schon. Aber teilweise auch irgendwie nicht. Also sie geben sich schon auch sehr viel Mühe für ihre Kinder und sind auch sehr, sehr transparent. Ich glaube, für einige ist das schockierend. Ich meine, ich habe keine Kinder, aber es ist auch so eine sehr transparente, offene, direkte Kommunikation.
2: Ja. Ja.
1: Also ich glaube, man muss ein bisschen gucken, wann man damit anfängt, mit dieser Art der Kommunikation.
2: Ja, war dann sein Sohn, der da mit ihm auf dem Boot war?
1: Also ich glaube, da, wo die Serie dann spielt, sind die so vielleicht 15, 16 und dann später halt, naja, wahrscheinlich für jede Folge dann ein Jahr älter. Ja. Also dann irgendwann 18, so.
2: Okay. Crazy. Danke für deine schöne Einleitung. Jingle ab.

0: Meine innere Mitte ist gefunden. So, herzlich willkommen zu Headliner im Herzen, dem Musikpodcast eures Vertrauens mit mir, Jonas, und mir gegenüber sitzt Robert.
1: Das bin ich.
0: Nachdem ich meinen Wahnsinn schon rausgelassen habe, Robert, hast du was zu erzählen? Hast du was erlebt?
1: Ja, ich

0: hatte ein ziemlich geiles Wochenende mit zwei schönen Konzerten. Zuerst war ich mit meiner Band in Leipzig und wir haben eigentlich das übliche, ich sag mal, Stadtfest-Programm gespielt. Also
1: die Hometown-Crowd unterhalten.
0: Ja, schon irgendwie, genau. Waren viele, viele von unseren Fans aus Leipzig natürlich da. Wir sind ja eine Leipziger Band letzten Endes. Dann war es da so eine große Gruppe an jüngeren Mädchen, die irgendwie miteinander befreundet waren, weiß nicht, 18, 19, 20, sowas in der Dreh. Und dann wollten die nach dem Konzert alle Signaturen von mir auf dem Arm haben. Und dann habe ich denen halt Autogramme gegeben und wir haben ein paar Selfies gemacht und so weiter und so fort. Und dann fragte die eine so, kann ich dir einen Dino auf den Arm malen? Ich dachte, was? Und die wollte zurücksignieren, weißt du? Finde ich irgendwie cool. Und dann habe ich halt gesagt, okay, pass auf, morgen beim Konzert ist Fernsehen da und Leinwand, Videoleinwand und alles vor 3000 Leuten. Ich kann da nicht mit so einem Dino auf dem Arm auftreten.
1: Ist alles eine Frage der Perspektive.
0: Und jetzt habe ich einen Dino auf meiner, wo ist das? Auf meinem.
1: Was ist das? Seitlichen Bauch?
0: Ist das meine Bauchspeicheldrüse? Was ist da?
1: Obliques, wie nennt man das? Reicht aus. Wir malen mit unseren Worten.
0: Genau, es ist noch viel zu früh, um mit den Worten zu malen. Ihr wisst, was wir meinen. Also jetzt habe ich einen Dino auf dem Bauch mit Edding. Der wird noch eine Woche da bleiben, fürchte ich. Aber
1: das ist doch schön.
0: Sie hat sich echt Mühe gegeben. Da war ich begeistert.
1: Ja, es sieht aus wie ein Dino.
0: Ja, genau. Ansonsten in Zwickau habe ich dann am nächsten Tag gespielt. Da war ich als Solist mit dem Orchester in Zwickau, Theater Blau in Zwickau. Und da haben wir auf dem Hauptmarkt gespielt. 3000 Leute Publikum, das war richtig, richtig geil. Schöne Atmosphäre, Riesenbühne mit dem Orchester, weißt du, ganzes Orchester-Arrangement hinter dir als Solisten, das ist schon cool. Mhm. Das hat richtig gebockt. Und im Prinzip, es war nur ein sehr langer Tag, weil 11 Uhr ist die Generalprobe, ne? Und dann bleibst du den ganzen Tag dort und als Solist kommst du für so einen 7-Minuten Spotlight dann raus und reißt dann plötzlich alles ab. Aber bis dahin musst du warten. Du wartest wirklich Stunde um Stunde um Stunde um Stunde in diesem Backstage-Zelt. Irgendwann wird es natürlich ein bisschen kühler.
1: Ja, das ist dann nicht mehr ganz so romantisch, muss man sagen. Also das stimmt, die 7 Minuten, das, was die Leute sehen, das ist dann irgendwie cool. Aber dieses ganze Drumherum, Aufbauen, ja. Soundcheck, ganze Zeit warten, da hinten rumhocken und so.
0: Auf der anderen Seite, mega coole Atmosphäre. Ich mag alle dort. Und die Solisten waren alle cool drauf. Wir haben richtig schön Spaß gehabt Backstage und haben alle rumgefeixt. Das war echt cool.
1: Habt ihr auch eine Essensschlacht gemacht?
0: Nee, das haben wir nicht gemacht. Nee. Ja, tut mir leid. Ich bin da noch nicht so weit wie Nirvana. Das muss ich noch lernen. Eine Sache noch ganz kurz. Ich habe in Zwickau nämlich die Schulbank gedrückt, meine ganzen Teenie-Jahre dort verbracht und viele enge Freundschaften dort gefunden. Und dort waren wirklich alle
1: da. Die Stadt, wo die krassen Geschichten passiert
0: sind. Ja, ist so. In Zwickau waren alle meine Jugenderfahrungen, die ich hier nicht erzählen werde, sind dort passiert. Und meine engen Freunde von damals waren zum Teil im Publikum und zum anderen Teil mit mir auf der Bühne. Also da waren Leute, mit denen ich zusammen in die Schule gegangen bin, mit auf der Bühne. Das war einfach total geil. Es war richtig Konzert und Klassentreffen in einem.
1: Ja, cool.
0: Richtig schön.
1: Ist ja so ein bisschen wie so ein Jugendorchestertreff.
0: Ja, genau.
1: Aus meinen Zeiten. Dann,
0: genau.
1: Das wäre auch wild.
0: Und ansonsten einfach tolle Solisten. Es haben alle toll Musik gemacht. Es hat richtig, richtig gebockt. War ein richtig schönes Wochenende, muss ich sagen. Ich war danach völlig erledigt, völlig fertig, aber war richtig schön.
1: Also ich meine, fertig sein ist das eine, aber wenn man so fertig ist mit einem guten Gefühl, dann ist das doch was wert.
0: Genau so, genau das war das. Okay, Jonas, dann würde ich mal sagen, wir starten in den eigentlichen Hauptteil unseres Podcasts.
1: Genau, also, wir haben 3 Fragen vorbereitet.
0: So sieht's aus. Möchtest du den Start machen oder soll ich?
1: Nee, mach du mal. Ich habe da nämlich eine Überleitung.
0: Oh, wow, okay. Tja, Jonas, dann fange ich mal mit meiner Musikfrage für dich an. Wie stehst du zu Bläsern oder Streichern in populärer Musik? Also als Arrangement sozusagen, als Begleitung. In den 80ern war das ja ganz populär, vor allem viel mit Streichern zu arbeiten. Was sagst du, Bläser oder Streicher? Beides generell gar nicht. Hast du da eine Meinung?
1: Ja, in Popmusik finde ich es tendenziell eigentlich geil. Ich finde, das ist eigentlich so einer der großen Vorteile von Popmusik, weil das sind natürlich alles Ressourcen und da stehen ja Leute auch dahinter, Menschen, die das bedienen müssen und lernen und die bezahlt werden müssen. Und das ist natürlich
0: Geld gibt's am meisten in der Popmusik, das ist richtig.
1: Ja. Das ist natürlich eine gewisse Hürde, wenn man jetzt sagt, hier lass noch mal 3 Streicher dazu bringen oder lass doch noch mal einen Bläsersatz irgendwie mit aufnehmen oder so. Aber bei Popmusik kannst du das halt machen. Also so viel Motown-Musik, Jackson 5, Marvin Gaye oder so. Finde ich schon alles geil, dass es da mit dabei ist. Und auch bei moderneren Sachen freue ich mich in der Regel drüber. Auch bei Bruno Mars hast du häufig auch größere Arrangements. Ja. Finde ich immer sehr geil. Wo mir das nicht gefällt, ist in diesem Symphonic-Metal-Bereich.
0: Boah, das sprichst du mir aus der Seele, muss ich ehrlich sagen.
1: Ich höre jetzt fast kein Metal mehr, aber einige Jahre habe ich das halt nur gehört und auch da war das schon so, dass sobald da dieser Symphonic-Kram mit dabei war, weiß ich nicht, auch so Dimmu Borgir haben ja einige auch extrem abgefeiert und so. Das war einfach nicht mein Ding. Also auch wenn ich so die Wahl hatte, so diese, du hattest ja dann häufig auch so Orchester-Intros bei Blind Guardian zum Beispiel und so. Das ist so, schneidet die alle raus. Alle in die Tonne damit. Ich will einfach das Geschredder danach hören und das Gekreische. Dafür höre ich die Musik. Ich höre das nicht für diesen Orchesterblader davor. Wenn ich Orchestermusik hören will, dann kann ich mir einfach geile Klassik anhören.
0: Ja.
1: Das brauche ich nicht bei Metal. Also ich finde, das bereichert sich überhaupt nicht gegenseitig. Auch Metallica, S&M. Nee, alles nicht mein Ding.
0: Das Interessante ist ja, dass die im Metal-Bereich, also besonders im Symphonic-Metal, wirklich dieses Orchester so weit in den Vordergrund bringen. Das ist ja im Pop meistens nicht im Vordergrund.
1: Stimmt,
0: das ist ja sehr
1: stimmt,
0: weit hinten und als Farbe im Mix sozusagen anwesend.
1: Ja, gute Ergänzung.
0: Ne? Und im Symphonic-Metal, also gerade bei Nightwish oder so, das ist ja volle Bandbreite, hallo, wir haben ein Orchester.
1: Ja. Ne? Ja, so ein Kumpel, der war da halt voll drin, das war halt wirklich so sein Ding von diesen ganzen Metal-Genres. Symphonic Metal war wahrscheinlich so sein Number One Platz.
0: Okay.
1: Und der hat mir dann halt immer hier erzählt, ja, und Dimmu Borgir und Nightwish und so. Hast du das schon gehört? Hast du das schon gehört? Und ich war immer so, wie oft noch? Ich stehe auf den Kram nicht. Du kannst mir noch
0: also 10 Bands sagen.
1: Ich finde das nicht geil.
0: Ja.
1: Es tut mir leid, ich gönn's ja jedem, aber ich finde das nicht geil.
0: Ich erinnere mich, dass ich versucht habe, mit 16 das geil zu finden und es nicht geklappt hat.
1: Hast dich so hingesetzt, so, mir gefällt das jetzt.
0: Na, ich hab genauso in meinem Bekanntenkreis Leute gehabt, die mir das so empfohlen haben. Und wie das ist, wenn dir Bekannte was empfehlen, du möchtest das mögen, weil du die Leute magst, die dir das empfehlen. Und dann setzt du dich hin und hörst das und es turnt dich einfach übelst ab. Ist einfach nicht gut. Wie ist denn das bei Opeth? Hat Opeth mal ein paar Symphonic-Einflüsse gehabt oder haben die das komplett rausgelassen? Du kennst dich ja mit dem Repertoire von denen besser aus.
1: Nicht so, dass man das so benennen könnte.
0: Okay, aber also die haben schon Arrangements mit verwendet, oder?
1: Teilweise natürlich haben sie ihre Mellotron-Sounds, wo halt so Holzblasinstrumente zum Beispiel ja auch dabei sind. Aber da ist es eigentlich immer sehr hintergründig. Deswegen mixe ich das da auch viel besser.
0: Genau.
1: Und
0: das, ja.
1: Die wichtigen Elemente sind halt immer noch Schlagzeug, Gitarre, Gesang. Das ja rückt halt nie davon ab. Deswegen so dieser Metal-Charakter steht da eigentlich immer im Vordergrund.
0: Also Nightwish No, Opeth Go bei dir.
1: Yes.
0: Alright, dann 100%. Machen wir weiter mit der zweiten Frage für dich. Die Essensfrage, Jonas. Bist du eher auf der Müsli- oder Brot mit Aufstrich-Seite? Welches Gericht am Morgen vertreibt bei dir Kummer und Sorgen?
1: Müsli, eigentlich immer Müsli. Das Einzige, was ich geil finde, es gibt ein bestimmtes Brot, was mit Honig unschlagbar gut ist.
0: Erzähl. Ich will es wissen.
1: Das ist ein Bäcker um die Ecke, die haben geiles Brot, da ist Honig lecker.
0: Ja, aber was für eins? Roggen, Weizen, was ist was?
1: Sauerteig. Sehr, sehr festes Brot mit einer krassen Kruste. Aber es ist einfach gut.
0: Oh, Kruste ist toll. Ich liebe es, wenn die Kruste richtig, richtig gut gemacht ist. Ist das so eine Riffelkruste oder ist das so eine glatte?
1: Eher glatter. Ja. Mit Furchen. Das ist auch sehr komisch hier gerade.
0: Okay.
1: Aber ansonsten eigentlich immer Müsli. Und meine neueste Entdeckung ist Reispudding. Weil ich habe tatsächlich immer so Probleme, viele Haferflocken zu essen. Also ich finde Haferflocken an sich geil, aber durch die Ballaststoffe kann ich das morgens irgendwie mal schwer essen. Und ich wollte gerne mal Reispudding ausprobieren. Und das hat mein Frühstück jetzt ein bisschen revolutioniert. Also ich habe die letzten 3 Wochen nichts anderes außer das gegessen.
0: Oh, wow.
1: Und finde es richtig geil. Und der Obershit ist Pistazienmus. Alter, Pistazienmus, also Nussmus ist generell lecker, aber Pistazienmus ist S+.
0: Ich finde wirklich, wirklich ehrlich schön, dass wir eine Band sind, in der wir so viel über Essen reden. So viel über Essen austauschen die ganze Zeit.
1: Hey, ich finde, nichts macht doch so viel Glücksgefühl wie ein wirklich geiles Essen,
0: so,
1: oder?
0: So im Alltag auf jeden Fall. Also Musik Number One, aber Essen ist also definitiv ziemlich, ziemlich weit oben. Also ja, gut, es gibt noch so ein, zwei andere Dinge offensichtlich, aber Musik und Essen sind doch sehr, sehr weit oben, ja. Gut, die Alltagsfrage für dich, Jonas. Hattest du als Kind einen verrückten Traumberuf?
1: Das Ding ist, ich wollte so lange Musiker werden, dass es für mich schwierig ist, mich dann irgendwas anderes zu erinnern.
0: Und so als Kindergartenkind? So ein sowas Absurdes?
1: Ich glaube, eine Zeit lang fand ich Meeresbiologe ziemlich cool.
0: Ich auch.
1: Aber ich weiß nicht mehr, wie lange. Ich kann dir nicht mehr sagen, welches Alter. Ob das jetzt so 10 bis 13 war oder ob das mit 7, 8 war, ich weiß es nicht. Müsste ich tatsächlich mal meine Eltern fragen, ob die das noch wissen. Ob ich mit 7 irgendwas Verrücktes werden wollte.
0: Meeresbiologie fand ich auch mal ganz kurz sehr spannend und dann habe ich festgestellt, dass ich in Bio in der Schule schon sehr schlecht bin und dann habe ich das...
1: Bleib dran.
0: Irgendwie.
1: Bleib dran, Robert.
0: Bei mir war es Astronaut. Ich wollte unbedingt Astronaut werden.
1: Das ist ein Klassiker.
0: Ja, ist ein absoluter Klassiker, aber ich habe auch noch einen anderen für dich.
1: Das Ding ist, das ist so ein Klassiker, der, glaube ich, in der Realität richtig scheiße ist, oder? Also ich sehe mich da gar nicht.
0: Kann sein. Ich bin zu weit entfernt davon in meiner Karrierelaufbahn, um das irgendwie einzuschätzen.
1: Also ich würde nicht monatelang in so einer Dose hocken wollen.
0: Macht Sinn.
1: In so einer Weltraumdose, finde ich einfach nicht cool.
0: Ja, und ich könnte schlecht da oben kochen. Das ist ein Riesenproblem.
1: Geht auch nicht, da ist halt immer nur Dosennahrung wahrscheinlich oder irgendwelche so aus irgendwelchen Beuteln oder sowas. Ja. Hätte ich auch schon keinen Bock drauf. Deine ganzen Menschen, die du gern hast, hast du nicht um dich.
0: Ich habe noch was anderes für dich. Ich habe... als meine Eltern mal so eine VHS von Pink Floyd eingeworfen haben, vom Pulse-Konzert, da habe ich davor gesessen, ich glaube als 3- oder 4-Jähriger, und zu meinen Eltern geschaut und gesagt, ich will Rockstar werden.
1: Die Story hast du schon mal erzählt.
0: Ja, habe ich das? Hier im Podcast? Mhm. Ah, okay, alles klar. Na dann, Entschuldigung für die Doppelung, das ist aber bestimmt schon wieder 15 Folgen her. Also.
1: Wir sind jetzt an dem Punkt, wo wir uns nur noch wiederholen.
0: Ja, es ging schnell. Jonas, deine 20, Fragen an
1: nach
0: mich.
1: Nach gut 20 Folgen haben wir es geschafft.
0: Erzähl.
1: Es gibt nichts Neues mehr. Ich würde das heute gerne mal umgekehrt machen. Deswegen fange ich jetzt mit der Alltagsfrage an.
0: Oh, wow. Jonas, ganz, ganz neu.
1: Ja, oh mein Gott, dieser frische Wind. Kommen wir damit klar? Kennst du das, wenn man so tut, als würde man etwas verstehen, es aber nicht tut? Fällt dir da irgendwie eine unangenehme Geschichte ein, wo das mal der Fall war und dadurch vielleicht irgendwas Unvorhergesehenes passiert ist? Und manchmal ist ja dann so auch der Punkt überschritten, wo man das so zugeben mag.
0: Ah ja, ich weiß voll, was du meinst.
1: Wo man sich dann so drin verrennt.
0: Ich glaube, das habe ich früher mehr gemacht. Also ich glaube, früher war es mir sehr unangenehm, wenn ich Sachen nicht wusste. Und dann habe ich das versucht, so irgendwie zu kaschieren oder so. Einfach, ja, so ein ganz selbstbewusstes Nicken. Und dann geht's aber wirklich ums Thema und dann merkst du, dass du völlig aufgeschmissen bist, und das ist echt peinlich, aber ich habe da keine so genaue Geschichte dazu, an die ich mich erinnern könnte, so schlimm war es nie. Das war dann eher einfach, bestimmt war es einmal unangenehm aufgefallen oder so, und also in den letzten Jahren, wenn ich irgendwie das Gefühl habe, ich weiß irgendwas nicht, dann sage ich einfach, ich weiß es nicht oder kannst du mir das erklären. Also ich habe da keine Sorgen mehr, das zuzugeben, aber sicherlich als Jugendlicher hatte ich das bestimmt oft. Also ich weiß genau, welches Gefühl du meinst.
1: Ich hatte das jetzt gerade am Samstag, am vergangenen Wochenende. Da gab es so eine Situation, wo ich mir mit einem Kumpel einen Snack abends geholt habe. Und ich bin in dem Laden öfter. Die machen so handgemachte Pite und so. Ist geil. Zu einem Spottpreis. Ich liebe den Laden. Und ich habe mir das so mitgenommen, weil ich das dann zu Hause gegessen habe. Und er wollte das gleich essen, wurde gefragt, ob er das warm oder kalt haben will. So, also ob der das dann nochmal heiß machen soll für ihn. Er meinte dann, ist ihm egal. Und dann hat er halt nochmal gefahren, dann willst du es heiß oder kalt? Und er meinte dann ja. Und ich habe so richtig gemerkt, wie er das nicht, also wahrscheinlich akustisch oder so nicht verstanden hat, was der gerade von ihm will.
0: Ja, okay.
1: Und dann habe ich ihm das auch nochmal gesagt, naja, willst du das kalt essen oder heiß? So, und dann hat er irgendwie, ja heiß. So, und irgendwie, ich weiß nicht.
0: Weird.
1: Das war so eine ganz weirde Situation,
0: auch
1: so eine ganz
0: das? Das ist
1: einfache Frage und ich konnte das nicht so richtig nachvollziehen, aber ich glaube, das hat halt jeder mal,
0: sicher,
1: dass man dann auch nicht mehr so richtig nachfragen mag und dann sagt, oh, egal oder beides oder einfach ja, weißt du, auf so eine Oder-Frage dann einfach ja antworten.
0: Na klar, das
1: und gucken, was passiert.
0: Das passiert 100 pro jedem.
1: Ja. Und deswegen kam diese Frage zustande.
0: Alright.
1: Machen wir weiter, die Essensfrage. Jetzt erinnere ich mich auch an meine eigene Frage.
0: Sehr gut.
1: Ich habe ein neues Lieblingsgericht. Das Beste, es ist einfach und wahnsinnig billig. Es gibt so Kombinationen, die sind mehr als die Summe ihrer Teile. Das kennst du vielleicht auch, Was ist deine Empfehlung für die Leute da draußen?
0: Ich versuche tatsächlich immer generell alles mit relativ wenig, aber sehr sinnvoll ausgewählten Bestandteilen zu kochen. Also ich versuche nicht 10 Sachen in einen Kochtopf zu schmeißen und eine riesen Suppe draus zu backen, sondern einfach so die ausgewähltesten Sachen. Und da wäre sehr weit oben auf der Liste, wäre tatsächlich Avocado und Tomate, was eine der geilsten Kombis ever ist, wie ich finde. Noch ein bisschen Knoblauch dazu, Limettensaft drauf, wunderschön. Finde ich absolut geil. Ansonsten so ein richtig...
1: Du weißt schon, dass das Guacamole heißt, ne?
0: Ja, na, es ging gerade um Bestandteile, ist klar, aber... Exakt. Und ansonsten, ich würde sagen, eins meiner Lieblingsgerichte überhaupt wird immer sein Pasta mit Tomatensauce. Und was ich besonders geil finde, ist gedünstete Champignons. Und dazu frische, kleingeschnittene Tomaten, also nicht als Soße. Und das mit Pasta. Das finde ich einfach, also super simpel, ganz einfach, geht sehr schnell und finde ich richtig gut.
1: Alright, Leute, esst mehr Guacamole.
0: Ja, also einfache Gerichte, hier, there you go.
1: Okay, weiter geht's mit der Musikfrage. Pop-Rock ist für mich meist ein Kompromiss. Pop für Rocker und Rock für Popper. Es bringt meines Erachtens selten die wirklichen Stärken des jeweiligen Genres heraus, wodurch ich meist kein Fan von Poprock bin. Ausnahmen gibt's natürlich immer, aber wie geht's denn dir? Was ist so dein Gefühl, gerne auch vorurteilsbehaftet, wenn du Poprock hörst oder jemand dir von einer Poprock-Band erzählt? Denkst du, tell me more oder meh?
0: Ja, ich muss zugeben, mir geht's da ähnlich. Es gibt wenige Ausnahmen. Ich würde sagen, Achtung, ganz langsam, Little River Band.
1: Die Little River Band.
0: ist zum Beispiel eine Ausnahme. Ich würde die klar bei Poprock einordnen. Und die finde ich super geil. Übrigens auch manchmal mit Streichern. Und da auch super schön im Hintergrund arrangiert. Also es geht. Pink es ist ein Mix, der ist machbar.
1: U2 wären für mich auch so...
0: Ja, Pink Floyd hätte ich jetzt schon bei Art Rock irgendwie gesehen. So richtig poppig. Also sie haben ein, zwei sehr populäre Sachen, weißt du?
1: Ja.
0: Aber dann gibt's so Alben wie Amalgama. Und
1: nicht in Gänze.
0: Ne, deswegen, in also Gänze. Als Band hätte ich die nicht bei Pop Rock eingeordnet. Eagles sicherlich auch so ein bisschen.
1: Hm.
0: Also es gibt Bands, die ich wirklich, wirklich liebe. Also gerade die Eagles und LRB zählen da super doll dazu. Aber... meistens fehlt mir der Wumms bei Poprock.
1: Ja.
0: Und mir fehlt meistens das Sanfte in einem etwas zu rockigen Song, weißt du? Also wenn es ein geiler sanfter Song ist, dann ist es mir ein bisschen zu rockig. Es gibt da keinen Sinn, das da reinzubringen. Und damit es aber als Rock durchgeht, als Rockballade oder sowas, fehlt da einfach der Grit. Da fehlt das Dreckige dahinter. Und die Eagles und Little River Band haben da eine super tolle Mixtur gefunden, finde ich. Aber das ist ganz selten und sehr schwer, finde ich.
1: Was meine Ausnahme ist, so aus den letzten Jahren, ja. Cardinal Black.
0: Ah, okay.
1: Das ist die Band, die ich heute mitgebracht habe. Die haben sich offiziell gegründet 2021, kannten sich aber eigentlich schon viel, viel länger. Deswegen haben sie auch den Beinamen The Oldest New Band in the World, weil die zu dritt, Tom Hollister, Chris Buck und Adam Roberts, schon 10 Jahre lang eigentlich Musik zusammen gemacht haben, sich dann aber eben 2020 beziehungsweise 2021 zu Cardinal Black zusammengefunden haben, eine EP rausgebracht haben mit 5 Songs, die mir schon sehr gut gefallen hat. Und dann 2022 haben sie ihr Debüt rausgebracht. January Came Close. Und das funktioniert für mich wirklich wahnsinnig gut. Also wir haben ja schon über die Scheibe gesprochen. Ich finde die richtig gut. Ich glaube, du findest die eher so okay. Was ist deine Meinung zu denen?
0: Ich finde die wirklich, wirklich gut. Aber nicht, die haut mich nicht um. Die begeistert mich nicht. Das ist keine weit weg von meinen Top-Alben. Aber auch sicherlich weit über okay. Also so im absoluten Gutfeld, da würde ich sie einordnen.
1: Okay, ja. Ich bin auf die aufmerksam geworden über Chris Buck, über den Gitarristen,
0: ja, klar,
1: den ich sehr, sehr, sehr, sehr schätze, kennengelernt durch eine Collab von Paul Davis, dem YouTuber.
0: Ja.
1: Und da habe ich Chris Buck gehört, der ein Solo gespielt hat. Und das war für mich wirklich so, oh mein Gott, was spielt der denn? Tierisch, geiler Sound, geile Spielweise, sehr, sehr melodisch und irgendwie so intensiv. Und das zieht einen, finde ich, richtig mit rein. Man hat so das Gefühl, dass er da wirklich eine Geschichte erzählt, dass es halt nicht einfach sinnloses Geschredder ist. Ja. Und es führt irgendwo hin. Also er erzählt wirklich eine Geschichte und es hat einen roten Faden. Und es ist einfach spannend, dem zu folgen. Und das geht einem mit wenig Leuten, finde ich so. Und dann habe ich geschaut, okay, was macht er? Dann macht er irgendwie Musik oder ist das jetzt nur ein YouTuber und macht er sonst was völlig anderes oder so? Und darüber bin ich dann auf Cardinal Black aufmerksam geworden, habe viel auch schon diese 5 Songs gehört von der Debütscheibe und habe mich dann wirklich sehr gefreut, dass die ganze Scheibe rausgekommen ist. Und da habe ich einen Song jetzt mitgebracht, aber es hätte wirklich jeder Song sein können. Für mich Terra Firma heißt dieser Song, glaube ich, der 4. Song auf der Scheibe.

0: Und nochmal ein ganz kurzes Shoutout hier. Die haben dieses Jahr vor wenigen Wochen eine neue Scheibe rausgebracht.
1: Oh, wirklich?
0: Wieder einige Singles vorab veröffentlicht, ähnlich wie bei dem Album davor.
1: Schon reingehört?
0: Und in die Singles ja, in die ganze Scheibe tatsächlich noch nicht.
1: Aha.
0: Die heißt Midnight at the Valencia. Bin ich sehr gespannt drauf. Habe ich richtig Bock, da jetzt nochmal reinzuhören. Aber wollte was von der Scheibe nehmen, der ich mich ein bisschen besser auskenne.
1: Ja.
0: Bei dem Song ist es die klassische Rockband-Besetzung, sage ich jetzt mal. Es ist auf jeden Fall noch Hammond-Orgel mit dabei. Der Gesang ist schon sehr soulig.
1: Ja.
0: Sehr markanter, soulig, rockig, den ich wirklich geil finde. Die Gitarre in dem Song, wirklich eine unglaubliche Wolke einfach. Hall und Echo ohne Ende. Hast du da eine Meinung zu? Du hast es ja manchmal schon so ein bisschen kritisiert, wenn es dir nicht greifbar genug war.
1: Das stimmt. Chris Buck ist wirklich, wirklich gut darin, das sinnvoll einzusetzen, muss ich echt sagen. Also ich finde generell seinen Sound meistens wirklich, wirklich geil und ich finde auch seine Spielweise sehr geil. Also ich bin 100% Fan, keine Frage. Aber jetzt speziell in dem Song dachte ich mir am Anfang, huh, yeah, geil. Und so in der Mitte dachte ich mir, jetzt wird's mir langsam irgendwie, jetzt fehlt mir hier der Grit und das Greifbare.
0: Der suhlt sich halt komplett da drin.
1: Aber volle Kanne, wirklich. Das ist eine Hallorgie, ja. Das ist der Wahnsinn.
0: Ja, also es ist tierisch. Also generell muss ich sagen, für mich, dieses Album klingt so gut. Ich bin da richtig erleichtert, wenn ich diese Scheibe höre, weil viele Produktionen, die sind so überkomprimiert, so totkomprimiert, alles ist laut und brettert, nichts fühlt sich wie ein echtes Instrument an. Und dann hörst du diese Poprock-Scheibe, die gerade mal 3 Jahre alt ist und jedes Instrument klingt echt und es macht mir einfach so viel Spaß. Das Schlagzeug klingt nicht übertrieben fett, aber ist gut. Es macht eine tolle Arbeit mit dem Bass zusammen, auch wirklich schön rhythmisiert, der Bass. Und ein toller Gegenpol, finde ich, zu dieser Wolke, die du von der Gitarre hast und diese Flächen, die von der Hammond-Orgel kommen, ist auch eine geile Basis. Und dann hast du halt Chris Buck, der schon so ein Analog-Sound-Tüftler ist, der live mit 2 bis 3 Amps spielt, die mikrofoniert sind. Das macht auch kaum jemand.
1: Ja, Joe Bonamassa ist noch so ein Kandidat,
0: aber genau,
1: selten
0: der sieht man sowas. Der so 3 20-Kilo-Monster auf die Bühne trägt. Da hat eigentlich auch keiner Bock.
1: Und na gut, das machen seine Techniker.
0: Ich weiß nicht, ob die an dem Punkt sind. Also die sind viel unterwegs.
1: Denkst du, die haben noch keine Roadies?
0: Dafür, dass die erst 3 Jahre in dieser Formation zusammenspielen, muss man sagen, die haben auch Touren jetzt in den USA gehabt. Also viele Konzerte in den USA auch gespielt, Nashville und allen großen Städten. Häufig auch ausverkauft. Also die kommen auf jeden Fall rum, die Jungs, und ich gönne ihnen das. Also die selbst sagen auch, dass sie sehr von Dark Side of the Moon von Pink Floyd geprägt sind, also dieser psychedelische Charakter, und das finde ich passt auch insbesondere auf diesen Song sehr, sehr gut. Die haben den letzten Track auf der Scheibe Abbey Road aufgenommen, tatsächlich in einem Take live, macht auch kaum jemand. Dann haben sie im Snake Mountain Studio in Wales, wo sie auch alle leben, haben sie den Großteil aufgenommen. Und dann I'm Ready wurde im Rockfield auch live aufgenommen.
1: Cool.
0: Und trotzdem, finde ich, klingt es sehr aus einem Guss. Also durch das so das ganze Fall. Mixing, Mastering, finde ich, haben sie es trotzdem super geschafft, dass es alles sehr homogen klingt. Sie transportieren, finde ich, einfach eine geile Energie.
1: Das auf jeden Fall. Also ich fand von Anfang an, dass die ganze Band sehr live klingt. Also wie auch immer sie es einspielen, ob sie versuchen alle Songs generell als Gruppe einzuspielen oder eher mehr mit einzelnen Overdubs, also jeder der Reihe nach hintereinander weg, aber auf jeden Fall haben sie ihren eigenen

0: perfektioniert. Ja. Und das ist was, was ich hier nicht bekomme. Und das ist ein sehr schönes, erfrischendes Gefühl.
1: Ich weiß auch nicht, ob sie sich selbst wirklich als Pop-Rock definieren. Wahrscheinlich nicht. Für mich hat es ein bisschen den Einschlag, weil so diese harten Rock-Riffs fehlen einfach. Also für mich
0: nicht. Ja.
1: Ist es dahingehend nicht so mega sophisticated Rock. Ich will jetzt Chris Buck gar nicht degradieren, aber das ist einfach nicht so seine Aufgabe in dieser Band. Das finde ich auch gut. Also die Mischung funktioniert voll und ganz. Pop vielleicht ein bisschen durch die Arrangements. Es ist teilweise sehr filigrane, minimalistische Details, die dem Ganzen aber wirklich auch gut tun. Also wo mal so ein Takt das Schlagzeug aufhört oder sowas. So mittendrin, was geil ist. Also das kann man wirklich auch überhören, aber wenn man mal drauf achtet, mir bereitet das wirklich viel Freude, oder so ein wahnsinnig gut platzierter Schellenkranz. So ein Schlag oder sowas, wo nochmal so ein Slap kommt, und ich mir denke, ey, okay, das ist ja wirklich geil überlegt. Gut platzierte Backings, das, was für mich Pop-Produktionen so ausmachen, finde ich, haben sich hier wirklich gut umgesetzt und viel Feingefühl einfach bewiesen.
0: Auf jeden Fall, würde ich auch sagen.
1: Wer auch immer sich das so überlegt hat.
0: Es ist wirklich auch sensibel gespielt. Es ist eine schöne Sache in Rockmusik. Also die schaffen das sehr gut, dass es nicht unbedingt, dass es irgendwie diesen Grit hat, dieses Echte, dieses Greifbare, und gleichzeitig trotzdem sensibel genug ist, um als Popmusik durchzugehen. Das ist wirklich, die machen diesen Mix sehr gut. Das muss ich dir absolut recht geben.
1: Ganz kurz, weil du ja hier auch immer den Text in den Vordergrund rückst und ich da ein bisschen banausig bin.
0: Aha.
1: Ich würde noch etwas aus dem Text vorlesen. Ich glaube, das ist ganz gut verständlich. 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Geht um eine emotionale Verbindung, die so ein bisschen am Wanken ist. Ja, ich finde, der Sänger transportiert es auch wahnsinnig gut. Alles an dieser Musik wirkt für mich einfach sehr authentisch, sehr greifbar, sehr sensibel. Und vielleicht brauche ich deswegen auch nicht diese krasse Gitarrenkeule.
0: Ausnahmsweise, ja.
1: Ausnahmsweise, genau.
0: Sehr schön, Jonas.
1: Genau, also das war mein Songpick für heute. Willst du noch irgendwas ergänzen?
0: Nein, ich finde, das hat es eigentlich ziemlich gut auf den Punkt gebracht.
1: Okay, cool. Dann war das Cardinal Black, Terra Firma für euch. Hört gerne in January. Jetzt ist es mir auch passiert, came close rein.
0: Ja, sehr schöner Songpick und auch schön, dass wir mal Cardinal Black dabei haben. Da du gerade gesagt hast, die fette Gitarrenkeule, die habe ich dafür heute mitgebracht. Es wurde mal wieder Zeit, dass ich was richtig Rockiges mitbringe. Geht ja gar nicht, dass ich da mal zwischendurch was Softes, also ne, das muss jetzt mal wieder mit fünf Harten
1: rauskommen. Es muss mal wieder kommen. Ich weiß nicht, ob du dich noch dran erinnerst, aber ich habe in irgendeinem Podcast mal angedroht, dass wenn du in den nächsten 2 Wochen von Band XY nichts mitbringst, dass ich das machen werde.
0: Ja.
1: Damit war Alice in Chains gemeint.
0: Ah, alles klar.
1: Aber von einer anderen Scheibe.
0: Von Dirt?
1: Mhm.
0: Dachte ich mir. Und ich war ganz kurz davor, was von Dirt auszuwählen. Dirt ist meine Lieblingsscheibe 1992, wenn ich es jetzt richtig im Kopf habe. Alice in Chains generell eine Band, die ich sehr, sehr liebe. Und Dirt hat mich... Ach, Dirt ist für mich ein absolutes No-Skip-Album. Also das geht für mich von vorne bis hinten durch. Ich liebe jeden Song da drauf. Ja. Ich feiere hart dazu ab. Aber ich wollte euch gerne den großen Debütstart mitbringen. Und das wäre das Album Facelift von 1990 und der Song Man in the Box.

0: Man in the Box ist ein ganz besonderer Song aus einem bestimmten Grund. Der hat eine Stilistik ein Stück weit geprägt, bevor es ein paar, ich sag mal, Kollegenbands gemacht haben. Alice in Chains ist eine Seattle-Band und wenn ich sage Seattle und Rock, dann ist schon relativ klar, dass es heute wahrscheinlich um eine meiner absoluten Lieblingsmusikrichtungen und Musikeras überhaupt geht, nämlich um Grunge. Es ist so, dass 1991 drei absolute Mega-Alben hintereinander rauskamen. Im August, wenn ich es gerade richtig im Kopf habe, kam Pearl Jam's 10. Im September kam Nirvana's Nevermind. Und im Oktober kam Soundgarden's Bad Motorfinger. Also in diesem Jahr wurde Grunge-Geschichte geschrieben. Alice in Chains zählt natürlich auch zu dieser Grunge-Ära dazu. Und auch zu den Seattle-Bands. Allerdings mit einem noch etwas härteren Einschlag als die Kollegen. Und diesen Sound habe ich immer geliebt. Also ich fand immer, das hat irgendwie Alice in Chains nochmal abgehoben auf eine bestimmte Art und Weise. Nicht besser, sondern eben einzigartig auf ihre Weise gemacht.
1: Also von allen den genannten Bands ist Alice in Chains bei mir ganz klar auf Platz 1.
0: Wirklich,
1: aber
0: ja?
1: Nur mit Dirt. Ich finde, da haben sie wirklich das Songwriting über die gesamte Scheibe perfektioniert und auf so einem krass hohen Niveau abgeliefert, dass immer, wenn ich probiert habe, in andere Alben reinzuhören, war ich so ein bisschen enttäuscht. Also es hat mich nicht auf dieselbe Art gekickt wie Dirt. Also das ist für mich wirklich eine absolute Punktlandung.
0: Absolut. Dirt ist völlig legendär, auch für mich. Eigentlich viel bedeutender noch für Alice in Chains oder für das Vermächtnis von Alice in Chains in meinen Augen. Aber Man in the Box ist letzten Endes der Song, der ihre Karriere geprägt hat und der eigenstehend und für sich alleine geschafft hat, auch dieses Genre

0: nach vorne zu bringen. Und dabei ist Man in the Box doch ein bisschen auch härter als manch andere von den Kollegen, eben als Pearl Jam oder
1: ja, härter und meaner irgendwie.
0: Härter
1: der ganze
0: und
1: Sound.
0: Meaner, ja. Es, dieser Song geht los, dieser kurze, diese kurzen zwei Schlagzeugschläge, wummt diese Gitarre dann plötzlich los. Tierisch geil. Eine schöne Talkbox, mal ein ganz seltener Effekt, der kommt immer wieder mit dem Gesang zusammen, außerhalb der Verse und der Chorusse. Also in diesen Zwischenstellen, in diesen Interludes gibt es immer mal eine Talkbox zu hören. Das ist ein Gitarreneffekt und da nimmt quasi der Gitarrist einen Schlauch, ich glaube aus Vinyl, in den Mund und spricht da rein und die Gitarre klingt nach diesen Worten, aber durch den Gitarrenverstärker. Und das macht einen ganz eigenen Klang aus. Es klingt irgendwie wie eine sehr verzerrte Stimme, aber sehr weich auf gleichermaßen. Mhm. Und total cooler Effekt. Den haben sie eingesetzt, ich glaube, auf Anraten des Producers, nachdem dieser auf dem Weg ins Studio gerade Bon Jovi im Radio gehört hat. Also cool, wie ein Song immer den anderen prägt, nicht wahr? Also es ist immer schön, sowas zu hören. Der Song selbst, Man in the Box, ich lese mal ganz kurz die Worte vor von Jerry Cantrell, dem Gitarristen. What it's basically about is how government and media control the public's perception of events in the world. And they build you into a box by feeding it to you in your home. And it's just about breaking out of the box and looking outside of that box that has been built for you. Es geht schlichtweg darum, wie Medien und die Einflüsse auch mit dem politischen Statement, die Regierung und die Einflüsse, die vertreten werden sollen, wie die auf uns draufgespult werden und wie wir versuchen müssen, da auszubrechen und unsere eigenen Gedanken und unsere eigenen Denkweisen zu finden, um damit umzugehen. Ansonsten gibt es aber auch noch anscheinend eine Hybrid-Inspiration. Das heißt, es gibt noch die zweite Story drumherum, dass wohl die Band oder der Sänger selbst mit Teilen des Record-Labels, ich glaube Columbia Records, beim Essen saßen, und zwar mit vegetarischen Mitarbeitern, und die haben sich darüber unterhalten, wie...
1: Vegetarischer Mitarbeiter.
0: Ja.
1: Klingt geil.
0: Und die haben sich...
1: Waren die nur aus Gemüse, die Mitarbeiter?
0: Also,
1: watschelnder Brokkoli.
0: Und die haben sich wohl darüber unterhalten, wie Kalbfleisch verarbeitet wird, hergestellt wird und so weiter. Und es ging anscheinend darum, dass sozusagen die Tiere in so engem Raum gehalten werden, dass sie sich wenig bewegen können, dass das Fleisch noch... It's the same fucking fish. Dass das Fleisch noch fetter wird und dass man das danach sozusagen... und das scheint wohl noch so eine Nebeninspiration zu sein. Das würde zumindest auch so ein bisschen die erste Zeile im Text erklären. 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Also vielleicht kommt die Inspiration dafür daher. Vielleicht ist es eine Hybrid-Inspiration. Wir wissen es nicht ganz genau. Aber vielleicht ist es tatsächlich beides. Jedenfalls, mir war ganz wichtig, dass ich diesen Song eben mitbringe und nicht Dirt, weil das ein absoluter Meilenstein für die Grunge-Geschichte war. Und ich kann euch wirklich allen nur empfehlen, mal da reinzuhören, weil holy shit, was dieser Mann da singt im Refrain, ist absurd. Also nicht nur die schlichte Höhe, auch die sanfte Verzerrung in der Stimme und die Energie und die Power, das fette Gitarrenriff, die Talkbox in den Interludes, die Begleitung, die einfach diesen straffen, harten, fiesen Rhythmus durchzieht und dazu diese absolute haunting Melody. Wow, was für eine Kombi. Der Song hat mich wirklich richtig, richtig beeindruckt, als ich den zum ersten Mal vor Jahren gehört habe und mich nie wieder losgelassen.
1: Ja, die haben alles, was Nirvana für mich nicht hat.
0: Boah, harte Worte. Echt, bist du so Anti-Nirvana?
1: Ich kann damit wirklich einfach gar nichts anfangen.
0: Wow.
1: Das sind für mich wirklich eine der overratedsten Bands aller Zeiten.
0: Wow.
1: Also ich habe es ja häufiger schon angedeutet, aber... Für mich ist Grunge, die erste Assoziation ist halt immer Nirvana, deswegen war für mich immer so, okay, ich mag keinen Grunge. Und dann habe ich halt Bands drumherum kennengelernt und einfach festgestellt, ich mag einfach Nirvana nicht.
0: Was ist deine Reihenfolge von den vier? Oder hauen wir mal noch Stone Temple Pilots mit rein? Was ist deine Reihenfolge von den fünf
1: Stone
0: Bands?
1: Stone Temple Pilots habe ich leider ein bisschen zu wenig gehört.
0: Ich fürchte viele Menschen.
1: Ich habe tatsächlich vor wenigen Wochen habe ich reingehört, weil ich neugierig war. Habe auch ein paar Scheiben auf meiner auf meinem Handy. Also die sind noch auf meiner To-Do-Liste.
0: Okay.
1: Die mag ich. Ich glaube, Ranking wäre bei mir Alice in Chains mit Dirt, das ist ganz wichtig, auf 1. Vielleicht sogar Stone Temple Pilots auf 2, cool. Obwohl ich die noch nicht so viel gehört habe. Dann Pearl Jam, dann Soundgarden und Nirvana mag ich nicht.
0: Nee, Nirvana ist bei mir tatsächlich ganz oben. Also ich bin ein riesen Nirvana-Fan, hat mich schon immer umgehauen. Ansonsten, Alice in Chains Dirt ist eins der besten Alben aller Zeiten. Also das alleine für sich genommen könnte sogar... Könnte um die 1 konkurrieren mit Nirvana. Ansonsten müsste ich Alice in Chains safe dahinter stellen. Und dann Stone Temple Pilots finde ich auch absolut geil. Ich würde sagen, genauso geil wie Soundgarden. Und danach käme Pearl Jam für mich als letzte. Aber ich liebe wirklich jede einzelne davon. Und ich bin einfach Grunge-Fan von vorne bis hinten.
1: Es ist nochmal wichtig zu sagen jetzt auch, dass ich beziehe mich da wirklich nur auf meinen subjektiven Geschmack. Ich klammer da komplett die Bedeutung für die Musikgeschichte aus. Ja, mir ist das völlig egal, was Nirvana für einen Einfluss auf andere Bands hatten. Ja, unter dem Gesichtspunkt höre ich das nicht.
0: Ja, das
1: ich höre das, ob mir die Musik gefällt, ob das irgendwie mit mir resoniert. Und da muss ich halt leider sagen, nee.
0: Foo Fighters magst du aber, oder?
1: Ja.
0: Okay.
1: Na, interessant. Foo Fighters sind halt eine meiner Lieblingsrockbands.
0: Ja, deswegen, weißt du. Interessant.
1: Und ich mag, wie Dave Grohl Schlagzeug spielt. Also daran hapert es nicht. Also, aber es ist das Songwriting und es ist auch Kurt Cobain.
0: Die Stimme oder die Stimme holte ich nicht ab.
1: Nee. Ja.
0: Interessant. Sehr trauriger Punkt in der Geschichte von Alice in Chains ist natürlich der Tod des Sängers Layne Staley. Der ist am 5. April 2002 gestorben an einer Überdosis Speedball. Das ist, wenn mich nicht alles täuscht, eine Mischung aus Heroin und Kokain.
1: Uff.
0: Ja.
1: Das klingt aber wirklich dangerous.
0: Ja, sehr, sehr üble Geschichte. Sehr schade. Ich glaube, er hatte schon länger Probleme mit Drug Abuse. Leider, also für mich richtig, richtig einschneidende Sache in der Musikgeschichte tatsächlich, weil diese Stimme ist absolut einzigartig für mich. Also nicht nur auf dem Album Dirt, sondern eben auch vorher. Ich finde das Album Dirt kompositorisch absolut geil, aber diese Stimme...
1: Es scheitert nicht an der Stimme auf
0: unfassbar,
1: jeden Fall.
0: Unfassbar. Ja. Die Stimme, die Texte, das Düstere, das Emotionale, das Ergreifende und dann auch dieser Schrei. Also das, was man eben am besten in Man in the Box hört, dieses wahnsinnige Schreien, so musikalisch umgesetzt, wie es später nur zum Beispiel Chester Bennington auch wunderbar gemacht hat, wo ich auch ein Riesenfan bin. Also Alice in Chains, there you go. Hört bitte unbedingt mal rein. Ich bin sehr gespannt, was ihr zu Man in the Box sagt.
1: Eine alte Jonas, Scheibe, die immer noch sehr, sehr viel Freude macht.
0: Jonas, hast du noch ein paar Worte zu Man in the Box speziell zu sagen? Zum Songwriting vielleicht, zum Sounddesign?
1: Also von Facelift auf jeden Fall einer der stärkeren Songs. Trotzdem nicht mein Lieblingssong von denen. Ich weiß nicht genau, was es ist. Vielleicht das Tempo oder so, was mir ein Ticken zu träge ist oder so. Ansonsten finde ich das kompositorisch schon, klingt es schon sehr nach Alice in Chains.
0: Ja. Sie sagen auch, glaube ich, dass sie dort angefangen haben, ihren Sound zu prägen. Durch Man in the Box.
1: Ja, ja, das kann.
0: Und das hört man.
1: Ja, das kann ich mir zu 100% vorstellen. Ich mag diesen gritty Sound gerne, bei denen es funktioniert. Und ja, Songwriting, also ich verstehe, warum du den Song ausgewählt hast, es ist nicht mein Lieblingssong.
0: Verstehe ich.
1: Von denen.
0: Und ansonsten zum, was würdest du sagen von Dirt, hast du da einen Lieblingssong?
1: Nee, tatsächlich nicht.
0: Nee?
1: Also ich habe von denen dann doch keinen Song mitgebracht, weil ich A wusste, wahrscheinlich wärst du dann angepisst. und das andere ist, mir wird's unfassbar schwer fallen, von Dirt einen Song auszuwählen.
0: Das stimmt.
1: Das hast du jetzt natürlich clever vermieden, indem du einfach nichts von der Scheibe ausgewählt hast.
0: Ich war ganz lange zwischen Wood und Rooster.
1: Ja.
0: Da bin ich ganz lange hin und her gestolpert und dann habe ich gesagt, nö, Man in the Box.
1: Die beiden Songs habe ich tatsächlich mal für einen Gitarrenunterricht vorbereitet und dann festgestellt, dass das halt kein Schüler spielen kann.
0: Ich wollte gerade sagen, das ist, wow, okay.
1: Ja, aber ich hatte eine gute Zeit. Aber Wood und Rooster, ja.
0: Ja.
1: Wäre ich auf jeden Fall auch dabei.
0: Sehr geil. Sehr schön. Leute, hört unbedingt bei Alice in Chains rein, hört bei Cardinal Black rein. Das eine wesentlich härter als das andere, aber beides sehr einzigartig auf die eigene Art und Weise, würde ich sagen.
1: Na, ist auch schön, wenn wir ein bisschen unterschiedliche Sachen präsentieren. Kann sich jeder was raussuchen, hoffentlich. Wir hauen das alles in eine YouTube-Music-Playlist. Könnt ihr über Instagram aufrufen und da reinhören, die mittlerweile mächtig voll ist.
0: Yes, so sieht's aus. Dann in fast dem 50 Sinne.
1: 50 Songs, ne?
0: Ja. Boah, stimmt. Wir haben über 20 Folgen, jedes Mal zwei, fast jedes Mal. Wir hatten eine ESC-Folge.
1: Stimmt, wir haben ein paar Ausnahmen gemacht.
0: Genau, genau, wir hatten, ja, okay, aber fast jedes Mal, wow. Krass. Schöne Sache, Leute. Hört rein, schöne Zeit euch und wir sehen uns nächste Woche wieder bei Headliner am Herzen, eurem Musikpodcast.
1: Vielen Dank euch. It's the same fucking fish.

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Ich glaube, Sie waren jetzt in jedem erdenklichen Beruf tätig. Sie sind immer kläglich gescheitert. Ja, ich frage mich manchmal, ob Sie sich mit Absicht so blöd anstellen. Und trotzdem fangen Sie immer wieder was Neues an. 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

0: Hallo, hallo. Das sind wir wieder. Six Feet Under. Sendung 29. Color Radio on Air. Aus Freiberg. Der alten Silberstadt. Die jetzigen Siliziumstadt. Bevor ich es vergesse, wir hatten gerade ein schönes Gespräch im Vorhinein, um ein bisschen warm zu werden. Schöne Grüße an den Micha vom Schorschat. Vielleicht hört er ja zu. Er kann sich wieder mal bei uns melden hier. Wir würden gerne mal wieder alte Kontakte aufleben lassen. Ja, Crash am Start, Pirat am Start, heute Mix-Sendung. Ich habe mir so gedacht, heute mal hatte ich noch nie Italo, so ein bisschen meine Leidenschaft, wie viele andere auch. Genau, Crash sagt euch auch nochmal, was er heute macht in der zweiten Stunde. Und ja, heute nicht viel reden, nur am Anfang wie jetzt und am Schluss.
1: Ja, so sieht's aus, hallo. Ja, im Anschluss dann eine Stunde meinerseits eine kleine Werkschau von dem französischen Label Scheinesman Records. Viel Spaß, genießt es.
0: Genau, stay tuned und die nächsten zwei Stunden machen wir hier mal ein bisschen Musik.

0: So. Sind wir fast durch.
1: Zwei Stunden wieder rum.
0: Eine weitere Sendung von uns. Das nächste Mal haben wir uns überlegt, hatten wir noch nie das Thema USA, Musik aus Amerika. Jo, werden wir machen. Gehabt euch wohl. Bis zum nächsten Mal dann. Schaut's an die Crowd. Schaut's an die Hörer. Schön, dass ihr dabei wart. Und bis zum nächsten Mal.

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